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3: Ich habe eine neue Partnerin kennengelernt. Ich bin jetzt schon seit einigen Jahren mit einer wirklich fantastischen Frau zusammen. Allerdings musste ich letztens als Gamechanger meines Lebens feststellen, dass es einen Grund gibt, warum diese Frau sich in mich verliebt hat. Die hat nämlich überhaupt keinen Geschmack. Wirklich gar keinen Geschmack. Das überrascht jetzt viele hier nicht, das spüre ich gerade schon. Aber es war für mich, also meine Frau ist überraschenderweise eine sehr gut aussehende Frau. Sie ist wirklich so eine klassische 10. Kennt ihr diese Einteilung? 10? 10 bedeutet also von Gott an einem guten Tag aus einem Stück Marmor geschlagen. Wirklich. Und ich bin eine 4. Also ich bin jetzt keine 1, so, weiß ich nicht, passt bei den Goonies aufs Piratenschiff auf oder so. Ich bin so eine klassische 4. Ich bin so ein besser als nix Mann. So an Karneval, nach 6 Kölsch, ich alleine auf der Tanzfläche, guckst du als Frau rüber und denkst, ja, besser als nix.
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1: Zurzeit liegen uns keine Meldungen vor. Wir wünschen allen unterwegs gute Fahrt.
2: Ja, und weiter geht's durch die Nacht. Hallo zusammen, ich spendiere euch da jetzt mal 3 Hits am Stück. Und da sind dann auch direkt mal 3 verschiedene Jahrzehnte mit vertreten. Geht gleich durch die 90er mit den Spin Doctors und Two Princes. Aktuell wird's mit Loy und David Prentice. Und der 2000er, der kommt jetzt hier von Christina Aguilera.
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0: Ach ja, zum Schluss klingt sie so ein bisschen nach Ich hab's auch nicht leicht. Holly Humberstone, nach wie vor sehr schöne Nummer, To Love Somebody. Und jetzt greifen wir für euch hier nochmal in die frische Theke.
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1: Ich bin Thomas Brockt. Das US-Militär hat Medienberichten zufolge erstmals seit Ende Juli wieder Angriffe im Iran geflogen. Ziel seien zwei iranische Raketenwerfer auf der Insel Larak gewesen, berichten etwa die Sender Fox News und CBS News unter Berufung auf einen US-Beamten.
2: Seit Wochen herrschte Ruhe zwischen den Kriegsparteien USA und Iran, allerdings gab es auch keinerlei Verhandlungsfortschritte. Jetzt startete das US-Militär wieder Angriffe, vor allem um zu verhindern, dass der Iran weitere Seeminen in der Straße von Hormuz verteilt. Präsident Trump behauptet, der Handelsweg sei von allen Minen geräumt und er hat gedroht, alle Schiffe zu zerstören, die in der Meerenge Seeminen legen. Trump beteuert auch, dass der Iran bezwungen und die Straße von Hormuz offen sei, allerdings liegt der Schiffsverkehr dort weiterhin ziemlich brach. Aus den USA, Tina Eck.
1: Wie sieht die angekündigte Reaktion auf den versuchten Sprengstoffanschlag am Flughafen Leipzig-Halle aus? Die Bundesregierung will darauf bald eine Antwort geben, das bestätigte Kanzler Merz nochmal in der ARD. Demnach laufen dazu aktuell Abstimmungen mit den Partnern.
3: Die ist abgestimmt, die wird in diesen Tagen auch final abgestimmt mit der Europäischen Union, mit den NATO-Partnern. Es wird eine Reaktion aus Deutschland sein, aber die Partner in der Europäischen Union und in der NATO werden davon nicht überrascht.
1: Bundeskanzler Merz. Eine mit Sprengstoff präparierte Drohne war Anfang August im Sicherheitsbereich des Flughafens zwischen ukrainischen Frachtmaschinen entdeckt worden. Nach dem Fährunglück vor Zypern mit mindestens 8 Toten sind der Kapitän und 7 Crewmitglieder festgenommen worden. Die Behörden kündigten an, mögliche Versäumnisse umfassend zu untersuchen. Die Rettungsarbeiten dauern an, nach zahlreichen Menschen wird noch gesucht. Die Fähre war kurz nach dem Auslaufen aus Kyrenia in Nordzypern gekentert, nachdem Wasser eingedrungen war. In der Fußball-Bundesliga hat der FC Schalke 04 ein bitteres Comeback erlebt. Der Aufsteiger verlor zum Saisonstart beim FC Augsburg mit 0:3. Außerdem gewann der SC Freiburg gegen Werder Bremen mit 4:1. Und die deutschen Hockeyherren sind zum 4. Mal Weltmeister. Im Finale in Belgien setzte sich das Team mit 1:0 gegen Spanien durch.
4: Das Wetter.
5: Wetter ist sauer, das Montag ist grau, immer wieder nass heute, stürmisch teilweise und es kann auch gewittern. Immerhin, es bleibt halbwegs warm, maximal bis 24 Grad heute.
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6: Zurzeit liegen uns keine Meldungen vor, wir wünschen allen unterwegs gute Fahrt.
5: Sebastian Pulli hier, tiefste Nacht, die Phase, wo das Hirn manchmal ein bisschen depressiv wird. Da hat man seine Tiefs, ist tatsächlich wahr, ist auch wissenschaftlich erwiesen. Und vielleicht brauchen wir da so eine beruhigende große Schwester, die sagt, es kommt alles in Ordnung. Die gibt's jetzt, Leonie, die singt Don't Worry.
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0: Thema jetzt hier im Sendeplan: Enten auf Kreuzfahrtschiffen. Ich habe erst gedacht, die Kollegen hätten das R in Entern vergessen, aber nein, es geht wirklich um Enten.
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0: Und zwar um Quietscheentchen. Eine Geschichte, die sehr nett angefangen hat, aber inzwischen so eskaliert ist, dass es richtig Ärger gibt. Fangen wir aber von vorne an. Kollegin Natascha Wittmark, warum Enten auf Kreuzfahrtschiffen?
2: Ja, das ist eigentlich nur ein lustiger Social-Media-Trend gewesen, aber der ist so ein bisschen ausgeartet. Also Kreuzfahrtpassagiere verstecken diese kleinen gelben Badeenten zum Spaß auf Schiffen. Andere Passagiere können sie dann finden und mitnehmen oder wieder verstecken. Dazu wird dann so eine kleine Notiz hinterlassen und das wird dann auch auf Social Media geteilt. Es geht da einfach darum zu schauen, wie weit und wohin so eine kleine Ente reist. Gestartet ist das wohl, weil mal ein kleines Mädchen in den USA damit angefangen hat. Das haben dann andere einfach weitergemacht.
0: Das ja ist mal wirklich süß, aber wie kann sowas, also wie können Quietscheentchen eskalieren, indem es zu viele werden?
2: Richtig, zu viele und das ist ein Problem. Die Masse an Enten treibt die Crew langsam in den Wahnsinn. Ja, so schreibt es eine Reederei in einem Newsletter an ihre Passagiere. Sie kommen mit dem Entsorgen nicht mehr hinterher. Außerdem werden sie wohl auch an so absurden Orten versteckt, dass sie teilweise ein Sicherheitsrisiko sind. Deshalb dürfen keine Enten mehr aufs Schiff gebracht werden.
0: Okay, keine Enten mehr aufs Schiff. Das ist die Service-Info für eure Nachtzieher jetzt mit Never Give Up.

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1: Zurzeit liegen uns keine Meldungen vor. Wir wünschen allen unterwegs gute Fahrt.
2: Sebastian Pulli hier, und wenn man Jason Derulo und richtig viel Ecstasy in einen Mixer wirft und einmal gut durchmischt, dann kommt raus Tayo Cruz. Den gibt's jetzt mit Dynamite. Kommt gut durch die Nacht.
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0: Der offizielle WM-Song und auch inzwischen offiziell erfolgreichster Sommerhit dieses Jahres, Shakira, Burna Boy, Die Die.
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0: Und jetzt was ganz Frisches, eine neue kleine Nachtmusik jetzt. Ein Track, der treibt einmal schön an, mit so einem schönen pumpenden Bass, hat aber auch gleichzeitig so eine entspannte Gemütlichkeit. Muss man erstmal zusammenbringen, das beides. Von Moskenner, darf er auch deshalb selber ansagen.
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1: Ich bin Thomas Brockt. Wer ist für den versuchten Anschlag mit einer Sprengstoffdrohne verantwortlich, die Anfang August auf dem Flughafen Leipzig-Halle in der Nähe ukrainischer Frachtmaschinen entdeckt wurde? Schon bald will die Bundesregierung dazu Angaben machen. Die Ermittlungen stünden kurz vor dem Abschluss, sagte Kanzler Merz im ARD-Sommerinterview.
2: Die Bundesregierung stimmt ihre angekündigte Reaktion auf den versuchten Sprengstoffanschlag demnach aktuell mit europäischen Partnern und innerhalb der NATO ab. Es werde eine Reaktion aus Deutschland sein, aber die Partner würden davon nicht überrascht werden. Auf die Frage, ob Deutschland überhaupt angemessen reagieren könnte, sollte sich eine Urheberschaft Russlands herausstellen, antwortete der Kanzler. Warten wir mal ab, was angemessen reagieren heißt. Aus Regierungskreisen ist zu hören, in einem so gravierenden Fall sei es mit der Ausweisung von einem oder zwei Diplomaten nicht getan. Dirk Zeitler, Nachrichtenredaktion.
1: Das US-Militär hat Medienberichten zufolge erstmals seit Ende Juli wieder Ziele im Iran angegriffen. Es nahm dabei zwei Raketenwerfer auf der Insel Larak ins Visier, wie unter anderem die Sender Fox News und CBS berichten. Sie sollten daran gehindert werden, neue Seeminen in der Straße von Hormuz zu legen, hieß es. Die iranischen Revolutionsgarden drohten mit Vergeltung und griffen bereits US-Stützpunkte in Jordanien an. Nach dem Fährunglück vor Nordzypern mit mindestens 8 Toten sind der Kapitän und 7 Crewmitglieder festgenommen worden. Die Rettungsarbeiten dauern an, nach zahlreichen Menschen wird noch gesucht. Die Fähre war kurz nach dem Auslaufen gekentert, nachdem Wasser eingedrungen war.
3: Plötzlich hat sich das Schiff zur Seite geneigt. Menschen sprangen panisch auf und suchten nach Rettungswesten. Einige versuchten, Scheiben einzuschlagen, um aus dem sinkenden Schiff herauszukommen. An Bord herrschte Chaos, berichtet ein Überlebender. Warum Wasser in das Schiff eindringen konnte, ist bislang unklar. Die Hoffnung, weitere Überlebende zu finden, schwindet. Aus Athen, Takis Zafos.
1: In der Fußball-Bundesliga hat der FC Schalke 04 ein bitteres Comeback erlebt. Der Aufsteiger verlor zum Saisonstart beim FC Augsburg mit 0:3. Zuvor hatte der SC Freiburg gegen Werder Bremen mit 4:1 gewonnen.
4: Das Wetter.
5: So, neue Woche. Willkommen im Herbst offenbar. Viele Wolken unterwegs heute. Es kann immer wieder Regen geben. Stürmisch ist auch teilweise und Gewitter sind auch drin. Das Ganze bei bis 24 Grad maximal.
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7: Zurzeit liegen uns keine Meldungen vor. Wir wünschen allen unterwegs gute Fahrt.
5: Sebastian Pulli hier. Frage zum Schulstart diese Woche. Kriegen schlaue Kinder eigentlich immer noch aufs Maul heutzutage? Falls ja, hier zum Trost für euch. Mr. Know-it-all heißt Herr Besserwisser. Aber das habt ihr ja schon gewusst.
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1: A1 Dortmund-Köln zwischen Wuppertal-Langerfeld und Wuppertal-Ronsdorf. 1 Kilometer Stau, 10 Minuten Zeitverlust. Und A30 Osnabrück-Rheine zwischen Hörstel und Rheine. 2 Kilometer stockender Verkehr, 34 Minuten Verzögerung. Wir wünschen allen unterwegs gute Fahrt.
2: Sebastian Pulli hier und jetzt. What doesn't kill you makes you stronger. Was dich nicht tötet,

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0: So, Urlaub ist rum. Was jetzt wirklich super wäre, Urlaub.
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0: Sieht Atze Schröder ähnlich, hat ja gestern Abend noch gearbeitet bei unserem großen Comedy Camp XXL in Münster. Aber er hätte auch schon wieder Lust auf Pause.
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3: Ja, nee, ist klar.
4: Geht's euch eigentlich auch so? Also, ich könnte schon wieder. Ja, das ist jetzt auch der beste Zeitpunkt, es zu tun. Ja, ganz ungeniert. Mein Gott, ist doch nichts dabei. Das machen die anderen doch auch. Jetzt den Sommerurlaub 2027 buchen. Ja, sicher. Wie lange willst du noch warten? Bis alles wieder ausgebucht ist? Hier, ich war gestern im Netto. Knaller Angebot. 2 Wochen türkische Riviera, 3 Sterne plus, all inclusive, Getränke, Fletcher und drin, mit landestypischen Cocktails und Longdrinks. Ja, jetzt haltet euch fest, für 2 Personen, 3,99 inklusive Flug und Transfer. So, und jetzt kommt ihr. Ja, da muss man doch zuschlagen. Zu Hause bleiben wäre teurer. Wirklich, sein Sparfuchs, buch den nächsten Sommerurlaub jetzt noch, bevor du die Reklamationsmail vom diesjährigen Sommerurlaub abschickst. So bleibst du im Urlaubsfeeling und entgehst der Inflation. Ey, wie geil ist das denn? Das sind, rechne mal nach, pro Person gerade mal 14,28 Euro, Flug schon drin. Dafür kriegst du zu Hause gerade mal einen Schnitzel mit Pommes und Mayo. Ja, oder 2 Flaschen Küstennebel aus dem Trinkgut.
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1: Ich bin Thomas Brock. Das US-Militär hat Medienberichten zufolge erstmals seit Ende Juli wieder Angriffe im Iran geflogen. Ziel seien zwei iranische Raketenwerfer auf der Insel Larak gewesen, berichten etwa die Sender Fox News und CBS News unter Berufung auf einen US-Beamten.
2: Seit Wochen herrschte Ruhe zwischen den Kriegsparteien USA und Iran, allerdings gab es auch keinerlei Verhandlungsfortschritte. Jetzt startete das US-Militär wieder Angriffe, vor allem um zu verhindern, dass der Iran weitere Seeminen in der Straße von Hormuz verteilt. Präsident Trump behauptet, der Handelsweg sei von allen Minen geräumt und er hat gedroht, alle Schiffe zu zerstören, die in der Meerenge Seeminen legen. Trump beteuert auch, dass der Iran bezwungen und die Straße von Hormuz offen sei, allerdings liegt der Schiffsverkehr dort weiterhin ziemlich breit. Aus den USA, Tina Eck.
1: Wie sieht die angekündigte Reaktion auf den versuchten Sprengstoffanschlag am Flughafen Leipzig-Halle aus? Die Bundesregierung will darauf bald eine Antwort geben, das bestätigte Kanzler Merz nochmal in der ARD. Demnach laufen dazu aktuell Abstimmungen mit den Partnern.
3: Die ist abgestimmt, die wird in diesen Tagen auch final abgestimmt mit der Europäischen Union, mit den NATO-Partnern. Es wird eine Reaktion aus Deutschland sein, aber die Partner in der Europäischen Union und in der NATO werden davon nicht überrascht.
1: Bundeskanzler Merz. Eine mit Sprengstoff präparierte Drohne war Anfang August im Sicherheitsbereich des Flughafens zwischen ukrainischen Frachtmaschinen entdeckt worden. Unter den durch Schüsse bei einem Techno-Festival in der Schweiz verletzten Opfern ist auch eine deutsche Frau. Das teilte die Aargauer Kantonspolizei mit. Bei den anderen vier Verletzten handele es sich um Schweizer Männer. Durch die Schüsse war gestern früh eine 22-jährige Italienerin getötet worden. Der oder die Täter sind weiter auf der Flucht. Es läuft eine Großfahndung. Das Motiv für die Tat ist noch unklar. Die Polizei geht davon aus, dass es sich entweder um einen Terrorakt, einen Amoklauf oder eine Abrechnung im kriminellen Milieu handelt. In der Fußball-Bundesliga hat der FC Schalke 04 ein bitteres Comeback erlebt. Der Aufsteiger verlor zum Saisonstart beim FC Augsburg mit 0:3. Außerdem gewann der SC Freiburg gegen Werder Bremen mit 4:1.
4: Das Wetter.
5: Freuen wir uns eigentlich noch über Regen oder sind die heißen Sommertage schon wieder zu weit weg? Immer wieder nass heute, graue Wolken, stürmisch ist es teilweise und es kann auch gewittern. Aber es bleibt halbwegs warm, 24 Grad maximal.
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7: A30 Osnabrück-Rheine zwischen Hörstel und Rheine, 3 Kilometer Stau, 7 Minuten Zeitverlust. Und A42 Dortmund-Kamp-Lindfort zwischen Oberhausen-Zentrum und Oberhausen-Buschhausen, 1 Kilometer stockender Verkehr. Wir wünschen allen unterwegs gute Fahrt.
5: Sebastian Pulli hier und bevor die Schule wieder anfängt diese Woche und der alte Feind, der 6 Wochen still war, wieder schreit, morgen für morgen, der Handywecker und die Kinder brutalst aus dem Bett jagt, die Sicherheit des eigenen Bettes und Hauses jetzt in Musik gegossen, das ist Home. Einen schönen Montag.
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0: Ja, vielleicht fühlen wir uns auch eher klein um die frühe Uhrzeit. Der Montag, erstmal gucken, ob der Kopf noch dran ist. Und dann die wichtigsten Infos.
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0: So, Kollege Niklas Lünebach, einiges los diese Woche. Wir hätten da zum Beispiel was ganz, ganz Fantastisches.
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0: Dann natürlich nach 6 Wochen Schonzeit diese Woche ja wieder Schule.
2: Genau, und wir begleiten euch da heute und die nächsten Tage. Was soll in die Brotdose? Wie war Schule früher versus heute? Und einfach alles rund um die Schule und wie ihr eure Kids dann darauf vorbereitet, ja, dass es eben am Mittwoch schon wieder losgeht, ne?
0: So, und hinten raus noch ein Thema, das wird wahrscheinlich mehr so mittelschön, ne?
2: Ja, heute stellt die Landwirtschaftskammer NRW die vorläufigen Ernteergebnisse dieses Jahr mit. Und da haben die Bauern bei uns schon signalisiert, ja, das fällt wohl nicht ganz so gut aus, ne? Klar, es war sehr heiß und trocken, es gab kaum Regen. Wie das genau auf die Ernte auswirkt und was das für uns bedeutet, da haben wir dann den Tag über auch einen Blick drauf.
0: So, haben wir soweit erstmal alles Wichtige auf dem Schirm. Jetzt gerne geistig wieder zurück ins Wochenende mit The Weeknd, Dancing in the Flames. Einen schönen Montag.

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1: So, neue Woche. Willkommen im Herbst offenbar. Viele Wolken unterwegs heute. Es kann immer wieder Regen geben. Stürmisch ist auch teilweise und Gewitter sind auch drin. Das Ganze bei bis 24 Grad maximal.
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2: A30 Osnabrück Bad Oeynhausen. Zwischen Bad Oeynhausen Ost und Kreuz Bad Oeynhausen 2 Kilometer Stau. Und im weiteren Verlauf zwischen Rheine-Kanalhafen und Rheine 1 Kilometer stockender Verkehr. Wir wünschen allen unterwegs gute Fahrt.

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0: wie dieser Partner da einen morgens ein bisschen zu begeistert weckt. Smash Mouth bei uns.
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0: Aber gleich haben wir auch noch das etwas sanftere Guten Morgen von Taylor Swift. I knew it, I knew you. Einen schönen Montag.
2: Augenblick mal.
3: Am 1. September 1939 begann der Zweite Weltkrieg. Morgen jährt sich dieser Tag. Über 50 Millionen Menschen sind gestorben. Ein Kontinent in Trümmern. Dieser Krieg fiel nicht vom Himmel. Er wurde über Jahre vorbereitet mit Worten und mit Menschen, die wegschauten oder mitmachten. Dr. Martin Luther King hat einen Satz gesagt, an den ich oft denken muss in letzter Zeit. Am Ende werden wir uns nicht an die Worte unserer Feinde erinnern, sondern an das Schweigen unserer Freunde. Ich merke, wie in unserem Land der Ton wieder rauer wird, wie Stimmen lauter werden, die Menschen nach Herkunft sortieren und manche weniger wert erklären. Und ich merke, wie viele lieber leise bleiben, weil es unbequem ist, weil man sich raushalten will. Selbst die Kirche hat schon einmal geschwiegen, als es darauf ankam. Das darf nicht noch einmal passieren. Neutralität klingt vornehm, aber sie hilft am Ende denen, die viel Macht haben. Partei ergreifen heißt für mich, mich an die Stelle der Menschen zu stellen, deren Würde gerade verhandelt wird. Weniger Schweigen, mehr Haltung. Das nehme ich mit in dieser Woche. Sarah Wetscherer von der Evangelischen Kirche für Augenblick mal.
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1: Mit Thorsten Adolfs. Guten Morgen. Kanzler Merz macht sich Sorgen um Sachsen-Anhalt. Wenn die AfD, so wie es aussieht, am Sonntag die Landtagswahl dort gewinnt und die Regierung übernimmt, dann werde das Land große Probleme bekommen, sagte Merz im ARD-Sommerinterview. Ein AfD-Ministerpräsident werde ausländische Investoren abschrecken. Marc Weiß mit weiteren Infos.
2: Wenn die AfD gewinnt und möglicherweise sogar mit absoluter Mehrheit die nächste Regierung in Sachsen-Anhalt stellt, dann wäre das erste Mal seit der Auflösung von Hitlers NSDAP, dass eine rechtsextreme Partei wieder in Regierungsverantwortung für ein Bundesland kommt. Und das scheint durchaus realistisch. In den Umfragen liegt die AfD bei um die 40%. Geht es noch weiter rauf, dann ist eine absolute Mehrheit möglich. Merz sagte, das schrecke Menschen von außen definitiv ab.
3: Ich kann mir nicht vorstellen, dass noch internationale Investoren mit einem AfD-Ministerpräsidenten zu einem Spatenstich kommen, um neue Werke zu gründen und neue Unternehmen in Sachsen-Anhalt anzusiedeln.
2: Aufgeben will der Kanzler Sachsen-Anhalt aber noch nicht. Ein großer Teil der Wählerschaft sei noch unentschlossen, sagte er. Diese Menschen müsse man erreichen. Gewählt wird am kommenden Sonntag. Zu Überlegungen, mit welchen anderen Fraktionen die CDU möglicherweise eine Koalition eingehen könnte, um eine rechtsextreme Regierung zu verhindern. Hindern, wollte Merz in dem Interview nicht sagen.
1: Und jetzt weitere Nachrichten im Überblick. Unionsfraktionsvize Krings fordert von Arbeitsministerin Baas, den vereinbarten Aktionsplan gegen Sozialleistungsmissbrauch vorzulegen. Krings sagte der RP, noch immer würden per Haftbefehl gesuchte Menschen in Deutschland Grundsicherung kassieren. Er sei entsetzt, weil das Arbeitsministerium offenbar keine Eile habe, diesen Zustand abzuschaffen. Der Verband der Automobilindustrie kritisiert den zu langsamen Ausbau von E-Ladesäulen für Lkw. Bundesweit gäbe es nur 355 Ladepunkte für sie. Für den flächendeckenden Einsatz solcher E-Lkw im Fernverkehr reiche das nicht aus, so der Verband. Der Nachholbedarf in diesem Bereich sei immens. Bis 2030 sind deutschlandweit 4.200 öffentliche Ladepunkte für Lkw geplant. Der Iran hat nach eigenen Angaben US-Stützpunkte in Jordanien mit Raketen und Drohnen angegriffen. 8 von ihnen konnten nach jordanischen Angaben zerstört werden. Die Revolutionsgarden sprechen von einem Vergeltungsangriff. Kurz davor hatte das US-Militär 2 Raketenabschussrampen ins Visier genommen. Mit ihnen sollten angeblich Seeminen in der Straße von Hormus gelegt werden. Das hatten sich die Schalker etwas anders vorgestellt. Der Aufsteiger ist beim Erstliga-Comeback in Augsburg mit 0:3 unter die Räder gekommen. Außerdem sah S04-Mittelfeldspieler Ron Schallenberg nach einer guten Stunde nach einer Notbremse die rote Karte. Im zweiten Sonntagsspiel besiegte der SC Freiburg Werder Bremen mit 4:1. Das waren die Nachrichten mit Thorsten Adolfs.
4: Dankeschön, Thorsten. 6:03 haben wir es gleich am frühen Montagmorgen. Wir gucken aufs Wetter bei uns im Kreis Coesfeld mit Servicemann Carsten Abend. Wie geht's in die neue Woche?
5: Ja, auf jeden Fall unbeständig. Heute wechseln sich Sonnenschein und Wolken ab. Dazu ziehen im Tagesverlauf Schauer und Gewitter durch und es wird sehr windig. Auch stürmische Böen sind schon mal möglich. Die Temperaturen? Aktuell sind wir bei 16 Grad, zum Beispiel in Ascheberg und Billerbeck, und 19 Grad sind drin. Der Wettertrend? Morgen und am Mittwoch bilden sich bei einem Mix aus Sonnenschein und Wolken nur noch einzelne Schauer.
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5: Hallo Autofahrer, Staus habe ich im Moment nicht, aber rüber zur Bahn. Auf der Strecke Coesfeld-Rekeln-Essen fallen bis voraussichtlich heute Mittag immer wieder Fahrten aus. Mehrere Züge sind defekt, Ersatzbusse sollen fahren. Ja, und Ihre Meldungen über Staus und Blitzer, die meldet ihr mir über die Radio Kiepenkerl Smartphone-App oder kostenfrei anrufen unter 0800 2020 620.
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4: So, herzlich willkommen am frühen Montagmorgen.
6: Ja, für die meisten von euch heißt das ab heute wieder, auf geht's zur Arbeit.
4: Ja, so ist es, ja. Denn der Alltag hat uns wieder.
6: Ja, das geht immer schneller. Ja, als man gucken kann, würde ich jetzt sagen. Und übermorgen am Mittwoch, dann beginnt auch schon das neue Schuljahr.
4: Wir begleiten euch wie immer gut gelaunt und bestens informiert in den neuen Tag. Hier ist euer Radio Kiepenkerl Morgenteam mit Servicemann Carsten Abend,
5: Tiziana Boge
6: und Andreas Kramer. Guten Morgen.
4: Schönen guten Morgen am Montag.

0: 6:07 Radio Kiepenkerl ist hier am Montagmorgen. Was für ein Wochenende in Münster. Der NRW-Tag zum 80. Geburtstag unseres Landes war wirklich eine riesige Nummer. Hunderttausende Menschen waren in der Stadt unterwegs und das richtig schöne. Polizei, Feuerwehr und Veranstalter ziehen heute Morgen eine durchweg positive Bilanz. Es war friedlich, es war entspannt und es war einfach richtig voll.
1: Ja, und mittendrin natürlich wir von Radio Kiepenkerl mit unserem Radio Sommergarten. Da konntet ihr nicht nur zugucken, sondern auch selbst mal ausprobieren, wie Radio eigentlich funktioniert. Christine und Sarah haben sich direkt vors Mikro getraut.
2: Also ich fand's richtig cool, weil das aufgenommen wurde. Es war sehr leicht, den Text selber auswendig hinzukriegen.
0: Das ist so süß. Ja, super stark. Und dann gab es gestern auf dem Domplatz natürlich noch ein richtiges Highlight zum Abschluss. Unser XXL Comedy Camp.
1: Ja, mit Jürgen Bangert, besser bekannt als Telefonschreck Elvis Eifel, Lisa Feller und natürlich Atze Schröder. Sarah war auch dabei. Sarah, wie hat's dir gefallen?
3: Die Stimmung war total toll. Ich fand, man hat sich hier richtig sicher gefühlt. Alles war perfekt organisiert. Alle waren gut drauf. Also echt ein sehr, sehr schöner Abend.
1: Also, es war richtig toll beim NRW-Tag in Münster. Das ganze Land hat in Münsterland hier mit uns gemeinsam gefeiert. 3 Tage, Lachen, Musik, Radio mittendrin. Mhm. War unglaublich schön. Wir sagen danke für dieses tolle Wochenende und blicken schon mal kurz nach vorne. Übernächstes Wochenende wird wieder gefeiert beim Rosendaler Herbstzauber.
0: Ganz genau. Und also
1: mitfeiern.
0: Auf
1: mit
0: jeden
1: Radio
0: Fall.
1: Kiepenkerl. Schönen Montagmorgen. Wir haben es gleich 9 Minuten nach 6. Auf geht's in diesen frühen Montag.
0: Morgen.

0: Musik sein.
1: Musik gibt's hier bei Radio Kiepenkerl um 6.12 Uhr. Guten Morgen.
2: Guten Morgen.
1: Und gleich gibt's das Beste von heute. Ich liebe diesen Song. Kato featuring John, Turn the Lights Off.
2: Großartiger Hit, genauso wie dieser Klassiker aus den 80ern.
1: Ja.
2: Für mehr Abwechslung jetzt zum Aufstehen, die Eurythmics mit Sweet Dreams.

0: Es ist 17:45 am Montagmorgen. Hier ist euer Weckdienst im Radio. Das Radio Kiepenkerl Morgenteam mit Tiziana Boge.
1: Und Andreas Kramer. Guten Morgen.
0: Schönen guten Morgen. Also, das war beeindruckend. Die Fans von Preußen Münster sprechen der Mannschaft Mut zu und die Spieler bedanken sich bei den Fans für den unermüdlichen Support während des Spiels.
1: Und das trotz der 1:4 Niederlage von Preußen Münster in der dritten Fußballliga bei Viktoria Köln. Und warum das Team verloren hat, analysiert Preußen-Trainer Thomas Wörle klipp und klar nach dem Spiel bei Magenta TV.
2: Bei uns war es so, dass wir einfach heute nicht in der Lage waren, das zu bringen, wofür wir stehen wollen. Und dann hast du in der dritten Liga keine Chance. Wir können viel über Taktik reden und über Eingespieltheit oder nicht. Am Ende geht es darum, seinen Mann zu stehen in ganz elementaren Basiselementen wie Zweikampfführung. Und da waren wir von Anfang an nicht so scharf, wie wir sein wollten und sein mussten gegen so einen guten Gegner. Und das wurmt mich, aber das wurmt auch jeden Spieler. Und ich schließe mich da komplett mit ein. Ich bin enttäuscht von uns, da gehöre ich auch dazu, weil es heute nicht das Gesicht war, das wir als Preußen Münster zeigen wollen.
0: So, und jetzt die spannende Frage. Wie kriegt das neu formierte Team jetzt wieder die Kurve zum Besseren?
2: Auf unserem Weg, der noch nicht so allzu lang stattfindet bis hierhin, erst ein paar Wochen, ist es klar, dass wir auch mal Rückschritte erleiden. Heute, der tut richtig weh, aber der muss uns helfen, dass wir sowas nicht wieder erleben müssen. Wir können mal unterlegen sein, das ist im Fußball normal, aber die Art und Weise, wie wir uns wehren, der muss eine ganz andere sein.
0: Also darauf hoffen wir natürlich schon am kommenden Samstag im Heimspiel gegen den TSV Havelse aus der Nähe von Hannover.
1: Übrigens, das erste Tor für Viktoria Köln hat Niklas Castelle geschossen. Er ist beim VfL Senden groß geworden.
0: Na, guck mal eine an. Hier ist Radio Kiepenkerl. Einen schönen Start in diesen Montag. Es ist 6:17 Uhr.

0: Einen schönen Wochenstart mit Radio Kiepenkerl. Es ist 6:57. 6,5 Wochen Sommerferien gehen diese Woche zu Ende. Die meisten müssen ja bereits ab heute wieder arbeiten.
1: Ja, wo wart ihr im Sommer? Wo habt ihr Urlaub gemacht? Und wie war's? Was waren eure Ferien-Highlights einmal noch jetzt zum Start wieder in die Arbeit? Ist das doch schön, die Erinnerung noch mal so ein bisschen hochzuholen, oder?
0: Genau. Wie war's bei euch?
2: Wir waren auf Mallorca. Party machen im Megapark. Am Ballermann und dann nochmal 2 entspannte Tage im Hotel, am Pool.
3: Wir waren auf Korfu, der erste gemeinsame Urlaub. Also das Highlight war eigentlich tatsächlich der gemietete Roller.
4: Wir haben auch schon gesagt, wenn man dort Roller fährt, kann man auch in Deutschland Roller oder Motorrad fahren.
3: Ja, definitiv.
4: So kurvig und versteckt und verwinkelt, wie das ist.
5: Wir waren auf Mallorca. Wir haben 2 Geburtstage gefeiert. Das war eigentlich so das Highlight. So die ganzen Restaurants und so. War schon ganz cool.
0: Ja, wo wart ihr im Urlaub? Was war euer Ferienhighlight? Schickt uns gerne eine WhatsApp direkt ins Studio oder schreibt über die App oder das Web, klickt radiokiepenkerl.de. Wir blicken aufs Wetter zum Wochenstart. Ich bin heute Morgen schon mal richtig nass geworden, hier kurz vor dem Wender. Aber es bleibt nicht nur nass heute.
1: Nein, die Sonne, die kommt auch mal zwischendurch raus. Dazu gibt es aber auch einige Wolken und zeitweise kann es ganz schön windig sein. Maximal 19 Grad heute.
0: Alles andere als wirklich sommerlich.
1: Na, eher herbstlich.
0: Aber gut, schauen wir mal. Schönen Start in diesen Montag mit Radio Kiepenkerl.
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0: Einen schönen Montagmorgen. Heute ist der 31. August 2026. Es ist 6.30 Uhr und hier sind die Radio Kiepenkerl-Nachrichten mit Sandra Rose.
1: Schönen guten Morgen. In der Schweiz läuft nach Schüssen am Ende eines Techno-Festivals weiter eine große Tätersuche. Eine junge Italienerin ist auf dem Rave gestorben. Unter den 5 Verletzten ist auch eine Deutsche. In unserer Nachbarstadt Münster ist das NRW-Tag-Wochenende zum 80. Geburtstag von Nordrhein-Westfalen friedlich zu Ende gegangen. Unter anderem Gudrun Wassmer von der Baumberger Touristik hat unsere Baumberger Region auf der Themenmeile vorgestellt.
2: Also es waren wahnsinnig viele Besucher in den 3 Tagen an unserem Baumberger Touristikstand. Wir waren ja wirklich ununterbrochen in Gesprächen und haben uns total gefreut, dass so viele Besuchende auch aktiv auf uns zugekommen sind.
1: Hunderttausende Menschen haben am Wochenende das Stadtfest Münster mittendrin und den 80. Landesgeburtstag beim NRW-Tag gefeiert. Und zwar entspannt, friedlich und sicher ziehen Polizei und die Stadt Münster Bilanz.
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1: Heute Morgen habt ihr wieder freie Fahrt auf der B235 in der Sendener Bauerschaft Bredenbeck. Sonntagvormittag sah das für rund 4 Stunden anders aus. Die Bundesstraße war nach einem tödlichen Unfall zur Spurensicherung komplett gesperrt. Ersten Erkenntnissen nach kam ein Autofahrer aus Münster von der Straße ab und stieß mit einem Baum zusammen. Trotz eingeleiteter Reanimationsmaßnahmen verstarb er noch an der Unfallstelle. Warum er von der Straße abkam, ermittelt die Polizei noch. In Dahlfeld wundert sich Radio Kiepenkerl-Hörer Ralf über Blaulicht. Er fragt bei uns via WhatsApp nach, was da Sonntagvormittag los war. Die Polizei sagt auf unsere Nachfrage, ein sogenannter E-Call hätte das Ausrücken eines Rettungswagens ausgelöst. Bei einem E-Call geht beim Notruf der Feuerwehrleitstelle automatisch ein Notruf ein, wenn zum Beispiel das Handy sehr stark auf den Boden fällt. Ein Rettungswagenteam rückte aus, konnte vor Ort aber nichts feststellen. Also wohl ein Fehlalarm. Ihr sollt im Laufe des Tages heute im Dürmener Dernekamp wieder freie Fahrt auf der B474 haben, sagt der zuständige Landesbetrieb. Der Abschnitt zwischen der Hedingseler Straße und der alten Bundesstraße ist wie geplant nach 5 Wochen fertig saniert. Noch heute schließt sich der vorletzte Baustellenabschnitt an. Die B474 bleibt durchgängig befahrbar, ist durch die Vollsperrung der Hedingseler Straße ab dem Kreisverkehr Wierdingsbusch aber vom Gewerbegebiet aus rund 3 Wochen nicht erreichbar. Die Männer des VfL Senden 2, des SV Bösensel und von Davaria Ravensberg stehen ungeschlagen ganz oben in der Fußball-AK

0: Enttäuschung da, aber ich kann das ganz gut einordnen, glaube ich. Und deswegen weiß ich, dass die 6,25, die da jetzt am Ende steht, auf jeden Fall nicht mein Leistungsniveau widerspiegelt.
1: Rund 40.000 Zuschauer haben die Leichtathletik-Wettbewerbe in Berlin verfolgt. 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
2: Dankeschön, Sandra. 6:53, ob der Montag uns mit Sonne wach küsst oder mit Regen aus dem Bett spült, klären wir jetzt mit Servicemann Carsten Abend.
3: Ja, solange nicht der Wind uns aus den Federn holt, dann geht's noch. Ansonsten geht's heute hin und her. Wir haben mal Sonnenschein, dann ziehen dichte Wolkenfelder durch. Dazu bilden sich bei einem kräftigen Wind auch Schauer und Gewitter und die Temperaturen schaffen es bis auf 19 Grad und aktuell sind wir schon bei 16 Grad in Holtwig und 17 Grad in Dülmen. Der Wettertrend, morgen und am Mittwoch wird's ruhig. Der Wind lässt nach, es bilden sich nur noch einzelne Schauer und auch die Sonne ist zeitweise zu sehen.
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3: Hallo Autofahrer, Staus habe ich im Moment nicht, aber rüber zur Bahn auf der Strecke Coesfeld-Rekeln-Essen fallen bis voraussichtlich heute Mittag immer wieder Fahrten aus. Mehrere Züge sind defekt, Ersatzbusse sollen fahren. Ja, und Staus und Blitzer, die meldet ihr uns kostenlos unter 0800 2020 620.
2: So, Wochenende ist schon wieder vorbei, ging viel zu schnell rüber.
1: Leider,
2: ist der Montagmorgen da. Wir begleiten euch gut gelaunt und bestens informiert. Hier ist das Morgenteam. Servicemann Carsten Abend,
3: Tiziana Boge
1: und Andreas Kramer.
2: Guten Morgen.

0: Hier ist Radio Kiepenkerl. Schönen Montagmorgen. Wir spielen die Hits. Gleich ein Klassiker aus den 80ern am Start. Man at Work mit Down Under.
1: Und jetzt zaubern wir erstmal ein bisschen mit Lady Gaga und Abracadabra. Das Beste von heute. Im besten Musikmix für den Kreis Coesfeld.
0: Wie war das nochmal? Abracadabra? Dreimal schwarzer Kater?
1: Ja, genau.
0: So ungefähr. Der Zaubersong von Lady Gaga. Schönen guten Morgen.
1: Morgen.

0: Kommen Sie gut in den Montag mit Radio Kiepenkerl um 6.41 Uhr.
1: Guten Morgen!
0: Ja, Andreas hat schon richtig gute Laune.
1: Ja.
0: Ich muss ja auch noch vorstellen, wer hier überhaupt ist. Ne? Euer Radio Kiepenkerl Morgenteam Andreas Kramer.
1: Und Tiziana Boge, die für gute Laune sorgt.
0: Ja, ganz genau. Nur noch ein paar Tage. Dann geht's wieder los mit dem Schulalltag. Am Mittwoch, 2.9. ist der erste Schultag nach den Sommerferien. Und am Donnerstag ist dann für viele Kinder im Kreis sogar der allererste Schultag ihres Lebens.
1: Ja, das Motto bei uns im Kreis Coesfeld, mit Radio Kiepenkerl, sicher zur Schule. Wir schenken allen Erstklässlern gemeinsam mit Ernstings Family gelbe Käppis, ja, damit sind eure Kinder besser sichtbar und haben auch direkt noch einen Sonnenschutz.
0: Sicherer Schulweg ist ja ein super wichtiges Thema. Sprechen wir drüber mit Ruth Jansen. Sie ist seit Jahren Verkehrssicherheitsberaterin bei der Kreispolizei. Frau Jansen, der erste Schultag. Wie können, sollten sich Eltern und ihre Idötzken darauf vorbereiten in Sachen sicherer Schulweg?
2: Ja, der erste Schultag ist natürlich ein aufregender Tag für die Kinder und für die Eltern, die ganze Familie. Aber ein sicherer Schulweg, das kommt nicht von alleine. Das muss gut vorbereitet werden. Und ein Kind kann man am besten vorbereiten, indem man es regelmäßig übt, diesen Schulweg abzugehen, auf die Gefahren aufmerksam zu machen und natürlich sicherlich auch noch die erste Zeit das Kind zu begleiten. Aber irgendwann kommt der Punkt, dann, denke ich mal, läuft das Kind nach einigen Tagen, Wochen, manchmal auch Monaten, läuft es dann alleine zur Schule.
1: Ja, wo sehen Sie denn die größte Gefahr für die Kleinen?
2: Das ist ja diese Spontanität der Kinder. Die bewegen sich gerne, die haben einen enormen Bewegungsdrang, lassen sich sehr leicht ablenken. Da steht dann der Freund auf der anderen Straßenseite und erzählt was ganz Aufregendes. Und das Kind stürmt einfach über die Straße. Und genau da haben wir ja dann das Risiko, dass gerade in dem Moment ein Auto kommt. Und das müssen wir reinkriegen, dass wir niemals einfach so über die Straße rennen.
1: Ja, mit Radio Kiepenkerl sicher zur Schule. So heißt unser Motto jetzt zum Schulstart. 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Wird ja jetzt schon wieder früher dunkel,
0: ja,
1: später
0: das
1: hell.
0: Ist so.
1: Also Sichtbarkeit ist was ganz Wichtiges. 6.43 Uhr, hier ist Radio Kiepenkerl. Schönen guten Morgen.
0: Morgen.

0: Hier ist Radio Kiepenkerl. Am Montagmorgen, es ist 6:50. In dieser Woche startet für Kinder und Jugendliche im Kreis wieder die Schule. Mittwoch geht's los, erster Schultag nach 6,5 Wochen Ferien. Handwerker haben Klassenräume, Flure, Turnhallen in den Ferien fit gemacht für das neue Halbjahr. Und jetzt gucken wir mal, wie es aussieht. Sandra Rose aus der Radio Kiepenkerl Nachrichtenredaktion. Ist alles fertig geworden?
1: Also der größte Teil der Arbeiten ist erledigt. Kleinigkeiten verzögern sich. In der Grundschule in Davensberg beispielsweise laufen gerade noch die Sanierungsarbeiten nach dem Brandschaden in der jungen Toilette. An der Grundschule in Bösensel waren eigentlich eine Sanierung der Sandsteinfassade und Arbeiten an der Treppenanlage geplant. Beides hat die Gemeinde verschoben. Und an der Freiherr vom Stein Realschule in Coesfeld verschieben sich Malerarbeiten und der Austausch von Türblättern und Zargen in die Herbstferien. Der Grund sind lange Lieferzeiten.
0: Und wir schauen noch mal kurz nach Werne in den Nachbarkreis Unna, direkt hinter der Kreisgrenze. Da hat es ja am Wochenende eine Bombendrohung im Schwimmbad gegeben.
1: Ja, ein bislang Unbekannter drohte Samstagabend mit der Zündung eines Sprengsatzes im Werner Solebad. 142 Badegäste wurden in Sicherheit gebracht, niemand wurde verletzt. Die Polizei durchsuchte das Schwimmbad, hat zum Glück aber nichts gefunden. Die Ermittlungen, was da genau hintersteckte, gehen diese Woche weiter. Das Schwimmbad hat schon seit Sonntag wieder normal auf.
0: Wir halten euch auf jeden Fall auf dem Laufenden hier bei Radio Kiepenkerl. Dankeschön, Sandra, für den kurzen Überblick. Alles, was wichtig ist heute Morgen an diesem Montag. Es ist der 31. August. Gleich in den Radio Kiepenkerl Nachrichten um 7. Vorher blicken wir auf das Wetter zum Wochenstart. Ja, so ein bisschen Aprilwetter und das am letzten Augusttag. Es gibt einen Mix aus Sonnenschein und Wolken. Im Tagesverlauf aber auch immer mal wieder Regenschauer, Gewitter, teilweise auch einen kräftigen Wind, der uns da um die Ohren weht. Und gerade mal 16 Grad zum Wochenstart. Und ehrlich gesagt, so richtig viel kommt da auch nicht mehr drauf. 19 Grad, Tagestopwerte, sagt Servicemann Carsten Abend. Alles andere als richtig sommerlich. Ich hätte mir ein schönes Sommerfinale gewünscht, jetzt vorletzter Ferientag, aber nun gut. Wir nehmen das, was da ist und machen das Beste draus. Liebe Autofahrer, das ist die gute Nachricht zum Start in diesem Montag. Freie Fahrt allen unterwegs. Eine gute Fahrt mit Radio Kiepenkerl.

0: Kelly, Raquel, Wonders.
1: Schönen guten Morgen, hier ist Radio Kiepenkerl. Wir spielen die Hits, gleich ein Klassiker aus den 90ern, Chair, the Shoop Shoop Song. Es ist 6.55 Uhr, 5 Minuten vor 7.
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1: Mit Thorsten Adolfs. Guten Morgen. Beim Ladenetz für E-Autos verbessert sich die Situation langsam. Es gibt mittlerweile immer mehr Ladesäulen. Davon können Spediteure nur träumen, denn der Ausbau der Ladeinfrastruktur für E-Lastwagen kommt zu langsam voran. Das sagt der Verband der Automobilindustrie und nennt Zahlen. In 3,5 Jahren soll es bundesweit rund 4.200 Ladepunkte für Lkw geben. Aktuell sind es gerade mal 355. Frage an Marc Weiß. Das heißt, wir erleben hier dasselbe wie vorher schon bei den Pkw.
2: Offenbar ja, es wird da ganz viel geplant und versprochen, aber nur sehr langsam gebaut. Der Verband sagt, das sei ganz klar der Grund dafür, dass immer noch so viele Diesel-Lkw unterwegs seien. VDA-Präsidentin Müller sagt sogar, selbst wenn alle geplanten Ladepunkte umgesetzt wären, dann reicht das immer noch nicht. Das liegt an der Art der Ladesäulen. Von den 4.200 geplanten Ladepunkten sollen nämlich 1.800 besonders leistungsstark und schnell sein. 2.400 dagegen sind dann eher Standard und mit denen dauert auch das Laden eines Lkw sehr viel länger. Müller sagt, das könne sich kein Spediteur leisten, so könnten auch die gesetzlich vorgegebenen Lenk- und Pausenzeiten gar nicht eingehalten werden. Also es gibt hier offenbar noch sehr viel Nachholbedarf und das nicht nur in Deutschland, das tröstet vielleicht ein bisschen. In einigen anderen EU-Staaten ist es laut VDA noch schlimmer. Müller nennt da zum Beispiel Polen und Tschechien. Hier gibt es offenbar so wenig Ladesäulen, dass die Durchfahrt wirklich sportlich wird. Und der VDA sagt, hier müsste die EU eingreifen. Man darf jetzt abwarten, ob und wann das passiert.
1: Danke, Marc. Und jetzt weitere Meldungen im Überblick. Nach dem Untergang einer Fähre vor Zypern werden noch 18 Menschen vermisst. Mindestens 8 Passagiere sind bei dem Unglück ums Leben gekommen. Der Kapitän und 7 Crewmitglieder wurden festgenommen. Die Fähre hatte sich auf dem Weg Richtung Türkei kurz nach dem Auslaufen zur Seite geneigt und war dann gesunken. Kanzler Merz warnt vor einer möglichen AfD-Regierung in Sachsen-Anhalt. Eine Woche vor der Landtagswahl sagte er im ARD-Sommer-Interview, ein AfD-Ministerpräsident werde ausländische Investoren abschrecken. Das Land werde erheblichen Schaden nehmen, wenn es so komme, wie man das jetzt befürchten müsse, so Merz. Sandalen sind bei den Menschen in Deutschland offenbar nicht mehr besonders gefragt. Der Trend zum sogenannten Smart Casual Stil, also der Mix aus eleganter und bequemer Kleidung, sorgt dafür, dass wir insgesamt weniger Schuhe kaufen und uns auf Modelle konzentrieren, die wir das ganze Jahr über zu jeder Gelegenheit tragen können. Wer Sneaker liebt, sieht schlicht keine Notwendigkeit mehr, sich zusätzlich Sandalen zuzulegen, sagt das Kölner Handelsforschungsinstitut IFH. Der Umsatz mit klassischen Sandalen ist deshalb im Vergleich zum restlichen Schuhmarkt überdurchschnittlich. Stark eingebrochen. Für den Handel insgesamt bleibt die Lage schwierig. Immer mehr Verkäufe wandern ins Internet. Mittlerweile liegt der Online-Anteil bei fast 40%. Soweit die Meldungen mit Thorsten Adolfs.
3: Dankeschön, Thorsten. 7:03. Ich habe mal gerade nachgeschaut hier. Servicemann Carsten Abend ohne Sandalen, dafür mit Turnschuhen. Und wir blicken aufs Wetter und klären jetzt die wichtigste Kleiderfrage. Kurze Hose, Pullover oder Regenjacke oder alles zusammen? Was brauchen wir zum Wochenstart?
4: Ja, auf jeden Fall die Regenjacke. Die ist heute durchaus sinnvoll, denn es bilden sich immer wieder mal Schauer. Es kann auch mal blitzen und donnern. Zwischendurch scheint aber auch die Sonne und im Tagesverlauf wird es sehr windig. Die Temperaturen? Ja, bei 19 Grad ist heute schon Schluss. Aktuell sind wir bei 17 Grad, zum Beispiel in Südkirchen und Coos. Der Wettertrend. Morgen und am Mittwoch bilden sich bei einem Sonne-Wolken-Mix nur noch einzelne Schauer.
3: Klingt nach so einem kleinen Frosch im Hals, oder?
4: Ja, muss er raus.
3: Der muss raus. Lass ihn frei. So, wir blicken auf die Straßen.
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4: Hallo Autofahrer, keine Staus, aber rüber zur Bahn. Auf der Strecke Coesfeld-Rekeln-Essen fallen bis voraussichtlich heute Mittag immer wieder Fahrten aus. Mehrere Züge sind defekt, Ersatzbusse sollen da fahren. Und jetzt die neuesten Blitzer nur auf Radio Kiepenkerl. Der Blitzer des Tages, es blitzt heute unter anderem in Billerbeck und zwar am Baumgarten. Ja, und Staus und Blitzer, die meldet ihr uns kostenlos unter 0800 2020 620.
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3: Einen schönen Start in diesen Montagmorgen. Wir begleiten euch und das mit mehr Musik, mehr Abwechslung. Gleich zum Beispiel dabei ein Klassiker aus den 90ern. Bon Jovi.
5: Mm.
3: So ein Song zum Dahinschmachten.
5: Ja.
3: Always.
5: Ich zünde die Kerzen schon mal an.
3: Sehr schön.
5: Und hol den Rotwein raus. Okay, vorher.
3: Oh. Ja, das geht ja früh
5: wenn
3: los
5: schon
3: hier.
5: Moment, romantisch, dann schon richtig, oder?
3: Ja.
5: Vorher gibt's noch das Beste von heute: New Religion von Bibi Rexha.
3: Hier ist euer Radio Kiepenkerl. Morgenteam, Servicemann Carsten Abend am Start.
4: So ganz ohne Sandalen, Tiziana Boge.
5: Ganz ohne Rotwein übrigens.
3: Ja, Gott sei
5: und
3: Dank.
5: Andreas Kramer.
3: So ist es. Schönen Montagmorgen.
5: Guten Morgen.

0: 7.08 Uhr, Radio Kiepenkerl ist hier am Montagmorgen. Vor rund 40.000 Zuschauerinnen und Zuschauern im Berliner Olympiastadion antreten. Das ist schon eine ziemlich große Sache, würde ich sagen.
1: In der Tat. Beim Internationalen Stadionfest, kurz ISTAF, war am Wochenende auch Weitspringerin Imke Dallmann aus Coesfeld dabei. Am Ende landet sie auf Platz 7. Imke, so ganz zufrieden bist du allerdings nicht.
2: Auch wenn das Ergebnis auf dem Papier jetzt wirklich grottig ist, sind die Learnings, die ich daraus ziehe, trotzdem mit Hoffnung bespickt. Ich weiß, ich kann mehr, ich will mehr. Jetzt ist erst wieder ein bisschen Enttäuschung da, aber ich kann das ganz gut einordnen, glaube ich. Und deswegen weiß ich, dass die 6,25, die da jetzt am Ende steht, auf jeden Fall nicht mein Leistungsniveau widerspiegelt.
0: Trotzdem Platz 7 bei einem der größten Leichtathletik-Meetings Deutschlands und das vor dieser Kulisse im Olympiastadion. Eine Mega-Leistung. Imke Dallmann aus Coesfeld, sei stolz auf dich und auf das, was du geschafft hast. Wir sind es auf jeden Fall.
1: Wie weit ist sie gesprungen? 6,25 Meter?
0: Ja,
1: 25?
0: Genau. Also, das ist der Wahnsinn.
1: Aber was schaffst du? Weißt du das?
0: 50 Zentimeter.
1: Bisschen mehr wahrscheinlich schon.
0: Vielleicht.
1: Aber 6,25, holla die Waldfee. Ja, ist schon ganz schön ordentlich. Also Imke, tolle Leistung.
0: Ja.
1: Platz 7 und das bei einem der größten Meetings, leichtathletikmäßig.
0: Ich wollte gerade sagen.
1: Wir sind stolz. Ja. Hier ist Radio Kiepenkerl. Schönen Start in diesen Montag. 7:09.
0: Guten Morgen.
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0: Es ist 7:15 Uhr, hier ist Radio Kiepenkerl. Wir wünschen ein leckeres Frühstück. Der ein oder andere sitzt auch vielleicht schon im Auto, auf dem Weg zur Arbeit, früh unterwegs. Wir begleiten euch, euer Radio Kiepenkerl Morgenteam mit Tiziana Boge.
1: Und Andreas Kramer. Guten Morgen.
0: Schönen guten Morgen. So, apropos morgen. Mhm. Morgen beginnt tatsächlich schon der September.
1: Das ist krass, naja.
0: Unglaublich, oder? Wir können uns aber alle freuen auf richtig tolle Tage mit Radio Kiepenkerl. Da gibt es zum Beispiel übernächstes Wochenende den Rosendahler Herbstzauber in Osterweg. Das Showprogramm wird moderiert von Philipp Böckmann aus der Radio Kiepenkerl Feierabendshow.
1: Und eine Woche später feiert Andreas Kramer mit euch beim Stadtfest in Lüdinghausen. Er moderiert den traditionellen Stadtfestlauf und eine große Party mit Liveband. Und ich denke, das dürfte genauso stimmungsvoll sein, wie es jetzt am Samstag in Senden beim Streetlife war.
0: Ja, da war ich am Samstagabend dabei, durfte auf der Local Radio Stage Bühne von Radio Kiepenkerl moderieren. Tolle Bands, nur aus Senden. Die Stimmung war, ja, war der Hammer. Ja. Obwohl das Wetter ja nicht ganz so optimal war.
1: Nee, das stimmt.
0: Aber die Besucher haben mitgetanzt, mitgesungen. Darüber freut sich auch Harry Koch vom Kulturteam der Gemeinde Senden.
2: Ja, also unter den Bedingungen, mit denen wir zu kämpfen hatten, also der Regen, der am Abend dann aufzog, war das ein fantastischer Abend. Also das Miteinander aller Bands, aller Akteure, aller also Musiker, Wirte, war das wirklich ein voller Erfolg. Ja, also wir können es gar nicht abwarten, Streetlife wieder zu organisieren in 2 Jahren. Und also Streetlife ist einfach eine Hausnummer für Senden.
1: Wie cool, auch dass man jetzt so im Hintergrund die Stimmen... Ja, genau. Ja, und wie heißt es so schön? Nach dem Feiern ist vor dem Feiern. Wir haben es gerade schon gesagt, lange müsst ihr also nicht mehr warten. Übernächstes Wochenende geht's beim Herbstzauber in Osterweg weiter und eine Woche später beim Stadtfest in Lüdinghausen.
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0: 7.23 Uhr ist Radio Kiepenkerl. Herzlich willkommen zu Hause. Willkommen im Alltag.
1: Ja, für viele ist heute der erste Arbeitstag nach den Sommerferien im Kreis Coesfeld. Wie war's bei euch im Sommerurlaub? Schickt uns gerne eine WhatsApp oder schreibt uns über die App oder das Web. Klickt radiokiepenkerl.de. Und Andreas, du warst ja auch unterwegs. Wo genau warst du?
0: Wir waren zum ersten Mal campen mit dem Wohnwagen der Schwiegereltern in Frankreich. Und das, muss ich sagen, war wirklich großartig. Mhm. War nie ein Frankreich-Fan, hatte keinen Bezug zu Frankreich. Ja. Wir waren erst Sightseeing in Paris 3 Tage.
1: Nett, ja.
0: Hammerstadt, also wirklich toll. Ja. Vor allem die ausgebauten Fahrradwege in Paris. Kann man wundern, wir hatten Fahrräder dabei, haben alles mit dem Fahrrad gemacht, nicht einmal Metro gefahren.
1: Das ist krass, ja, okay.
0: Und natürlich die Klassiker, Sacré-Cœur, Notre-Dame, Eiffelturm waren wir auch.
1: Natürlich.
0: Toller Blick, ja. Und dann waren wir noch an der französischen Atlantikküste, in der Höhe von Bordeaux. Mhm. Das war traumhaft.
1: Oh, das klingt auch wirklich schön.
0: So riesengroße Sandstrände wie auf meiner Lieblingsinsel Norderney. So weit das Auge reicht, tolle Wellen. Also du hörst, ich schwärme.
1: Ja, total.
0: Ich glaube, nächstes Jahr fahren wir wieder nach Frankreich. Also, Wetter war toll. Mhm. Ja, hier bei uns im Kreis Coesfeld jetzt heute nicht ganz so doll.
1: Nee, nicht so richtig. Die Sonne zeigt sich auch mal zwischendurch, aber es sind viele Wolken unterwegs. Es ist sehr windig zwischendurch. Und so richtig schön warm wird es auch nicht wirklich. 19 Grad maximal heute.
0: Wir sind bei euch, machen daraus trotzdem einen schönen Montag. Schönen guten Morgen.
1: Morgen.
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0: Hier ist Radio Kiepenkerl. Schönen Montagmorgen, 7.26 Uhr jetzt.

0: Montagmorgen, es ist 7.30 Uhr. Alles, was zur Stunde wichtig ist, gibt's jetzt direkt aus der Nachrichtenredaktion. Hier sind die Radio Kiepenkerl-Nachrichten mit Sandra Rose.
1: Schönen guten Morgen. Eine heftige Sturzflut hat Teile des weltberühmten Grand Canyon Nationalparks in Arizona schwer verwüstet. Ein Mensch starb. Schlamm, Geröll und Wassermassen rissen nahezu alle Fußgängerbrücken mit sich. Während Dutzende Menschen gerettet werden konnten, werden nach aktuellem Stand noch rund 15 vermisst bzw. können nicht erreicht werden. Preußen Münster muss die erste Saisonniederlage in der dritten Fußballliga verarbeiten. Zu den Gründen für das 1:4 bei Viktoria Köln sagte Trainer Thomas Wörle nach dem Abpfiff bei Magenta TV.
2: Bei uns war es so, dass wir einfach heute nicht in der Lage waren, das zu bringen, wofür wir stehen wollen. Und dann hast du in der dritten Liga keine Chance. Am Ende geht es darum, seinen Mann zu stehen. Und da waren wir von Anfang an nicht so scharf, wie wir es sein wollten und sein mussten gegen so einen guten Gegner.
1: Die Preußen können es schon am Samstag wieder besser machen. Dann kommt der TSV Havelse aus der Nähe von Hannover nach Münster. Sie haben in der Liga jetzt eine ausgeglichene Bilanz.
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1: Entspannt, friedlich und sicher, so feierten hunderttausende Menschen am Wochenende den 80. Landesgeburtstag beim NRW-Tag-Wochenende und Stadtfest in Münster, ziehen die Organisatoren danach zufrieden Bilanz. Unter anderem Gudrun Wassmer von der Baumberge Touristik hat unsere Baumberge-Region auf der Themenmeile vorgestellt.
4: Also was uns wirklich überrascht hat, wie viele Nachfragen zum Baumberger Marathonweg kamen. Viele kannten den Weg aus den Medien und wollten ihn jetzt gerne selbst laufen. Und ja, waren da auch ganz angetan, dass die Anbindung an die öffentlichen Verkehrsmittel während des Streckenverlaufs ja so praktisch ist einfach. Und das ja war für uns jetzt auch nochmal einfach schön zu hören, dass wir da den Nerv der Zeit getroffen haben.
1: Voller Erfolg also auch für die Baumberger Region beim NRW-Tagwochenende in Münster. In der Sendnerbauschaft Bredenbeck gehen Ermittlungen der Polizei nach einem tödlichen Unfall heute weiter. Sonntagvormittag kam ein Autofahrer von der B235 ab und stieß mit einem Baum zusammen. Trotz eingeleiteter Reanimationsmaßnahmen verstarb der 68-Jährige aus Münster noch an der Unfallstelle. Es geht voran bei der Großbaustelle im Dömeler Dernekamp. Ihr sollt im Laufe des Tages wieder freie Fahrt auf der B474 haben, sagt der zuständige Landesbetrieb. Der Abschnitt zwischen der Hedingseler Straße und der alten Bundesstraße ist wie geplant nach 5 Wochen fertig saniert. Noch heute schließt sich der vorletzte Baustellenabschnitt an. Die B474 bleibt durchgängig befahrbar, ist durch die Vollsperrung der Hedingseler Straße ab dem Kreisverkehr Wehlingsbusch aber vom Gewerbegebiet aus rund 3 Wochen nicht erreichbar. Rechnet in Dülmen außerdem mit kleineren Verkehrsbehinderungen auf der Münsterstraße. Der

0: Einmal dichte Wolkenfelder, dazu bilden sich Schauer, auch Gewitter sind möglich und im Tagesverlauf wird es sehr windig, auch Sturmböen können schon mal mit dabei sein. Die Temperaturen, 19 Grad sind heute drin, aktuell messen wir 16 Grad in Buldern und 17 Grad in Kapelle. Der Wettertrend, morgen und am Mittwoch wird es ruhiger, der Wind lässt nach und bei einem Sonne-Wolken-Mix bilden sich nur noch einzelne Schauer.
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0: Hallo Autofahrer, es gibt einen Stau auf der A1 Münster in Richtung Dortmund. Zwischen Kamenzentrum und Unna 2 Kilometer stockender Verkehr. Und rüber zur Bahn auf der Strecke Coesfeld-Rekel-Essen fallen bis voraussichtlich heute Mittag immer wieder Fahrten aus. Mehrere Züge sind defekt, Ersatzbusse sollen fahren. Ja, und Staus und Blitzer, die meldet ihr uns kostenlos unter 0800 2020 620.
2: Heute ist der 31. August. Hammer, ja, oder?
3: Das
2: der Sommer
3: ging
2: ist
3: so
2: schon wieder
3: schnell.
2: Vorbei.
3: Zack,
2: das ist
3: vorbei.
2: Der Wahnsinn. Morgen, ja, der 1. September. Wir begleiten euch gut gelaunt in diesen neuen Tag, in den letzten Tag des Monats August und in die neue Woche. Servicemann Carsten Abend.
0: Tiziana Boge.
3: Und Andreas Kramer.
0: Guten Morgen.
2: Schönen guten Morgen.
0: Schön, guten Morgen.

0: Chemical, Post Malone, das Beste für den Kreis Coesfeld heute Morgen um 7.38 Uhr. Und gleich ist ein Duo dabei, wo ich gar nicht wusste, dass wir es brauchen. Jennifer Lopez und David Guetta mit Save Me Tonight, das Beste von heute. Ist echt ein cooler Song geworden.
1: Brauchen wir auf jeden Fall für gute Laune. Ich finde auch ein toller Song. Spielen wir gleich hier bei Radio Kiepenkerl. Vorher für mehr Abwechslung ein kleiner Ausflug in die 90er. Mr. Big und Wild World. Es gibt gleich noch was Neues bei Radio Kiepenkerl. Ja. Einen ganz neuen Podcast.
0: Ich bin auch schon ganz aufgeregt. Meine Mama bestimmt auch. In diesem Podcast sprechen nämlich meine Mama und ich ziemlich ehrlich, ja, über alles, was wichtig ist. Aber
1: was genau?
0: Genau, das hören wir gleich.
1: Das hören wir gleich. In wenigen Minuten, 4 Minuten genauer gesagt, hier bei Radio Kiepenkerl.
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3: 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Du hast dir ausgedruckt,

0: TAN-Liste aus dem Ordner geholt, die richtige Nummer eingetippt, fertig. 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Damit ging im Zweifel auch der Tresor auf. Heute kennen deine Bank und deine Apps dein Gesicht, deinen Daumen, deine Handynummer und den Geburtsnamen deiner Mutter. 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
0: Und da ist dann auf dem einen Bild oben ganz links ungefähr 3 Pixel groß und fast nicht zu erkennen, möglicherweise ein Stück von einem Ampelmast zu sehen. 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So sieht's ja aus, die Entbürokratisierung im digitalen Raum.
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0: 7.43 Uhr, hier ist Radio Kiepenkerl, Ihr Morgenteam mit Tiziana Boge
1: und Andreas Kramer. Guten Morgen.
0: Schönen guten Morgen. So, zwei Generationen, zwei Meinungen und trotzdem oft auf einer Wellenlänge. Anders einig, der neue Mutter-Tochter-Talk bei Radio Kiepenkerl mit Tiziana.
1: Ja.
0: Und deiner Mama Carola.
1: Genau.
0: Ja, ihr sprecht über Liebe, Freundschaft, das Leben und den ganz normalen Alltagswahnsinn.
1: So sieht's aus. Und zum Start geht's um den Druck, immer alles richtig machen zu wollen. Kennen wir alle sicher. Und die Folge heißt deswegen Perfekt, Unperfekt. Es ist ja auch nicht immer leicht mit den Eltern.
2: Ja, und mit den Kindern auch nicht.
1: Und genau darüber sprechen wir. Carola, meine Mama.
2: Und die Tiziana, meine Tochter.
1: In unserem Podcast Anders einig. Da soll es nämlich darum gehen, wie wir beide, Frauen aus verschiedenen Generationen, gesellschaftliche Themen empfinden. Wie Patriarchat, Feminismus, aber auch, wie ist es überhaupt so, zusammen groß zu werden, erwachsen zu werden. Und wir reden darüber in unserem Podcast Anders einig. Ja, dass das Negative dann irgendwie dominiert. Also ich weiß nicht, hattest du das immer schon oder ist das über die Jahre stärker geworden?
2: Nee, blitzt eher immer wieder mal auf. Also nee, stärker würde ich nicht sagen. Ich denke, habe ich eigentlich schon ein positives Verhältnis zu meinem Körper. Aber offensichtlich ja auch nicht so positiv, dass ich einfach sagen kann, ja, hey, hier ist mein Körper und ich stehe jetzt einfach mal stolz neben meiner Tochter und bin stolz auf meine Tochter, dass die neben mir steht mit ihrem Körper. Das war mir als zumindest nicht als erstes in den Sinn gekommen. Und wo wir gerade vom Körpergefühl sprechen, für dich ist das auch nicht leicht.
1: Nein, überhaupt nicht. Also ich denke, jede Frau, vielleicht auch jeder Mann, wird da ja auch mitgehen können. Warum vergleichen wir uns? Wir können ja auch niemand anderes sein, habe ich so gerade gedacht. Warum bleiben wir nicht bei uns und sind stolz auf das, was unser Körper jeden Tag leistet? Klar, es ist wichtig, sich gesund zu ernähren, genug Sport zu machen. Aber ich finde ja auch, dass die Gesellschaft da sehr, sehr viel Druck, gerade auf uns Frauen auch ausübt, dass wir möglichst lange jung sein sollen, dass wir möglichst durchtrainiert sein müssen, dass wir einem gewissen Standard entsprechen sollten, um anerkannt zu sein, um liebenswert zu sein, um Zuspruch zu bekommen. Aber von wem bekommen wir denn dann den Zuspruch? Von wem bekommen wir denn die Komplimente? Von wer sagt das, dass das richtig ist, wenn wir all diese Maßstäbe dann erfüllen? Und wie viel Arbeit ist das?
0: Ja, warum wollen wir eigentlich ständig funktionieren, Erwartungen erfüllen und möglichst keine Fehler machen? Darum geht's in der ersten Folge unseres neuen Podcasts Anders einig. Und die Folge heißt Perfekt Unperfekt.
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0: Hier ist Radio Kiepenkerl am Montagmorgen, 7.46 Uhr ist es, 14 Minuten noch bis 8.

0: Cooler neuer Hit von Jennifer Lopez und David Guetta, Save Me Tonight. Hier ist Radio Kiepenkerl, ich bin Andreas Kramer. Schönen Start in diesen Montag. 11 Minuten haben wir es noch, dann ist es 8 Uhr. In Dafeld wundert sich Radio Kiepenkerl-Hörer Ralf über Blaulicht, über viel Blaulicht. Er fragt bei uns via WhatsApp nach, was da am Sonntagvormittag los war. Sandra Rosa aus der Nachrichtenredaktion weiß Bescheid, du hast mit der Polizei gesprochen.
1: Ja, und die sagt, ein sogenannter E-Call hätte das Ausrücken eines Rettungswagens ausgelöst. Bei einem E-Call geht beim Notruf der Feuerwehrleitstelle automatischen Notruf ein, wenn zum Beispiel das Handy sehr stark auf den Boden fällt. Ein Rettungswagenteam rückte aus, konnte vor Ort aber nichts feststellen. Also wohl ein Fehlalarm. Der Einsatz war schnell beendet.
0: Also, nochmal alles gut gegangen und zum Glück nichts passiert. Anders sieht das leider auf einer Techno-Party in der Schweiz aus. Am Ende des Rave fallen Schüsse. Eine Frau aus Italien stirbt, 5 Menschen sind verletzt, darunter auch eine Deutsche.
1: Absoluter Albtraum. Hunderte Menschen kommen zusammen, um friedlich zu feiern und zu tanzen, ja, und werden dann mit Waffen angegriffen. Warum ermittelt die Polizei noch? Die Suche nach dem oder den unbekannten Tätern läuft weiter auf Hochtouren.
0: Dankeschön, Sandra. Und mehr Themen aus NRW, Deutschland und der Welt haben wir gleich für euch in den Nachrichten um 8. Wir blicken aufs Wetter bei uns im Kreis Coesfeld. So eine Mischung aus Wolken, bisschen Sonnenschein dabei. Regenschauer gibt's aber auch immer mal wieder. Viel Wind heute, sagt Servicemann Carsten Abend. Und das Ganze bei Tagestop-Temperaturen gerade mal, bei schlappen 19 Grad. Alles andere als so richtig sommerlich. Aber gut, so ist es. So kommen wir in den Montag, so geht's durch. Vielleicht wird's ja irgendwann mal ein bisschen besser. Aber ich glaube, der richtig schöne große Sommer mit heißen Temperaturen, der ist leider erstmal für dieses Jahr vorbei.

0: schönen Montagmorgen mit Radio Kiepenkerl. Es ist 7.54 Uhr.
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0: Und weiter geht's.

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1: Mit Thorsten Adolfs. Guten Morgen. Fast eine Woche nach der verheerenden Flutkatastrophe in Nepal und Tibet hat Nepals Regierungschef Shah an den Durchhaltewillen seiner Landsleute appelliert. Das Land habe es mit einer unvorstellbaren Naturkatastrophe zu tun, schrieb Shah in Online-Diensten. Nepal werde diese Krise aber dank der Einheit gemeinsam überwinden, sagte der Regierungschef. Nach Behördenangaben liegt die Gesamtzahl der Todesopfer mittlerweile bei über 900. Mehr als 4000 Menschen werden noch vermisst. Weitere Infos von Marc Weiß.
2: Die Sturzflut hatte am vergangenen Mittwoch im Grenzgebiet zwischen Nepal und Tibet gewütet und ganze Ortschaften zerstört. Nach Einschätzung von chinesischen und US-Experten wurde die Katastrophe durch einen Gletscherabbruch ausgelöst. Die Gletscher im Himalaya schmelzen aufgrund des Klimawandels schneller als je zuvor. Schmelzende Gletscher können Berghänge destabilisieren und das Risiko von Erdrutschen so erhöhen. Und genau das droht in der Region weiterhin. Immer wieder mussten die Rettungsarbeiten kurz unterbrochen werden, weil neue Sturzfluten befürchtet wurden. Nach chinesischen Angaben haben sich inzwischen durch Gletscher, Wasser und Regen weitere Seen in den Bergen gebildet, die ebenfalls überlaufen könnten. Die Retter haben noch immer die Hoffnung, Menschen lebend zu finden, die vielleicht eingeschlossen sind, sich aber in den vergangenen Tagen versorgen konnten. Unter den 4000 Vermissten sind auch viele Himalaya-Touristen. Dazu zählen nach Angaben der nepalesischen Behörden auch mindestens 8 Deutsche.
1: Und jetzt weitere Themen im Überblick. Unter den Verletzten, auf die bei der Technoparty in der Schweiz geschossen wurde, ist auch eine Deutsche. Bei den anderen Verletzten handelt es sich um 5 Schweizer. Sie alle wurden zur Behandlung in Krankenhäuser gebracht. Die Täter sind nach den tödlichen Schüssen auf eine 22-jährige Italienerin weiter auf der Flucht. Zum Motiv wurden bis jetzt keine Angaben gemacht. Nach Angaben der Initiative Soziale Marktwirtschaft wächst der Regierungsapparat in Berlin weiter, obwohl im Koalitionsvertrag ein deutlicher Stellenabbau vereinbart wurde. Im Haushaltsentwurf für das kommende Jahr sind demnach mehr als 12.000 zusätzliche Beamtenstellen eingeplant. Auch bei den Ausgaben fürs Personal wird nächstes Jahr ein deutlicher Anstieg erwartet. Der FC Schalke ist mit einer 0:3-Niederlage in Augsburg in die neue Fußball-Bundesliga-Saison gestartet. Mittelfeldspieler Schallenberg musste nach einer guten Stunde nach einer Notbremse mit Rot vom Platz. Im zweiten Sonntagsspiel schlug der SC Freiburg Werder Bremen mit 4:1. Das, was sich schon angedeutet hat, scheint sich jetzt zu bestätigen. Der Sommer 2026 geht wohl als einer der wärmsten seit Beginn der Wetteraufzeichnungen in die Geschichte ein. Das ist das Ergebnis einer ersten Auswertung des Deutschen Wetterdienstes. Und der Sommer war vor allem im Westen und Südwesten extrem trocken. Auch bei der Anzahl der Sonnenstunden spielt das Jahr 2026 ganz vorne mit. Soweit die Meldungen mit Thorsten Adolfs.
3: Dankeschön, Thorsten. 8:03. Wir gucken aufs Wetter bei uns im Kreis Coesfeld. Servicemann Carsten Abend. Und das Wetter ist durchwachsen. Zum Wochenstart.
4: Ja, ist heute alles mit dabei. Mal länger Sonnenschein, dann auf einmal dichte Wolkenpakete, dann bilden sich auch Schauer. Gewitter sind auch möglich und im Tagesverlauf wird es immer windiger. Auch stürmische Böen sind schon mal mit dabei. Die Temperaturen, 19 Grad sind heute drin und aktuell messen wir 17 Grad in Havixbeck und 18 Grad in Seppenrade. Der Wettertrend, morgen und am Mittwoch wird's ruhiger. Der Wind lässt nach, es bilden sich nur noch einzelne Schauer und die Sonne setzt sich zeitweise durch.
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4: Hallo Autofahrer, es gibt einen Stau auf der A1 Münster in Richtung Dortmund. Zwischen Kamenzentrum und Unna 3 Kilometer stockender Verkehr. Und rüber zur Bahn auf der Strecke Coesfeld-Rekenessen fallen bis voraussichtlich heute Mittag immer wieder Fahrten aus. Mehrere Züge sind defekt, Ersatzbusse sollen fahren. Ja, und Staus und Blitzer, die melden Sie mir kostenlos unter 0800 2020 620.
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3: Schönen Montagmorgen an diesem 31. August 2026. Das ist ein ganz besonderes Datum, denn heute feiern wir einen besonderen Geburtstag. 125 Jahre gibt den Staubsauger.
5: Jo, ein englischer Ingenieur hat ein Patent für einen motorbetriebenen oder für eine motorbetriebene Saugmaschine vor 125 Jahren gereicht. Also einen frühen Vorläufer des modernen Staubsaugers.
3: Und jetzt ist es ja tatsächlich so, manche geben ihrem Staubsauger tatsächlich einen Namen. Wie ist es bei euch, Carsten?
6: Höchstens mal Mistding oder so, wenn es wieder hängen bleibt irgendwo.
3: Wie ist bei dir, Tiziana?
5: Ja, wir haben so einen Staubsaugerroboter und der heißt Robi oder Staubi und der hat sogar aufgeklebte Augen, so Wackelaugen. Ach. Damit er auch gut gucken kann, wo er dahin fährt. Das heißt, ist auch wichtig.
3: Es macht sogar Spaß, dem zuzugucken mit Wackelaugen.
5: Ja, ja, und der spricht dann auch immer.
3: Wie ist es bei euch? Wie heißt euer Staubsauger? Schreibt uns gerne über die App oder das Web oder schickt eine WhatsApp.
6: Wir sagt der Sauger?
5: Der Sauger sagt...
6: Da liegt doch Staub. Das sind deine dreckigen Socken, die mich stören.
5: I'm hanging on a cliff, wenn er irgendwo drüber gefährt.
3: Auf geht's in den Montag. Hier ist das Morgenteam mit Servicemann Carsten Abend.
6: Tiziana Boge.
5: Und Andreas Kramer. Guten Morgen.
3: Und Sie merken schon, gut gelaunt geht's in diesem Montag.

0: mit ordentlich Schwung in diesen Montagmorgen. Hier ist Radio Kiekenkerl. Und jeden Morgen um 8.08 Uhr gibt es bei uns die geschenkte Minute. Das sind 60 Sekunden Sendezeit für euer ganz persönliches Thema. Heute für Thomas Füsting. Schönen guten Morgen.
1: Ja, hallo Andreas.
0: Thomas, du bist Trainer in der Karateabteilung des ASV Senden. Im September starten bei euch ja zwei neue Anfängerkurse. Für wen sind die was?
1: Der eine ist für Kinder ab 6 Jahren bis 10 Jahren. Der startet am Samstag, den 12. September von 13 bis 14 Uhr in der Turnhalle der Edith-Stein-Schule. Und da ist der Trainer der Dojo-Leiter Christian Kleuter. Und am Mittwoch drauf, am 16.09., starte ich mit der Gruppe für die Jugendlichen ab 10 Jahren und auch für Erwachsene ohne Altersbeschränkung. Also da ist auch für Späteinsteiger durchaus möglich. Ich persönlich habe auch mit 47 Jahren erst angefangen mit dem Karatesport. Der Mittwochkurs, der startet übrigens in der Stäbehalle am Cabriobad.
0: Ja, was ist denn für dich das Besondere an der Sportart Karate?
1: Es stärkt auf jeden Fall das Selbstbewusstsein und es fördert auch die Gesundheit, weil im Karatesport werden alle Gelenke, Finger, Füße, alles wird gebraucht und natürlich auch die Synapsen im Gehirn. Man sollte nach einer gewissen Zeit natürlich auch die ganzen japanischen Begriffe zumindest ein bisschen kennen. Man muss nicht alle kennen, aber so im Laufe der Jahre kennt man dann doch die ganzen Begriffe und das stärkt natürlich auch das Gehirn so ein bisschen.
0: Ja, Thomas, vielen Dank für die Infos. Also, wir halten fest, ab September neue Anfängerkurse in der Karateabteilung des ASV Senden. Und alle Infos dazu auch bei uns in der App und im Web, klickt radiokiepenkerl.de. 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

0: Schönen guten Morgen, es ist 8.17 Uhr, hier ist ja Radio Kiepenkerl Morgenteam am Montag, Tiziana Bogel
1: und Andreas Kramer, guten Morgen.
0: Die Preußen, also die einen Preußen-Fans, die waren im Stadion in Köln dabei. Die anderen, die haben das Spiel im Stream verfolgt. Und heute diskutieren alle auf der Arbeit mit Freunden in der Schule im Kreis Coesfeld über das, was passiert ist.
1: Ja, die Preußen unterliegen in der dritten Fußballliga bei Viktoria Köln mit 1:4. Warum? Dazu äußert sich Preußen-Trainer Thomas Wölle bei Magenta TV nach dem Abpfiff.
2: Wir haben heute kein gutes Spiel gemacht. Gegner waren uns heute in vielen Bereichen überlegen. Nicht nur mit Ball, sondern auch gegen Ball. Haben wir uns schwer getan, heute von Anfang an auf dem Platz zu sein und mit allem, was dazugehört in der dritten Liga. Und dann sah es schon nach ein paar wenigen Minuten sehr schlecht für uns aus. Und insgesamt natürlich heute ein absolut enttäuschender Auftritt von uns.
0: Ja, ein Tor für Viktoria Köln hat Niklas Castelle geschossen. Er ist beim VfL Senden übrigens groß geworden.
1: Und Preußen-Sportdirektor Jan Uphus hat die erste Saisonniederlage live im Stadion miterlebt.
3: Wir wussten, dass diese Phasen kommen. Wir brauchen auch diese Spiele. Wir müssen auch vor Herausforderungen gestellt werden. Und wir glauben, dass die Gruppe stark genug ist, Herausforderungen auch zu meistern, daraus zu lernen, sich zu entwickeln und im Laufe der Saison besser zu werden.
0: Ja, und die Preußen können es schon am Samstag wieder besser machen. Dann kommt der TSV Halfese aus der Nähe von Hannover nach Münster. Und dann sind wir gespannt, wie sich die Preußen da schlagen. Wir halten sie hier oder wir halten euch hier bei Radio Kiepenkerl natürlich auf dem Laufenden. Es ist 8.18 Uhr. Schönen Montagmorgen.

0: 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Montagmorgen, 8.23 Uhr, hier ist Radio Kiepenkerl. 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

0: schönen Montagmorgen im Kreis Coesfeld. Hier ist Radio Kiepenkerl, es ist 8.30 Uhr und jetzt das Wichtigste zur Stunde direkt aus der Nachrichtenredaktion. Hier sind die Radio Kiepenkerl Nachrichten mit Sandra Rose.
1: Schönen guten Morgen. Das US-Militär soll erstmals seit Ende Juli wieder Ziele im Iran angegriffen haben. Hintergrund: Einheiten der Islamischen Revolutionsgarde hätten Vorbereitungen getroffen, um minenbestückte Raketen abzufeuern. Ziel sei die angrenzende Meerenge, eine zentrale Schifffahrtsroute für Öl- und Gastransporte gewesen. Die iranischen Stützpunkte reagierten prompt mit einem Gegenangriff. Viele von Ihnen haben am Wochenende den 80. Landesgeburtstag beim NRW-Tag-Wochenende in Münster gefeiert. Entspannt, friedlich und sicher sind das Wochenende mitsamt dem Stadtfest und hunderttausenden Besuchern zu Ende gegangen, ziehen Polizei und Stadt Münster jetzt danach Bilanz. Unter anderem Gudrun Wasmer von der Baumberge Touristik hat unsere Baumberge-Region auf der Themenmeile vorgestellt.
2: Also wir hatten in den letzten 3 Tagen viele Besuchende, die die Baumberger Region vom Hörensagen schon kannten und deswegen schon neugierig auf diese Region waren und ja, die jetzt auf uns zugekommen sind, die aktiv nachgefragt haben, was kann ich denn noch unternehmen dort, welche Wanderwege gibt es gute Radrouten? Also das waren wirklich die meistgestellten Fragen, gerade nach diesem Aktivurlaub, und ich glaube, dass wir da die Neugierde bei vielen noch mehr geweckt haben.
1: Vor allem der Baumberger Marathonweg kam besonders gut an und war stark nachgefragt.
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1: Kinder sollen sich in Coesfeld stärker einbringen können. Dazu gibt es seit dem Frühjahr einen Kinderexpertenrat. Heute startet der sein erstes Projekt, einen Kinderflohmarkt im Schlosspark an der Bernhard-von-Galen-Straße in der Coesfelder Innenstadt. Zusammen mit Gabi Kaudewitz aus der Jugendförderung haben Finn und Fritz und die anderen Expertenratkinder das Programm organisiert.
4: Wir verkaufen Spiele, Figuren, Playmobil, Lego und vieles mehr.
5: Außerdem gibt es bei unserem Flohmarkt
6: ein Café mit Kuchen, Getränken und Würstchen,
7: Kinderschminken,
8: Glitzer-Tattoos,
6: Dosen werfen,
9: eine Hüpfburg und eine Buttonmaschine.
1: Der Erlös geht an das Kinderhospiz Gut Feismann in Nottuln. Der Kinderflohmarkt ist heute von 13 bis 17 Uhr im Coesfelder Schlosspark. Die Verantwortlichen hoffen, dass das Wetter mitspielt. Sollte es nochmal Änderungen geben müssen, hört ihr das natürlich hier bei Radio Kiepenkerl. Ihr sollt im Laufe des Tages heute im Dömener Dernekamp wieder freie Fahrt auf der B474 haben, sagt der zuständige Landesbetrieb. Der Abschnitt zwischen der Hedingseler Straße und der alten Bundesstraße ist wie geplant nach 5 Wochen fertig saniert. Noch heute schließt sich der vorletzte Baustellenabschnitt an. Die B474 bleibt durchgängig befahrbar, ist durch die Vollsperrung der Hedingseler Straße ab dem Kreisverkehr Wielingsbusch aber vom Gewerbegebiet aus rund 3 Wochen nicht erreichbar. Die Männer von Schwarz-Weiß-Holtwick halten in der Fußball-Bezirksliga Kontakt zu Spitzenreiter FC Epe. Holtwick gewinnt bei Borussia Darup aus dem unteren Tabellendrittel mit 2:1. In der Frauen-Bezirksliga freuen sich Grün-Weiß-Haus Dülmen und SV Herbern über einen gelungenen Saisonstart. Haus Dülmen schlägt Ost-Bevern mit 2:0. Herbern setzt sich gegen Saxonia Münster 2 mit 3:0 durch. 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
0: Dankeschön, Sandra. 8.33 Uhr. Falls ihr heute nach Sommer sucht, das wird ein bisschen schwierig.

0: Schauer und auch die Sonne ist gelegentlich zu sehen.
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0: Hallo Autofahrer, es gibt einen Stau auf der A1 Münster in Richtung Dortmund. Zwischen Kamenzentrum und Unna 3 Kilometer stockender Verkehr. Und rüber zur Bahn. Auf der Strecke Coesfeld-Reken-Essen fallen bis voraussichtlich heute Mittag immer wieder Fahrten aus. Mehrere Züge sind defekt. Ersatzbusse sollen fahren. Ja, und Staus und Blitzer, die meldet ihr uns kostenlos unter 0800 2020 620.
2: Gemeinsam starten wir in diesen Montagmorgen bei uns im Kreis Coesfeld. Servicemann Carsten Abend.
0: Tiziana Boge.
3: Und Andreas Kramer.
2: So ist es. Morgen. Guten Morgen zusammen. Auf geht's jetzt mit den Killers bei Radio Kiepenkerl.

0: 8.42 Uhr, hier ist Radio Kiepenkerl am Montagmorgen.
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4: Veronika Ferres und Carsten Maschmeyer haben sich getrennt. Es war doch alles gut so. Die Ferris war versorgt und glücklich in Hannover und ist uns wenig bis gar nicht mehr auf die Nerven gegangen. Ja, und der Maschmeyer hat ein bisschen in der Höhle des Löwen rumgemöpselt. Das konnte doch alles gerne so bleiben. Jetzt geht die ganze Ochsentour wieder los. Ja, wat denn? Die Bunte und die Bild haben schon den Anfang gemacht. Lanz ist der Nächste, der die beiden in die Sendung zehrt. Dann Riverboat, Inas Nacht, Dschungelcamp. Und am Ende kann ich nicht mal mehr in Ruhe prominent getrennt gucken, ohne die beiden Grinsekatzen zu sehen. Unsere Oma hat immer gesagt, die Ferris, die habe ich immer gern gesehen. Ja, ich auch. Vor allem 1994 in Tom Gerhards ersten Film, Voll normal. Da hat die mir gut gefallen, als Tommys Schwester, dat Kanen. Schön assi damals. Bah. Ja, der Löwe und das Supervibe. Ein Traumpaar. Ach nee, jetzt nicht mehr. Schade eigentlich.
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0: 8.46 Uhr, Radio Kiepenkerl ist hier am Montagmorgen mit ihrem Morgenteam Andreas Kramer
1: und Tiziana Boge.
0: Nur noch ein paar Tage, dann geht's wieder los mit dem Schulalltag. Am Mittwoch ist der erste Schultag nach den Sommerferien und am Donnerstag ist dann für viele Kinder im Kreis sogar der allererste Schultag ihres Lebens.
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2: 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Aber ein sicherer Schulweg, das kommt nicht von alleine. Das muss gut vorbereitet werden und ein Kind kann man am besten vorbereiten, indem man es regelmäßig übt, diesen Schulweg abzugehen, auf die Gefahren aufmerksam zu machen und natürlich sicherlich auch noch die erste Zeit das Kind zu begleiten. Aber irgendwann kommt der Punkt, dann denke ich mal, läuft das Kind nach einigen Tagen, Wochen, manchmal auch Monaten, läuft es dann alleine zur Schule.
1: Ja, wo sehen Sie denn die größte Gefahr für die Kleinen?
2: Das ist ja diese Spontanität der Kinder. Die bewegen sich gerne, die haben einen enormen Bewegungsdrang, lassen sich sehr leicht ablenken. Da steht dann der Freund auf der anderen Straßenseite und erzählt was ganz Aufregendes. Und das Kind stürmt einfach über die Straße. Und genau da haben wir ja dann das Risiko, dass gerade in dem Moment ein Auto kommt. Und das müssen wir reinkriegen, dass wir niemals einfach so über die Straße rennen.
1: 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Hier ist Radio Kiepenkerl. 12 Minuten noch und dann ist es 9 Uhr.
0: Guten Morgen.

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1: Mit Thorsten Adolfs. Guten Morgen. Die schwarz-rote Bundesregierung hatte unter anderem Bürokratieabbau und Verschlankung versprochen. In den eigenen Häusern klappt das aber offenbar gar nicht. Im Gegenteil, es werden immer mehr Regierungsbeamte eingestellt. Für das nächste Jahr plant Schwarz-Rot mit fast 310.500 Stellen. Das seien nochmal über 12.000 mehr als während der Ampelkoalition, meldet die Initiative Neue Soziale Marktwirtschaft. Frage an Marc Weiß aus dem News-Team. Warum werden immer mehr Stellen im Regierungsapparat geschaffen?
2: Vor allem aus zwei Gründen. Erstens neue Gesetze. Für jedes neue Gesetz und jede neue Regelung braucht man Menschen, die die Einhaltung und Umsetzung kontrollieren. Und der zweite Grund ist zu langsamer Bürokratieabbau. Es gibt Studien, die sagen ganz klar, Bürokratie selbst schafft immer wieder neue Bürokratie. Das ist so eine Art Endlosspirale der Verwaltung. Und wenn man die nicht durchbricht oder zu lange wartet, dann hört das nie auf. Und für eine immer größere Bürokratie braucht man dann natürlich auch immer mehr Personal.
1: Jetzt lautet ein Vorwurf, dass fast jede neue Stelle eine Beamtenstelle ist.
2: Genau, und das kostet richtig Geld. Die Personalkosten des Regierungsapparates liegen aktuell bei 48 Milliarden Euro im Jahr, fast 7% mehr als im vergangenen Jahr. Und es steigt im nächsten Jahr auf über 50 Milliarden. Und die Initiative Neue Marktwirtschaft ist richtig sauer, dass fast nur Beamte eingestellt werden, denn die bleiben ja auch, wenn ihre Aufgabe mal wegfällt. Das ist bei Beamten so. Also selbst wenn man mal richtig die Aufgaben verschlankt, die Beamten bleiben auf jeden Fall erhalten. Und das ist auch ein ganz klarer Vorwurf der Experten an die Bundesregierung. Das ist nämlich nicht das, was die Rentenkommission empfohlen hatte. Die empfiehlt ganz klar, mehr Angestellte anzustellen und nicht immer sofort Beamte.
1: Dankeschön, Marc. Und jetzt weitere Themen im Überblick. Die USA und der Iran haben sich in der vergangenen Nacht zum ersten Mal seit Wochen wieder gegenseitig angegriffen. Das US-Militärkommando CENTCOM hat auf der Plattform X mitgeteilt, es habe begrenzte, gezielte Maßnahmen gegen Minenlegeeinheiten der iranischen Revolutionsgarden gegeben. Der Iran hat als Reaktion darauf zwei Stützpunkte des US-Militärs in Jordanien attackiert. Im Grand Canyon im Westen der USA werden nach einer Sturzflut rund 15 Menschen vermisst. Videoaufnahmen zeigen schlammiges Wasser, das an einem Wanderweg vorbeischießt und Baumstämme und andere Trümmer, die durch angeschwollene Flüsse treiben. Heute werden in der Region weitere Gewitter und Starkregenfälle erwartet. Nach dem Fährunglück vor Zypern gibt es Vorwürfe gegen die Crew. Überlebende Passagiere berichten von chaotischen Zuständen an Bord. Der wohl schwerste Vorwurf, der Kapitän soll sich selbst frühzeitig in Sicherheit gebracht haben und geflüchtet sein. Außerdem klagen viele Reisende darüber, dass Türen und wichtige Fluchtwege an Bord verschlossen waren. Bei dem Unglück waren gestern vor der Küste mindestens 8 Menschen ums Leben gekommen. Für knapp 20 Vermisste besteht kaum noch Hoffnung. Das waren die Nachrichten mit Thorsten Adolfs.
3: 9:03, hier ist das Radio Kiepenkerl-Wetter für den Kreis Coesfeld mit Servicemann Carsten Abend. Carsten, die neue Woche beginnt mit überschaubarem Ehrgeiz beim Wetter. So richtiges Sommerwetter ist das eher nicht, oder?
4: Nee, das ist schon fast herbstlich, was wir da heute haben. Maximal gibt es 19 Grad, aktuell messen wir 18 Grad, zum Beispiel in Nottuln und Davensberg. Dazu wechseln sich Sonnenschein und Wolken ab, das ist ganz okay. Allerdings wird es im Tagesverlauf doch sehr windig und auch Schauer und Gewitter sind weiterhin möglich. Der Wettertrend: Morgen und am Mittwoch bilden sich dann nur noch einzelne Schauer und es wechseln sich Sonnenschein und Wolken ab.
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3: Und wir gucken auf die Straßen und Autobahnen bei uns im Kreis Coesfeld und drumherum. Aktuell keine Meldungen. Staus, Blitzer, Störungen gerne durchgeben, entweder via WhatsApp oder kostenfrei durchklingeln hier im Studio unter 0800 20 20 620. Mit mehr Musik, mehr Abwechslung geht's durch den Montagvormittag bei uns im Kreis Coesfeld. Gleich mit einem Klassiker aus den 90ern, Nothing Else Matters von Metallica.
5: Und vorher gibt's noch das Beste von heute, Atemas mit I Like The Way You Kiss.
3: Und hier ist James Morrison. Und wir sind Tiziana Boge
5: und Andreas Kramer. Guten Morgen.
3: Einen schönen Montag.
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3: Schön, dass ihr Radio Kiepenkerl eingeschaltet habt.

0: Mit Radio Kiepenkerl geht's durch den Montag bei uns im Kreis Coesfeld. Morgen ist tatsächlich schon der 1. September.
1: Ja.
0: Und ich kann nur sagen, ihr könnt euch freuen auf den September. Es ist einiges los bei uns im Kreis Coesfeld mit Radio Kiepenkerl. Da gibt's zum Beispiel übernächstes Wochenende den Rosendahler Herbstzauber in Osterweg. Und das Showprogramm wird moderiert von Philipp Böckmann aus der Feierabendshow.
1: Und eine Woche später feierst du, Andreas, beim Stadtfest in Lüdinghausen.
0: Ja.
1: Du moderierst den traditionellen Stadtfestlauf und eine große Party mit Liveband. Und das dürfte, denke ich, genauso stimmungsvoll sein wie jetzt am Samstag Street Live in Senden.
0: Ja, das war großartig. Da war ich als Moderator dabei auf der Local Radio Stage von Radio Kiepenkerl. Da haben nur lokale Bands aus Dülmen gespielt. Es gab also ganz viel Live-Musik im gesamten Ortskern. DJs, die haben für ordentlich Power gesorgt. Die Besucher haben mitgetanzt, mitgesungen. Darüber freut sich auch Harry Koch vom Kulturteam der Gemeinde.
2: Ja, also unter den Bedingungen, mit denen wir zu kämpfen hatten, also der Regen, der am Abend dann aufzog, war das ein fantastischer Abend. Also das Miteinander aller Bands, aller Akteure, aller also Musiker, Wirte, war das wirklich ein voller Erfolg. Ja, also wir können es gar nicht abwarten, Streetlife wieder zu organisieren in 2 Jahren. Und also Streetlife ist einfach eine Hausnummer für Senden.
1: So, und wie heißt es so schön? Nach dem Feiern ist vor dem Feiern. Lange müsst ihr nicht warten. Übernächstes Wochenende geht's nämlich schon weiter beim Rosendahler Herbstzauber in Osterweg und eine Woche später dann beim Stadtfest in Lüdinghausen.
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1: Mit Sandra Rose. Schönen guten Morgen. Das ist ganz aktuell. Lynn, Emil, Oskar und Finn vom Kinderexpertenrat in Coesfeld haben sich bei uns gemeldet.
2: Heute wollten wir eigentlich einen tollen Kinderflohmarkt in Coesfeld veranstalten.
3: Aber die Wettervorhersage hat uns einen Strich durch die Rechnung gemacht.
4: Wir haben sogar den deutschen Wetterdienst angerufen.
2: Alle sagen, es wird regnen, gewittern und stürmen.
5: Also müssen wir den Flohmarkt jetzt leider absagen.
4: Wir wollen den Kinderflohmarkt aber verschieben.
3: Den Termin dafür geben wir noch bekannt.
1: Die Kinder wollten eigentlich Spendengelder fürs Kinderhospiz Gut Feismann in Nottuln sammeln. Sobald ein neuer Termin dafür steht, hören Sie das hier bei Radio Kiepenkerl. Kinder sollen sich in Coesfeld stärker einbringen können. Dazu gibt es seit dem Frühjahr den Kinderexpertenrat. Heute starten in Dülmen Arbeiten, um die kaputte Ampel an der Münsterstraße auf Höhe der Discounter Aldi und Lidl zu reparieren. Während der Arbeiten kann es zu kleineren Verkehrsbehinderungen kommen, sagt der zuständige Landesbetrieb. Er plant, die Ampel übermorgen am Mittwoch wieder in Betrieb zu nehmen. Preußen Münster muss die erste Saisonniederlage in der dritten Fußballliga verarbeiten. Zu den Gründen für das 1:4 bei Viktoria Köln sagte Trainer Thomas Wörle nach dem Abpfiff bei Magenta TV.
6: Bei uns war es so, dass wir einfach heute nicht in der Lage waren, das zu bringen, wofür wir stehen wollen. Und dann hast du in der dritten Liga keine Chance. Am Ende geht es darum, seinen Mann zu stehen. Und da waren wir von Anfang an nicht so scharf, wie wir es sein wollten und sein mussten gegen so einen guten Gegner.
1: Die Preußen können es schon am Samstag wieder besser machen. Dann kommt der TSV Havelse aus der Nähe von Hannover nach Münster. Sie haben in der Liga jetzt eine ausgeglichene Bilanz. 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
7: Dankeschön, Sandra. Und damit direkt weiter zu Radio Kiepenkerl, Servicemann Carsten Abend und den Wetteraussichten. Wer heute mit dem Rad unterwegs ist, der bekommt ja gleich zwei Gegner. Regen und Wind.
8: So sieht's aus. Im Tagesverlauf wird der Wind immer kräftiger. Auch stürmische Böen sind da schon mal möglich. Und ansonsten ist auch der ein oder andere Schauer mit dabei. Blitzen und Donnern kann es auch mal. Zwischendurch schaut aber auch die Sonne bei uns rein und die Temperaturen schaffen es bis auf 19 Grad. Und aktuell haben wir schon 18 Grad, zum Beispiel in Lette und Lüdinghausen. Der Wettertrend. Morgen und am Mittwoch wird es ruhiger. Der Wind lässt nach. Es bilden sich nur noch einzelne Schauer und auch die Sonne mischt gelegentlich mit.
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7: Und wir blicken auf die Straßen und Autobahnen bei uns im Kreis Coesfeld und drumherum. Das sieht gut aus. Momentan keine Meldungen. Allen unterwegs eine gute Fahrt. Staus, Blitzer, Störungen gerne durchgeben. Entweder via WhatsApp oder durchklingeln. Kostenfrei unter 0800 20 20 620. 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
1: und Andreas Kramer.
7: Schönen guten Morgen.

0: Es ist kurz vor 10 an diesem Montagvormittag bei uns im Kreis Coesfeld. 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
1: Mit Thorsten Adolfs. Guten Morgen. In Hannover läuft im Moment die letzte von 9 außerordentlichen Betriebsversammlungen bei VW. Der Autohersteller will massiv sparen. Zehntausende Stellen stehen auf der Kippe. Sogar Werksschließungen sind im Gespräch. Heute stellt sich die Konzernführung den Beschäftigten im Werk für Nutzfahrzeuge. Die IG Metall konnte bis jetzt nicht überzeugt werden und spricht mittlerweile offen von einem Konflikt. Marc Weiß mit weiteren Infos.
2: Sehr viel schlauer ist die Belegschaft auch nach inzwischen 8 Versammlungen nicht. Man weiß, dass VW in der Krise steckt. Konzernchef Blume hatte immer wieder gesagt, man sei zu teuer und zu komplex aufgestellt. Was das aber konkret für die Stellen und die einzelnen Werke bedeutet, weiß niemand, auch Blume offenbar nicht. Für Emden, Zwickau, Audi in Neckarsulm und Hannover gäbe es aber noch keine wettbewerbsfähige Belegung für die 2030er Jahre. Das sagt Blume immer wieder. Dort könnte also in ein paar Jahren Schluss sein. Das will er aber vermeiden. In den nächsten Monaten sollen deshalb belastbare Perspektiven für alle Standorte geschaffen werden, wie es heißt. Im Gespräch ist unter anderem, Standorte zeitweise für die Rüstungsproduktion zu nutzen, und auch der Bau chinesischer VW-Modelle in Deutschland ist eine Möglichkeit. Die Stimmung der Mitarbeiter bewegt sich zwischen Angst und Wut, wobei letztere im nächsten Jahr sichtbar werden könnte. Bis zum Jahreswechsel besteht eine Friedenspflicht. Im neuen Jahr gäbe es aber theoretisch die Möglichkeit zur Arbeitsniederlegung. Das kündigte Niedersachsens IG Metall Chef Gröger schon mal vorsichtig in der Neuen Osnabrücker Zeitung an.
1: Und jetzt weitere Nachrichten im Überblick. Kanzler Merz ist weiter skeptisch, was die Einleitung eines Parteiverbotsverfahrens gegen die AfD angeht. Im ARD-Sommerinterview sagte er, die Hürden für ein Parteienverbot seien in Deutschland sehr, sehr hoch. Das Bundesverfassungsgericht würde sich lange Zeit nehmen für eine Prüfung, so der Kanzler. Er fühle sich sehr unwohl beim Gedanken, mit einem laufenden Verbotsverfahren gegen die AfD zum Beispiel in die Bundestagswahl 2029 zu gehen. Der Ölpreis steigt wieder, nachdem sich die USA und der Iran zum ersten Mal seit Wochen wieder gegenseitig beschossen haben. Das Barrel kostet aktuell knapp 91 US-Dollar. Mit einem noch massiveren Anstieg, deutlich über die Marke von 100 Dollar, rechnen Experten im Moment aber nicht. In der Kölner Südstadt hat ein Unbekannter am Morgen auf ein Café geschossen. Verletzte oder Tote gibt es nach Angaben der Polizei nicht. Es seien aber mehrere Einschusslöcher an dem Gebäude. Die Fahndung nach dem Täter läuft. Der Städtetag fordert vom Bund und den Ländern, noch mehr zu tun, um die strengen Grenzwerte bei der Luftqualität einzuhalten. Die Luft ist zwar schon viel besser als früher, aber laut Städtetagspräsident Jung sind die Möglichkeiten vor Ort jetzt einfach erschöpft. Ob durch Tempolimits, weniger Fahrspuren oder mehr Frischluftschneisen, die Städte hätten schon alle Register gezogen, sagte Jung dem RND. Um die noch strengeren Vorgaben ab 2030 einhalten zu können, sei jetzt ganz klar die Politik auf Bundes- und Landesebene in der Pflicht. Sie müsse endlich die großen Schadstoffverursacher stärker in die Verantwortung nehmen, wie die Industrie, den Verkehr, die Energiebranche und die Landwirtschaft. Sie alle müssen laut Jung ihren Ausstoß drastisch senken. Das waren die Nachrichten mit Thorsten Adolfs.
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4: Das wird heute etwas ungemütlich. Gerade so ab dem späten Nachmittag kommen immer mehr Wolken zu uns und die bringen teils kräftigen Regen mit. Aktuell kommt hier und da jetzt nochmal sogar die Sonne raus, aber dann halt nachher schlechter. Örtlich kann dann auch mal ein Gewitter runterkommen mit Starkregen und Hagel. Dazu milde Temperaturen, bis 23 Grad erreichen wir heute in der Spitze. Morgen und am Mittwoch dann ein bisschen mehr Sonne und weniger Regen bei Temperaturen wie heute.
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4: Und jetzt alle Staus ab 11 Minuten Wartezeit. A1 Köln-Euskirchen zwischen Kreuz-Köln-Nord und Köln-Löwenich 4 Kilometer, 18 Minuten on top. Die A3 Arnheim-Köln zwischen Oberhausen-Holten und Kreuz-Kaiserberg 5 Kilometer, 11 Minuten mehr. Die A3 Köln-Frankfurt zwischen Kreuzborn-Siegburg und Bad Honnef-Linz 4 Kilometer, plant 15 Minuten mehr Zeit ein. Auf der A52 Mönchengladbach-Düsseldorf zwischen Kreuz-Nersen und Karst-Nord 2 Kilometer, das bedeutet 19 Minuten warten im Stau. Und die A61 Koblenz-Mönchengladbach zwischen Weilerswist und Erftstadt 1 Kilometer, seid ihr nach 11 Minuten durch. Ich wünsche euch eine gute Fahrt mit uns. Teilweise ein ungemütlicher Tag heute also. Umso gemütlicher machen wir es uns heute. Kuschelt euch gerne zu mir und zu Kylie Minogue, die kommt jetzt bei uns.
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4: Hier ist Can't Get You Out of My Head von Kylie Minogue. Ich bin Kevin Zimmer, wünsche euch einen schönen Vormittag.

0: Hallo, schönen Montag. Die Toten Hosen sind ja gerade auf Abschiedstour und spielen nur in so riesigen Arenen. 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
0: Und gleich geht's los mit dem ersten Codewort.

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1: Mit Sandra Rose. Schönen guten Tag. Handwerker haben den größten Teil ihrer Schulbaustellen im Kreis in den Ferien erledigt. Beispielsweise ist das neue Gebäude an der Ludgeri-Schule in Billerbeck pünktlich zum Ende der Ferien fertig. Tanja Schmidt aus der Nachrichtenredaktion. Einige Arbeiten ziehen sich aber noch hin.
2: Genau, ein paar Beispiele. Am Heribur-Gymnasium in Coesfeld läuft gerade der Umbau einer Toilettenanlage zum Unisex-Klo. Das zieht sich noch etwas hin. An der Maria-Frieden-Schule gestaltet sich der Abbau der Fassadenplatten am Altbau schwieriger als geplant. Hier muss die Stadt erst eine spezielle Betonsäge und einen Kran anmieten. Auf das Dach der Grundschule in Meerfeld kommt noch eine Solaranlage. Das Gerüst steht immerhin schon. Und an der Grundschule Bösensell wird die Turnhalle teilweise saniert. Deshalb bleibt sie voraussichtlich bis eine Woche nach den Sommerferien noch gesperrt.
1: Danke, Tanja. Und in der Grundschule in Davensberg laufen gerade noch die Sanierungsarbeiten nach dem Brandschaden vor den Ferien in der Jungentoilette. Am Josef-Haydn-Gymnasium in Senden haben Unbekannte die Ferien ausgenutzt. Sie sind übers Wochenende in die Schule eingebrochen. Am Kralkamp versuchten Unbekannte außerdem in ein Haus einzusteigen, scheiterten aber. Zeugenhinweise in beiden Fällen bitte an die Polizei in Lüdinghausen. Regen, Gewitter, Sturm. Diese Wetteraussichten sorgen leider dafür, dass das erste Projekt des Kinderexpertenrats in Coesfeld heute ausfallen muss. Nach Rücksprache mit allen heute Morgen haben sich die Verantwortlichen und Kinder entschieden, den Kinderflohmarkt im Coesfelder Schlosspark zugunsten des Kinderhospiz Gut Feismann heute abzusagen. Der Termin soll aber nachgeholt werden. Sobald ein neuer Termin dafür steht, hören Sie das hier bei Radio Kiepenkerl. Kinder sollen sich in Coesfeld stärker einbringen können. Dazu gibt es seit dem Frühjahr den Kinderexpertenrat. 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Das Wetter für den Kreis, mal Sonne, mal Wolken, aber auch Sturm, Regen und Gewitter angesagt, bei maximal 19 Grad von Kapelle über Dülmen bis nach Osterwick. Der Wettertrend, morgen geht's mit einem Mix aus Sonne, Wolken und Regen bei maximal 21 Grad weiter.
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1: Hallo Autofahrer, im Dülmener Dernekamp ist die Hedingseler Straße ab dem Kreisverkehr Wierlingsbusch bis zur B474 rund 3 Wochen wegen Bauarbeiten gesperrt und rechnet in Dülmen außerdem mit kleineren Verkehrsbehinderungen auf der Münsterstraße. Der zuständige Landesbetrieb lässt ab heute die Fußgängerampel auf Höhe Aldi und Lidl reparieren. Und hallo Bahnfahrer, auf der Strecke Coesfeld-Recken-Essen fallen bis voraussichtlich heute Mittag immer wieder Fahrten aus. Mehrere Züge sind kaputt, Ersatzbusse sollen fahren. Staustörungen, Blitzer melden Sie uns auch kostenlos 0800 20 20 620 oder über WhatsApp.
3: Schönen Vormittag, Kevin Zimmer hier. Donald Trump hat, nachdem er schon Berge und Meere umbenannt hat, jetzt noch einen See umbenannt, ja? Aber mehr, um Kanada zu ärgern, weil die ihm im Zollstreit nicht entgegenkommen, hatte den Lake Ontario, der zur Hälfte in den USA und Kanada liegt, in Lake America umbenannt. Dass er ihn nicht in Lake Trump umbenannt hat, ist, glaube ich, alles. Wir haben uns übrigens nicht umbenannt, aber ihr merkt schon, wir klingen anders, oder? Hört mal.
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3: Klingt gut, oder? Sag ich doch. Und das klingt auch gut. Will I Am featuring Britney Spears. Scream and Shout. Und damit genießt bitte euren vorletzten Sommerferientag, liebe Schülerinnen und Schüler.
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0: Jetzt lacht er gleich. Man fühlt sich irgendwie immer ausgelacht von ihm, oder? Michael Jackson und Thriller hier bei uns. Schönen Montag. Ja, wir klingen neu. Das ist doch schön, oder? Vielleicht merkt ihr es gerade auch und denkt euch so, ja, irgendwas ist mit meinem Lokalradio anders. Ja, wir klingen einfach anders. So. Was aber gleich geblieben ist, sind unsere Comedians, die hier im Programm für den Spaß sorgen, zum Beispiel Atze Schröder.
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3: Ja, nee, ist klar.
4: Veronika Ferres und Carsten Maschmeyer haben sich getrennt. Es war doch alles gut so. Die Ferris war versorgt und glücklich in Hannover und ist uns wenig bis gar nicht mehr auf die Nerven gegangen. Ja, und der Maschmeyer hat ein bisschen in der Höhle des Löwen rumgemöpselt. Das konnte doch alles gerne so bleiben. Jetzt geht die ganze Ochsentour wieder los. Ja, wat denn? Die Bunte und die Bild haben schon den Anfang gemacht. Lanz ist der Nächste, der die beiden in die Sendung zehrt. Dann Riverboat, Inas Nacht, Dschungelcamp. Und am Ende kann ich nicht mal mehr in Ruhe prominent getrennt gucken, ohne die beiden Grinsekatzen zu sehen. Unsere Oma hat immer gesagt, die Ferris, die habe ich immer gern gesehen. Ja, ich auch. Vor allem 1994 in Tom Gerhards ersten Film, Voll normal. Da hat die mir gut gefallen, als Tommys Schwester, dat Kanen. Schön assi damals. Bah. Ja, der Löwe und das Supervibe. Ein Traumpaar. Ach nee, jetzt nicht mehr. Schade eigentlich.
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1: Mit Thorsten Adolfs. Guten Tag. Die europaweite Aufrüstung lässt nicht nur die Kassen bei Rheinmetall klingeln. Mit Heckler & Koch meldet heute ein weiterer deutscher Rüstungskonzern Rekordgewinne. Die Firma aus Oberndorf bei Stuttgart hat im ersten Halbjahr fast 264 Millionen Euro Umsatz gemacht. Das sind fast 50% mehr als im vergangenen Jahr. Und der Gewinn hat sich verdreifacht. Infos dazu von Marc Weiß.
2: Heckler & Koch stellt vor allem Pistolen, Gewehre und Granatwerfer her und beliefert nicht nur das Militär, sondern auch die Polizei. Trotzdem ist der Hauptgrund für den Rekordgewinn nach Angaben der Firma jetzt ganz klar der Ukraine-Krieg und die Aufrüstung der NATO-Staaten. Die meisten Geschäfte macht man mit der Bundeswehr, mit Frankreich, Norwegen und den baltischen Ländern. Allein die Bundeswehr bestellte über einen Rahmenvertrag 250.000 Gewehre. Ursprünglich geplant waren mal 120.000. Heckler & Koch investieren weiter in neue Maschinen und eine moderne Infrastruktur. Inzwischen arbeiten rund 1.400 Beschäftigte in dem Werk. Die Rekordzahlen des deutschen Gewehrbauers werden sicherlich auch in Köln gehört. Dort beginnt morgen ein großes Protestcamp gegen die weltweite Aufrüstung. Vor allem gegen Rheinmetall soll es dabei gehen, aber auch die Zahlen von Heckler & Koch heute zeigen klar, dass Rüstungskonzerne in Zeiten wie diesen Gewinne machen. Inwieweit man ihnen das vorwerfen kann, muss jeder für sich selbst entscheiden.
1: Und jetzt weitere Themen im Überblick. Das Defizit in der Pflegeversicherung wird immer größer, weil die Ausgaben stark steigen. In der ersten Jahreshälfte waren die Pflegekassen mit 77 Millionen Euro im Minus. Vom Spitzenverband der gesetzlichen Krankenkassen heißt es, es herrsche Alarmstufe Rot. Die Politik müsse schnell handeln. In wenigen Monaten würden die Einnahmen nicht mehr reichen, um die Pflegeleistungen voll zu finanzieren. Der Verfassungsschutz sieht in der Funktionsweise bestimmter Internetplattformen einen Beschleuniger für die Radikalisierung junger Menschen. In einer Veröffentlichung der Behörde heißt es, Nutzer würden nach dem Konsum unverfänglicher, halbpolitischer Inhalte langsam in eine sogenannte Echokammer geführt, in der immer radikalere und stark emotionalisierende Inhalte verbreitet würden. Dadurch würden extremistische Ideen zunehmend normalisiert und verinnerlicht. Wegen Vandalismus gibt es im Bahnverkehr zwischen Bochum und Essen zurzeit massive Einschränkungen. Laut Bahn wird das wohl noch bis in die frühen Abendstunden so bleiben. Im Regionalverkehr fallen Züge aus oder haben deutliche Verspätungen. Die Bahn setzt auf einigen Verbindungen Ersatzbusse ein. Welche Züge genau betroffen sind, steht im Internet auf Zuginfo NRW. In Deutschland leben aktuell mehr Frauen als Männer. Auf 1.000 Männer kommen im Schnitt 1.027 Frauen. Das liegt nach Angaben der Bundesstatistiker vor allem daran, dass Frauen im Schnitt älter werden. Ganz anders sieht das Verhältnis bei den Jüngeren aus. Bei den unter 50-Jährigen sind nämlich deutlich mehr Männer als Frauen in Deutschland unterwegs. Das kommt daher, dass statistisch gesehen mehr Jungen als Mädchen zur Welt kommen und außerdem mehr Männer als Frauen aus dem Ausland nach Deutschland ziehen. Regional gibt es beim Geschlechterverhältnis große Unterschiede. Den größten Frauenüberschuss melden Schleswig-Holstein, Mecklenburg-Vorpommern und Hamburg. Den größten Männerüberschuss in der Gruppe der 18- bis 29-Jährigen gibt es in den ostdeutschen Bundesländern wie Sachsen-Anhalt, Brandenburg und Thüringen. Das waren die Nachrichten mit Thorsten Adolfs.
3: Das Wetter.
4: Es wird ab dem Nachmittag nasser und ungemütlicher im Einzelnen. Heute zeigt sich das Wetter erst noch halbwegs okay, aber spätestens ab dem späten Nachmittag ziehen immer mehr Wolken auf. Die bringen zum Teil ordentlichen Regen mit. Vereinzelt kann auch mal ein Gewitter dabei sein, inklusive Starkregen. Sogar Hagel ist möglich. Temperaturen bleiben dabei mild und schaffen bis zu 23 Grad. Morgen und am Mittwoch sieht es dann etwas freundlicher aus. Mehr Sonne, weniger Regen und ähnlich warm wie heute.
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4: Und das sind die längsten Staus. Jetzt alles für euch ab 6 Minuten Zeitverlust. Und wir starten erstmal mit der Meldung von der A45 Hagen-Gießen zwischen Dillenburg und Ehringshausen. Dort gibt es 5 Kilometer Stau. Hier ist nur ein Fahrstreifen frei. Da hat es einen Unfall gegeben. Bergungsarbeiten laufen und der Verkehr wird immer noch an der Unfallstelle vorbeigeführt. Ihr müsst mit 20 Minuten mehr Zeit rechnen. Die A1 Köln-Euskirchen zwischen Hürth und Kreuz-Bliesheim. 5 Kilometer, 6 Minuten. A4 Olpe-Köln zwischen Gummersbach und Bielstein 1 Kilometer plus 6 Minuten. A4 Olpe-Köln zwischen Bergisch-Gladbach-Bensberg und Bergisch-Gladbach-Refrath 2 Kilometer, kostet euch 12 Minuten. Die A4 Aachen-Köln zwischen Dreieck Köln-Heumer und Kreuz-Köln-Süd 5 Kilometer, 12 Minuten on top. Und die A40 Dortmund-Duisburg zwischen Bochum-Wattenscheid und Dreieck Essen-Ost 5 Kilometer, hier sind 17 Minuten mehr. Allen unterwegs, gute Fahrt mit uns. Schön, dass ihr da seid. Hier ist Kevin Zimmer. Ihr seid genau richtig. Wir klingen neu. Ja, wir haben neue Klamotten an sozusagen. Das hört man. Und ich war auch beim Friseur. Ich glaube, das hört man auch, oder? Ich klinge jünger, oder?
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4: Michael Schulte jetzt für euch.

0: Morgen noch und dann beginnt die Schule wieder. Unterricht, Hausaufgaben, Klassenarbeiten, daran denkt man vielleicht zuerst, wenn man an Schule denkt, aber vielleicht erinnert ihr euch auch noch an so Peinlichkeiten, an so lustige Geschichten. Habt ihr Geschichten, worüber ihr heute noch lacht, wenn ihr euch mit den Klassenkameraden von damals trefft und ihr euch dann diese Geschichten erzählt?
1: Ich habe mir in der dritten Klasse bei den Bundesjugendspielen vor der ganzen Schule den Arm gebrochen.
2: Ja, ich hatte mal meinen Fuß gebrochen. Da konnte man Aufzug fahren bei uns in der Schule. Und da sind wir mit ein paar Freunden Aufzug gefahren und dann sind wir stecken geblieben.
3: Das Sexualkunde war halt immer richtig witzig.
0: Wenn ein peinlich berührter Biolehrer nuschelt, weil es ihm unangenehm ist. Ja? Welche Geschichten erzählt ihr euch, wenn ihr mal wieder ein Klassentreffen habt, die vielleicht so ein bisschen ja, abseits der Schule mal passiert sind, ja, die so ein bisschen lustiger sind? Erzählt sie uns gerne auch. 0800 50 80 550.

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1: Mit Sandra Rose, schönen guten Tag. Auf der B54 brennt in Höhe Ochtrup im Nachbarkreis Steinfurt ein LKW. Der LKW-Auflieger mit Batterien hat Feuer gefangen, es laufen Löscharbeiten. Die B54 ist zwischen der A31 und der Landstraße nach Heeg im Nachbarkreis Borken voraussichtlich noch mehrere Stunden voll gesperrt. Gesundheitliche Folgen durch den Rauch sind nicht ausgeschlossen, sagt die Feuerwehr. Wer dort wohnt oder unterwegs ist, sollte Fenster und Türen geschlossen halten und Lüftung sowie Klimaanlagen ausschalten. Handwerker haben den größten Teil ihrer Schulbaustellen im Kreis in den Ferien erledigt. Beispielsweise ist das neue Gebäude an der Ludgeri-Schule in Billerbeck pünktlich zum Ende der Ferien fertig. Tanja Schmidt aus der Nachrichtenredaktion. Einige Arbeiten ziehen sich aber noch hin.
2: Genau, ein paar Beispiele. Am Heribur-Gymnasium in Coesfeld läuft gerade der Umbau einer Toilettenanlage zum Unisex-Klo. Das zieht sich noch etwas hin. An der Maria-Frieden-Schule gestaltet sich der Abbau der Fassadenplatten am Altbau schwieriger als geplant. Hier muss die Stadt erst eine spezielle Betonsäge und einen Kran anmieten. Auf das Dach der Grundschule in Meerfeld kommt noch eine Solaranlage. Das Gerüst steht immerhin schon. Und an der Grundschule Bösensell wird die Turnhalle teilweise saniert. Deshalb bleibt sie voraussichtlich bis eine Woche nach den Sommerferien noch gesperrt.
1: Danke, Tanja. Und in der Grundschule in Davensberg laufen gerade noch die Sanierungsarbeiten nach dem Brandschaden vor den Ferien in der Jungentoilette. Regen, Gewitter, Sturm. Diese Wetteraussichten sorgen leider dafür, dass das erste Projekt des Kinderexpertenrats in Coesfeld heute ausfallen muss. Nach Rücksprache mit allen heute Morgen haben sich die Verantwortlichen und Kinder entschieden, den Kinderflohmarkt im Coesfelder Schlosspark zugunsten des Kinderhospiz Gut Feismann heute abzusagen. Der Termin soll aber nachgeholt werden. Sobald ein neuer Termin dafür steht, hören Sie das hier bei Radio Kiepenkerl. Kinder sollen sich in Coesfeld stärker einbringen können. Dazu gibt es seit dem Frühjahr den Kinderexpertenrat. 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Das Wetter für den Kreis, mal Sonne, mal Wolken, aber auch Sturm, Regen und Gewitter angesagt, bei maximal 19 Grad von Kapelle über Dülmen bis nach Osterwick. Der Wettertrend, morgen geht's mit einem Mix aus Sonne, Wolken und Regen bei maximal 21 Grad weiter.
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1: Hallo Autofahrer. Gerade gehört, auf der B54 brennt in Höhe Ochtrup im Nachbarkreis Steinfurt ein LKW. Die B54 ist zwischen der A31 und der Landstraße nach Heeg im Nachbarkreis Borken voraussichtlich noch mehrere Stunden voll gesperrt. Im Dülmener Dernekamp ist die Hiddingseler Straße ab dem Kreisverkehr Wierlingsbusch bis zur B474 rund 3 Wochen wegen Bauarbeiten gesperrt. Und rechnet in Dülmen außerdem mit kleineren Verkehrsbehinderungen auf der Münsterstraße. Der zuständige Landesbetrieb lässt ab heute die Fußgängerampel auf Höhe Aldi und Lidl reparieren. Hallo Bahnfahrer, auf der Strecke Coesfeld-Recken-Essen fallen bis voraussichtlich heute Mittag immer wieder Fahrten aus. Mehrere Züge sind kaputt, Ersatzbusse sollen fahren. Staustürme und Blitzer melden Sie uns auch kostenlos 0800 20 20 620 oder über WhatsApp.
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0: Stephanie Iris, Vertigo, hier bei uns. Schönen Vormittag.
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2: Tage wie diese ist ein riesiges Geschenk, ein Song, der uns ja zugelaufen ist, von dem wir gar nicht irgendwo berichten könnten, wie wir den jetzt genau geschrieben haben. Es ist ein bisschen so wie ein Kind, das ständig am Zauberwürfel rumspielt und irgendwann hat es diese Kombination perfekt erwischt. Wenn wir wüssten, wie man so ein Lied schreibt, würden wir jeden Monat so einen Song raushauen. Es ist uns leider nur einmal im Leben gelungen. Wir tragen den im Herzen und der bedeutet uns unglaublich viel und sehr vielen Menschen da draußen ebenfalls.
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1: Mit Thorsten Adolfs. Guten Tag. Dass sich Menschen über das Internet radikalisieren, ist nicht neu. Das Bundesamt für Verfassungsschutz hat jetzt aber untersuchen lassen, wie das genau passiert. Das Ergebnis hatten viele wahrscheinlich schon vermutet. Es sind vor allem die Algorithmen der Online-Plattformen, die eine Radikalisierung begünstigen. Frage an Marc Weiß, wie genau geschieht das?
2: Ja, ich glaube, die meisten kennen das wahrscheinlich von Insta. Man guckt sich einen Beitrag an, dann bekommt man den nächsten angezeigt, der genau dazu passt, dann noch einen, dann kommt noch die passende Werbung dazu und schon ist man drin im Algorithmus. Laut Verfassungsschutz passiert aber noch was anderes. Es werden einem demnach bewusst interaktive und kontroverse Beiträge gezeigt. Also nicht nur schöne Bilder, sondern die Interaktion ist wichtig. Am besten noch eine Frage dazu, schreib's in die Kommentare und schon wirst du komplett in so ein Thema reingezogen. Und das sind dann gerne mal politische Themen, die können dann im Extremfall zur Radikalisierung führen.
1: Und bestimmte Gruppen nutzen diese Systeme dann für sich?
2: Genau, da hat jeder wohl seine Lieblingsplattformen. Das passiert natürlich nicht alles auf Insta. Der Verfassungsschutz sagt zum Beispiel, dass rechte Gruppen neben klassischen Netzwerken gerne Telegram oder Gaming-Plattformen benutzen, um da bewusst kontroverse Beiträge zu platzieren. Den Rest übernimmt dann der Algorithmus. Linksextreme sind laut Studie gerne auf Insta und TikTok, Islamisten auf Telegram, Insta und Facebook. Das heißt natürlich nicht, dass jeder, der da unterwegs ist, jetzt radikal wird. Es gehört schon noch mehr dazu. Soziale Isolation zum Beispiel und auch mentale Probleme. Aber wenn man so drauf ist, dann ist die Gefahr halt höher, dass einen Extremisten über diese Algorithmen von Plattformen für sich gewinnen können.
1: Dankeschön, Marc. Und jetzt weitere Themen im Überblick. Die finanzielle Lage in der Pflegeversicherung spitzt sich zu. Die Pflege sei akut in Not, heißt es vom Spitzenverband der gesetzlichen Krankenkassen. Vermutlich würden die Einnahmen im Oktober nicht mehr reichen, um die Pflegeleistungen voll zu finanzieren, heißt es. In der ersten Jahreshälfte lag das Defizit bei 770 Millionen Euro. Die Preise in NRW steigen weiter. Die Inflationsrate lag im August bei 2,9%. Das ist der höchste Stand seit 2,5 Jahren. Vor allem bei Heizöl und Kraftstoffen zogen die Preise deutlich an. Tiefer in die Tasche greifen mussten Verbraucher auch an anderer Stelle. Dienstleistungen in der häuslichen Alten- und Behindertenpflege kosteten 11,5% mehr als noch vor einem Jahr. Nach einem Brand in einer Drohnenfabrik in Polen prüft der Inlandsgeheimdienst, ob es sich um einen Sabotageakt handeln könnte. Die betroffene Firma ist das größte private Rüstungsunternehmen des Landes und beliefert die polnische Armee unter anderem mit Kampfdrohnen. In NRW setzen immer mehr Städte auf Schulstraßen, um den Verkehr vor den Schulen zu beruhigen. Im Moment gibt es landesweit schon 93 dieser Zonen, Tendenz stark steigend. Die Idee ist simpel. Zu den Stoßzeiten, wenn Kinder zur Schule gebracht oder abgeholt werden, werden die Straßen für die meisten Autos gesperrt. Landesverkehrsminister Krischer sagt, solche Lösungen würden den Verkehr vor den Schulen deutlich entlasten und so zu einem wesentlich sichereren Umfeld für die Kinder beitragen. Soweit die Meldungen mit Thorsten Adolfs.
3: Das Wetter.
4: Später wird's wechselhaft, danach wieder etwas freundlicher. Im Laufe des späten Nachmittags wird das Wetter heute ungemütlicher, weil nach und nach mehr Wolken reinziehen. Die sorgen stellenweise für kräftigen Regen. Lokal ist auch mal Gewitter drin, dazu Starkregen und Hagel. Trotzdem bleibt es mild mit Höchstwerten von bis zu 23 Grad. Morgen und am Mittwoch gibt's dann wieder etwas mehr Sonne und nicht mehr ganz so viel Regen bei ähnlichen Temperaturen wie heute.
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4: Und das sind die längsten Staus. Alles aber 6 Minuten Zeitverlust. Und da starten wir immer noch mit der A45 Hagen-Gießen zwischen Dillenburg und Ehringshausen. 4 Kilometer Stau derzeit. Da hat es ja einen Unfall gegeben. Immer noch laufen dort Bergungsarbeiten. Und ihr braucht etwa 21 Minuten länger dort. Die A1 Euskirchen-Köln zwischen Frechen und Köln-Löwenich. 1 Kilometer seid ihr nach 6 Minuten durch. Auf der A2 Hannover-Dortmund zwischen Herford, Bad Salzuflen und Bielefeld-Ost. 4 Kilometer, 53 Minuten mehr. Und die A3 Arnheim-Köln zwischen Kreuz-Oberhausen und Kreuz-Oberhausen-West. 3 Kilometer seid ihr nach 5 Minuten durch. Ich wünsche euch eine gute Fahrt mit uns. Morgen ist schon der letzte Sommerferientag. Die Schülerinnen und Schüler sagen jetzt so, Ja, die Eltern, wir haben es geschafft. 6,5 Wochen zwischen Job, Kinderbespaßung, Urlaub und hoffen, dass Oma und Opa die Blagen auch mal bespaßen. Ihr seid so gut wie durch, ihr habt es geschafft. So, jetzt viel Spaß beim Schulturnister packen, damit alles klar ist für Mittwoch.
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4: Ich bin Kevin Zimmer. Schön, dass ihr da seid.

0: Würde ich zu Hause auch gerne mal öfter hören, so ein Sorry Papi, einfach mal so, prophylaktisch vielleicht. Becky G zusammen mit Topic und Sorry Papi heißt der Song. Der Montag, Kevin Zimmer hier, Tag zusammen, Mittwoch geht's los wieder mit der Schule. Ihr seid vielleicht schon in Vorbereitung und viele Schülerinnen und Schüler fürchten sich mittlerweile nicht mehr nur vor schlechten Noten, sondern, und das ist viel, viel schlimmer, sie fürchten sich auch in der Schule vor Gewalt. Und jetzt mal einfach so eine Zahl, ja? Die polizeilich erfassten Gewalttaten an NRW-Schulen ist seit 2022 um 52% gestiegen. Das sind nur die polizeilich erfassten, ja? Die, die gar nicht polizeilich erfasst sind, sind da logischerweise gar nicht drin. Also hohe Dunkelziffer, davon gehen wir aus. Auch Lehrerinnen und Lehrer sind immer häufiger Ziel von gewalttätigen Attacken. Unser Reporter Thorsten Ortmann hat sich mit dem Thema mal beschäftigt.
1: Die Zündschnur auf NRWs Schulhöfen ist mittlerweile ziemlich kurz. Auch Lehrkräfte sind zunehmend betroffen. Allein 2024 gab es 837 Angriffe gegen sie. Das sind 33% mehr als im Vorjahr. Andreas Bartsch, Präsident des NRW-Lehrerverbands.
2: 193 Messerattacken im letzten Jahr. Wir haben das Problem mit dem Islamismus, dass Islamschüler entsprechenden Druck auf die anderen Schüler ausüben. Wir haben mittlerweile Zahlen über ausgeuferten Rechtsextremismus an den Schulen.
1: Die Gründe sind vielfältig. Nachwirkungen der Pandemie, Gewalterfahrungen zu Hause, Sprachbarrieren, politische und ethnische Konflikte und immer weniger Wertevermittlung.
2: Wir erklären uns das auch damit, dass Werteerziehung in den Familien nicht mehr so stattfindet, wie wir uns das eigentlich vorstellen. Auch weniger entwickelter oder ausgeprägter Respekt vor Lehrpersonen.
1: Wissenschaftler haben noch eine andere Tatwaffe entdeckt, das Smartphone. Immer häufiger teilen Schüler Gewaltvideos in sozialen Netzwerken und sorgen so für eine Eskalation auf den Schulhöfen, sagt der Psychologe Sebastian Bartoschek.
3: Alles, was starke Emotionen auslöst, das ist geeignet, Likes zu generieren. Und dementsprechend geben eben auch Gewaltvideos Klicks.
1: Aber wo ist der Ausweg? Die Landesregierung reagiert mit einem Leitfaden für Lehrkräfte. Es gibt mehr Geld für Sozialarbeiter in den Schulen und an 20 Projektschulen in NRW schaut sogar die Polizei regelmäßig zum Gespräch vorbei. Für Innenminister Reul ein Versuch, den Tatort Schule zumindest etwas zu entschärfen.
4: Da traut sich vielleicht jemand mal zu sagen, dass er da im Netz von irgendjemandem immer angedickert wird. Der geht nicht zur Polizeiwache, sondern vielleicht dann, wenn er den Polizisten zufällig auf der Straße, auf dem Schulhof trifft, redet er. Und dann kann er nicht mehr.
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1: Neu bei uns, Nico Santos. Why don't you stay?

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1: Mit Sandra Rose. Schönen guten Tag. Wegen eines brennenden LKW bei Ochtrup im Nachbarkreis Steinfurt bleibt die B54 zwischen der A31 und der Landstraße nach Heeg voraussichtlich noch bis zum Abend voll gesperrt. Der LKW hat Batterien geladen. Das hat den Löscheinsatz schwieriger gemacht, sagt Leon Gesenhus von der Feuerwehr Ochtrup.
2: Die Feuerwehr Ochtrup wurde heute Morgen gegen ca. 8.38 Uhr zu einem brennenden LKW auf die B54 Fahrtrichtung Enschede alarmiert. Vor Ort brannte ein Sattelauflieger beladen mit Lithium-Ionen-Akkus in voller Ausdehnung. Das Feuer wurde mit mehreren Kräften sowohl von den Feuerwehren Ochtrup, Steinfurt als auch Gronau bekämpft. Aktuell ist der Brand soweit gelöscht. Es laufen Kühlmaßnahmen und die entsprechende Bergung der Batterien und des Aufliegers sind organisiert und laufen derzeit an.
1: Eine Warnung wegen der starken Rauchentwicklung ist mittlerweile aufgehoben. In dieser Woche startet für Kinder und Jugendliche im Kreis wieder die Schule. Handwerker haben Klassenräume, Flure und Turnhallen in den Ferien fit gemacht fürs neue Halbjahr. Ist alles fertig geworden, Tanja Schmidt aus der Nachrichtenredaktion, oder sind noch Arbeiten offen?
3: Also der größte Teil der Arbeiten ist erledigt, Kleinigkeiten verzögern sich. In der Grundschule in Davensberg beispielsweise laufen gerade noch die Sanierungsarbeiten nach dem Brandschaden in der jungen Toilette. An der Grundschule in Bösensell waren eigentlich eine Sanierung der Sandsteinfassade und Arbeiten an der Treppenanlage geplant. Beides hat die Gemeinde verschoben. Und an der Freiherr-vom-Stein-Realschule in Coesfeld verschieben sich Malerarbeiten und der Austausch von Türblättern und Zargen in die Herbstferien. Der Grund sind lange Lieferzeiten.
1: Danke, Tanja. Übermorgen am Mittwoch geht die Schule hier im Kreis Coesfeld wieder los. Ein Kinderflohmarkt zur Stunde im Coesfelder Schlosspark läuft leider nicht. Lynn, Oskar, Emil und Finn vom Kinderexpertenrat haben sich bei uns gemeldet.
4: Die Wettervorhersage hat uns einen Strich durch die Rechnung gemacht.
5: Wir haben sogar den deutschen Wetterdienst angerufen.
6: Alle sagen, es wird regnen, gewittern und stürmen.
7: Also müssen wir den Flohmarkt jetzt leider absagen.
5: Wir wollen den Kinderflohmarkt aber verschieben.
1: Die Kinder wollten eigentlich Spendengelder fürs Kinderhospiz Gut Feismann in Nordtulln sammeln. Sobald ein neuer Termin dafür steht, hören Sie es hier bei Radio Kiepenkerl. Kinder sollen sich in Coesfeld stärker einbringen können. Dazu gibt es seit dem Frühjahr den Kinderexpertenrat. 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Das Wetter für den Kreis ist heute ein Mix aus Sonne und Regen- und Gewitterwolken bei maximal 19 Grad von Lette über Meerfeld bis nach Olfen. Der Wettertrend, morgen geht's mit einem Mix aus Sonne, Wolken und Regen bei bis zu 21 Grad weiter.
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1: Hallo Autofahrer, A43 in Richtung Ruhrgebiet zwischen Nordhorn und Dülmen Nord. Da liegen Gegenstände auf der Fahrbahn. Fahren Sie vorsichtig. Und gerade schon in den Nachrichten gehört, wegen eines brennenden LKW auf der B54 in Höhe Ochtrup im Nachbarkreis Steinfurt bleibt die B54 zwischen der A31 und der Landstraße nach Heeg im Nachbarkreis Borken voraussichtlich noch bis heute Abend voll gesperrt. Außerdem im Dülmener Dernekamp ist die Hiddingsler Straße ab dem Kreisverkehr Wehlingsbusch bis zur B474 rund 3 Wochen wegen Bauarbeiten gesperrt und rechnet in Dülmen mit kleineren Verkehrsbehinderungen auf der Münsterstraße. Der zuständige Landesbetrieb lässt ab heute die Fußgängerampel auf Höhe Aldi und Lidl reparieren. Und hallo Bahnfahrer, auf der Strecke Coesfeld-Recken-Essen fallen Fahrten aus, mehrere Züge sind kaputt, Ersatzbusse sollen fahren. Staustörungen, Blitzer melden Sie uns auch kostenlos 0800 20 20 620 oder über WhatsApp.
8: Heute ist internationaler Tag des Draußenessens, also ist mal wieder draußen Tag. Das legen die an dem Tag, wo unter anderem Starkregen heute gemeldet ist. Aber ja, dann setzt euch gerne mit eurer Suppe nach draußen in den Garten oder sonst wohin. Ne? Schatz, und wie schmeckt's? Ja, wässrig.
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8: Ich bin Kevin Zimmer und das ist der Hit von Mark Ember. We Belong Together.

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0: So, mach das Licht aus. Sing Katy featuring John. Turn the lights off. Ich sag mal so, im Oktober spätestens, da wird das Licht zumindest früher ausgeschaltet. Aber dafür gehen bei uns an der Comedy-Camp-Bühne die Lichter wieder an. Was für Überleitung, oder? Florian Silbereisen hätte es nicht besser machen können. Im Oktober startet das Comedy Camp wieder. Mit dabei der hübscheste niederländische Comedian Deutschlands. Es ist wirklich so. Patrick Nedergorm. Ich sage das mit einem lustigen niederländischen Akzent. Der wird am Start sein. Am 14.10. in Duisburg im Theater am Marientor. Und er wird nicht alleine sein. Comedian Hannes Höfer und Toni Bauer werden auch am Start sein. Aber wer jetzt denkt, hier dieser niederländische Comedian, der interessiert mich und könnte lustig werden, dann hören wir jetzt schon mal rein.
1: Stell dich in einem Satz vor, aber bitte so, als würdest du dich auf einer Dating-App beschreiben.
2: Der hübschste niederländische Comedian in Deutschland. Ich bin auch der Einzige, so ich kann das sagen.
1: Was sollten wir auf gar keinen Fall über dich erzählen?
2: Vielleicht, dass ich bis vor 4 Jahren Deutschland ein Land fand, wo ich nie hin wollte.
1: Bist du auf Deutsch derselbe Patrick wie auf Niederländisch?
2: Ich bin, glaube ich, in Deutschland viel lockerer. Und weil die deutschen Niederländer auch oft lustig finde, fühle ich mich hier ein bisschen freier. Und ich bin eigentlich ein Deutscher in den Niederlanden. Und hier fühle ich mich wirklich Niederländer. Das ist herrlich.
1: Deine ersten Bühnenauftritte in nur einem Wort.
2: Unvergeblich.
1: Beende den Satz. Wer sich kein Ticket fürs Comedy Camp holt,
2: bleibt hinter in eine kleinere Welt wie die Leute, die ein Ticket kaufen.

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1: Mit Christian Böder, guten Tag. Unterstützung bei Krankheit und im Alter, das ist das Versprechen der Pflegekassen in Deutschland. Das Problem, der Pflegeversicherung geht das Geld aus. Darauf macht der Spitzenverband der gesetzlichen Krankenkassen aufmerksam. Mittlerweile herrsche Alarmstufe Rot, so der Verbandschef Blatt. Jannik Böker aus dem Newsteam, eine Einschätzung, die mit Blick auf die aktuellen Zahlen durchaus nachvollziehbar ist.
2: Absolut. Allein in der ersten Jahreshälfte haben die Kassen einen Fehlbetrag von 770 Millionen Euro angehäuft. Wenn die Kosten weiter so steigen, würden im Oktober die Einnahmen nicht mehr reichen, um die Pflegeleistungen voll zu finanzieren, meint der GKV-Spitzenverband. Unterm Strich heißt das, für 2026 liegt das Defizit voraussichtlich bei 1,2 Milliarden Euro und die Zahl ist wegen eines Kredits vom Bund de facto geschönt. Ohne dieses Darlehen würde das Minus bei 4,4 Milliarden Euro liegen.
1: Wie kann es denn sein, dass die Pflegekassen so gigantische rote Zahlen erwirtschaften?
2: Naja, eines der Probleme ist schlicht und einfach, dass wir im Schnitt immer älter werden. Und je älter wir werden, desto mehr Erkrankungen treten auf. Bei den Pflegekassen gibt es aber noch ein weiteres Problem. Vor knapp 10 Jahren hat der Bund die Kriterien für eine Pflegebedürftigkeit angepasst. Und der Verband sagt, dadurch gibt es mehr Menschen, die Anspruch auf Pflegeleistungen haben. Kurzfristig fordert der Verband deshalb finanzielle Unterstützung. Für den Herbst plant die Bundesregierung zudem eine Reform der Pflegeversicherung.
1: Vielen Dank, Jannik Böke. Und hier haben wir weitere Nachrichten in der Zusammenfassung. Die Funktionsweisen bestimmter Internetplattformen tragen dazu bei, dass sich Menschen im Internet radikalisieren. Zu dem Schluss kommt das Bundesamt für Verfassungsschutz. Immer mehr Plattformbetreiber setzten auf kontroverse Inhalte mit starker Beteiligung, heißt es in einer Veröffentlichung der Behörde. Durch bestimmte Algorithmen werden Nutzer dann radikalen Ideen ausgesetzt, die sie dann durch ständige Wiederholungen und Bestätigungen verinnerlichen. Bei uns in NRW ist der Alltag wieder teurer geworden. Laut den Landesstatistikern stieg die Inflationsrate in diesem Monat auf 2,9%. Das ist der höchste Stand seit 2,5 Jahren. Mit Heckler & Koch meldet ein weiterer deutscher Rüstungskonzern Rekordgewinne. Die Firma aus Oberndorf bei Stuttgart hat im ersten Halbjahr fast 264 Millionen Euro Umsatz gemacht. Das ist fast 50% mehr als im vergangenen Jahr. Heckler & Koch gehört zu den 5 größten Gewehr- und Pistolenherstellern weltweit. Stadtbusse ohne Fahrer, Züge rein vom Computer gesteuert. Das könnte schon bald Wirklichkeit in Deutschland werden. Bundesverkehrsminister Bilger will Tempo machen für den Praxiseinsatz für sogenanntes autonomes Fahren. Seine Behörde investiere dafür bis zu 14 Millionen Euro, sagte er. Ein Schwerpunkt liege in Vorhaben im öffentlichen Personennahverkehr und da besonders in ländlichen Gegenden. Ein zweiter Schwerpunkt liegt im Güterverkehr auf der Schiene. Selbstfahrende Züge könnten die Probleme durch immer mehr Transportbedarf bei immer weniger Fahrpersonal dämpfen oder sogar lösen, sagt er. Mit den Fördermitteln sollen auch Fahrzeuge mit autonomen Fahrsystemen beschafft oder umgebaut werden. Das waren die Nachrichten mit Christian Böder.
3: Das Wetter.
4: Ja, hier und da gibt's jetzt noch ein paar Sonnenstrahlen, aber immer mehr Wolken ziehen zu uns rein. Es wird wolkiger und damit auch ungemütlicher. Die Wolken bringen teilweise kräftigen Regen mit. Hier und da kann auch mal ein Gewitter dabei sein mit Starkregen und Hagel. Temperaturmäßig bleibt's aber relativ mild, muss man sagen. Maximal 23 Grad. Morgen und am Mittwoch wird's dann ein Stück freundlicher. Da ist Besserung in Sicht mit mehr Sonne, weniger Regen, vielen Wolken allerdings noch und Temperaturen so wie heute.
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4: Und jetzt alle Staus ab. 7 Minuten Wartezeit. Und da starten wir auf der A1 Köln-Euskirchen zwischen Hürth und Kreuz-Bliesheim. 5 Kilometer, da sind es 7 Minuten. Die A3 Frankfurt-Köln zwischen Siebengebirge und Kreuz-Bonn-Siegburg. 5 Kilometer, plant 20 Minuten mehr Zeit ein. Auf der A4 Aachen-Köln zwischen Kreuz-Köln-West und Köln-Eiffeltor. 4 Kilometer, 15 Minuten on top. Und die A45 Hagen-Gießen zwischen Dillenburg und Herborn-West. 2 Kilometer, seid ihr nach 12 Minuten durch. Ich wünsche euch eine gute Fahrt mit uns. Oh mein Gott, schlechte Nachricht für alle Fans eurer Lieblingsserie. RTL hat heute angekündigt, die Daily Soap unter uns einzustellen. In den 90ern irgendwann ging es los. Ich bin jetzt nicht so der Gucker, aber ich kann es nachvollziehen, wenn es eure Serie ist. Ja? 37 Jahre läuft die Serie schon und jetzt soll einfach so Schluss sein. RTL ohne unter uns. Ja. Dabei sagen die immer, mein RTL. RTL ohne unter uns ist nicht mehr mein RTL. So.
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4: Ich bin Kevin Zimmer. Finger weg von GZSZ, Freunde. Oh.

0: Neue von Katy Perry, Watch It Burn. Ja, so Klopapier brennt ja auch relativ gut, vor allen Dingen das amerikanische, ich sag's nur so. Trumps Handelskrieg mit Kanada trifft vor allen Dingen... Nee, ich glaube, ich fange anders an, ne? Trumps Handelskrieg mit Kanada ist für den Arsch. So. Es trifft nämlich die Amerikaner auf dem stillen Örtchen am härtesten, nämlich am Po. Klopapier wird erheblich teurer jetzt in den USA, denn Kanada reagiert genauso auf die Zölle von Trump mit Gegenzöllen. Es ist ein munteres Hin und Her und am Ende werden halt viele Produkte einfach viel, viel teurer. Und weil die Papierbranche der USA von Holzimporten aus Kanada total abhängig ist, wird eben vor allen Dingen in den USA Klopapier teurer. Ich finde ja, in den USA kann man das Klopapier gar nicht Klopapier nennen. Das ist mehr so eine, kennt ihr diese Eisdielen-Servietten? Ja, die so an so einem Hörnchen, an so einem Eishörnchen unten dran ist. Das ist mehr so das Klopapier der USA. Aber das ist ein ganz anderes Thema. Was machen die Amerikaner jetzt? Sie horten Klopapier. Teilweise ist es schon ausverkauft. Regelrechte Hamsterkäufe machen die. Wer lacht da von euch? Hallo? Haben wir schon vergessen, was wir während Corona gemacht haben? So. Haben wir immer noch eine Palette im Keller? Falls Amerikaner zuhören? Ich würde mit mir reden lassen.
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1: Mit Sandra Rose. Schönen guten Tag. Wegen eines brennenden LKW bei Ochtrup im Nachbarkreis Steinfurt bleibt die B54 zwischen der A31 und der Landstraße nach Heeg voraussichtlich noch bis zum Abend voll gesperrt. Der LKW hat Batterien geladen. Das hat den Löscheinsatz schwieriger gemacht, sagt Leon Gesenhus von der Feuerwehr Ochtrup.
2: Die Feuerwehr Ochtrup wurde heute Morgen gegen ca. 8.38 Uhr zu einem brennenden LKW auf die B54 Fahrtrichtung Enschede alarmiert. Vor Ort brannte ein Sattelauflieger beladen mit Lithium-Ionen-Akkus in voller Ausdehnung. Das Feuer wurde mit mehreren Kräften sowohl von den Feuerwehren Ochtrup, Steinfurt als auch Gronau bekämpft. Aktuell ist der Brand soweit gelöscht. Es laufen Kühlmaßnahmen und die entsprechende Bergung der Batterien und des Aufliegers.
1: Eine Warnung wegen der starken Rauchentwicklung ist mittlerweile aufgehoben. In dieser Woche startet für Kinder und Jugendliche im Kreis wieder die Schule. Handwerker haben Klassenräume, Flure und Turnhallen in den Ferien fit gemacht fürs neue Halbjahr. Ist alles fertig geworden, Tanja Schmidt aus der Nachrichtenredaktion, oder sind noch Arbeiten offen?
3: Also der größte Teil der Arbeiten ist erledigt, Kleinigkeiten verzögern sich. In der Grundschule in Davensberg beispielsweise laufen gerade noch die Sanierungsarbeiten nach dem Brandschaden in der Jungentoilette. An der Grundschule in Bösensell waren eigentlich eine Sanierung der Sandsteinfassade und Arbeiten an der Treppenanlage geplant. Beides hat die Gemeinde verschoben. Und an der Freiherr-vom-Stein-Realschule in Coesfeld verschieben sich Malerarbeiten und der Austausch von Türblättern und Zargen in die Herbstferien. Der Grund sind lange Lieferzeiten.
1: Danke, Tanja. Übermorgen am Mittwoch geht die Schule hier im Kreis Coesfeld wieder los. Ein Kinderflohmarkt zur Stunde im Coesfelder Schlosspark läuft leider nicht. Lynn, Oskar, Emil und Finn vom Kinderexpertenrat haben sich bei uns gemeldet.
4: Die Wettervorhersage hat uns einen Strich durch die Rechnung gemacht.
5: Wir haben sogar den deutschen Wetterdienst angerufen.
6: Alle sagen, es wird regnen, gewittern und stürmen.
7: Also müssen wir den Flohmarkt jetzt leider absagen.
5: Wir wollen den Kinderflohmarkt aber verschieben.
1: Die Kinder wollten eigentlich Spendengelder fürs Kinderhospiz Gut Feismann in Nordtulln sammeln. Sobald ein neuer Termin dafür steht, hören Sie es hier bei Radio Kiepenkerl. Kinder sollen sich in Coesfeld stärker einbringen können. Dazu gibt es seit dem Frühjahr den Kinderexpertenrat. 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Das Wetter für den Kreis ist heute ein Mix aus Sonne und Regen- und Gewitterwolken. Bei maximal 19 Grad von Lette über Meerfeld bis nach Olfen. Der Wettertrend, morgen geht's mit einem Mix aus Sonne, Wolken und Regen bei bis zu 21 Grad weiter.
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1: Hallo Autofahrer, A43 in Richtung Ruhrgebiet zwischen Nordhorn und Dülmen Nord. Da liegen Gegenstände auf der Fahrbahn. Fahren Sie vorsichtig. Und gerade schon in den Nachrichten gehört, wegen eines brennenden LKW auf der B54 in Höhe Ochtrup im Nachbarkreis Steinfurt bleibt die B54 zwischen der A31 und der Landstraße nach Heeg im Nachbarkreis Borken voraussichtlich noch bis heute Abend voll gesperrt. Außerdem im Dülmener Dernekamp ist die Hiddingsler Straße ab dem Kreisverkehr Wehlingsbusch bis zur B474 rund 3 Wochen wegen Bauarbeiten gesperrt und rechnet in Dülmen mit kleineren Verkehrsbehinderungen auf der Münsterstraße. Der zuständige Landesbetrieb lässt ab heute die Fußgängerampel auf Höhe Aldi und Lidl reparieren. Und hallo Bahnfahrer, auf der Strecke Coesfeld-Ricken-Essen fallen Fahrten aus, mehrere Züge sind kaputt, Ersatzbusse sollen fahren. Staustörungen, Blitzer melden Sie uns auch kostenlos 0800 20 20 620 oder über WhatsApp.
8: Ja, könnt ihr euch ja vorstellen, was da gerade los war in unserem Ticketshop, ne? Ja, sie füllen ja normalerweise nur die großen Stadien. Für euch machen sie eine Ausnahme. Die Toten Hosen spielen zugunsten unserer Aktion Lichtblicke ein Konzert nur für euch. Die Tickets sind komplett kostenlos. Ihr dürft gerne aber für den guten Zweck für Lichtblicke spenden. Und weil wir nur knapp über 1000 Hörerinnen und Hörer zu dem Konzert lassen, bekommt ihr ja von uns hier im Radio ab heute täglich ein Codewort, mit dem ihr Tickets ordern könnt. Ist gerade passiert und ihr könnt natürlich dann auch direkt spenden. Es gab das erste Codewort und zack, alle Tickets sind weg. Morgen gibt's das nächste. Bleibt einfach bei uns. Hier erlebt ihr die Toten Hosen so nah und so intensiv wie nie mehr. Ich bin Kevin Zimmer. Tag zusammen.
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1: Der Montag mit Kevin Zimmer und ab heute bekommt ihr bei uns die Tickets für das Lichtblicke-Radio-Konzert mit den Toten Hosen. Es ist so einfach, ne? Einfach uns einschalten, das macht ihr ja eh, gut zuhören. Achtet darauf, wenn Campino die Geschichte zu den Hosen-Hits erzählt. Merkt euch das Codewort und damit geht ihr dann direkt auf unsere Homepage in den Ticketshop und sichert euch 2 Karten kostenlos. Ihr dürft aber gerne eine Spende für Lichtblicke dalassen. Lars an der 0850 80 550. Herzlichen Glückwunsch, du bist einer, der sich die ersten Tickets gesichert hat.
3: Yay.
1: Ich höre gerade, du bist im Auto unterwegs. Das warst du ja dann wahrscheinlich gerade nicht, als du im Online-Shop bei uns die Tickets dir geholt hast. Wie hast du deinen Tag heute geplant? Radio ganz laut, Homepage von uns irgendwie immer daneben und dann gewartet. Was passiert? Erzähl mal.
3: Ja, nee, ich war eigentlich heute Morgen ziemlich getaktet und meine Frau hatte es gehört und hatte dann gesagt, sieh zu, dass du dich vom PC aus dann da war ich noch im Büro, eben anmeldest und gib das Codewort ein und vielleicht klappt's ja. Damit habe ich aber gar nicht gerechnet, sondern habe es eigentlich nebenbei gemacht und plötzlich war ich drin und war dann schon so aufgeregt, dass ich fast noch vergessen habe, es richtig abzuschicken. Ja, und dann hat's geklappt.
1: Ich merke, die Frau hat dir den Auftrag gegeben, ja?
3: Ja, wobei wir sind beide Riesenhosen-Fans, unabhängig voneinander, schon immer gewesen. Und das hat in den letzten 20 Jahren in unserer Beziehung eben zog sich wie so ein roter Faden. Und wir haben auch echt super viele Konzerte schon gemeinsam gemacht. Und das ist jetzt nochmal so als größeres Clubkonzert im FZW in Dortmund. Ist jetzt echt nochmal ein richtiges Highlight. Absoluter Traum.
1: Hör mal, Lars, und wir bedanken uns für deine Spende. Du hast 250 Euro an Lichtblicke gespendet. Vielen Dank dafür. Das ist sehr, sehr großzügig. Du hättest die Tickets ja auch ohne Spende bekommen. Warum hast du gesagt, ja komm, dann mach ich's doch?
3: Ja, ich finde es ja eine super geile Sache, weil es ist ein super Zweck. Nicht nur, weil jetzt Leute spenden, sondern weil das Ganze natürlich nochmal eine richtige Aufmerksamkeit bekommt. Und sicherlich auch viele andere dann sich anschließen werden. Und viele dieser sozialen Projekte verlieren einfach mit der Zeit irgendwo an Aktualität, obwohl sie immer aktuell sind. Und deswegen ist es auch von den Hosen eine super Sache, dass sie das gemacht haben. Und ich habe es echt gerne gemacht, unabhängig jetzt von den Tickets.
1: Lars, vielen Dank auch im Namen der Toten Hosen, dass du gespendet hast. Ja, ich meine, dafür machen die den Auftritt ja. Das ist ja ihr Konzert für unsere Aktion Lichtblicke. Also von daher, Lars, hier, ich schicke dir ein Herzchen rüber, okay? Vielen Dank.
3: Ich habe zu danken und freue mich riesig und ja, und danke für den Anruf.
1: Ja, liebe Grüße an die Frau und ihr da draußen, ihr macht es bitte schön wie Lars. Ja, wir schalten schon bald die nächsten Tickets frei. Sichert euch mit dem Codewort den Zugriff da drauf und das Codewort kommt schon bald hier bei uns im Radio. Lars, fahr vorsichtig und wir sehen uns bei den Toten Hosen.
3: Wir sehen uns da. Alles Gute. Tschüss.
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1: Mit Christian Böder. Guten Tag. Europa rüstet auf und das lässt auch die Kassen deutscher Rüstungsunternehmen klingeln. Mit Heckler & Koch meldet heute ein weiterer deutscher Rüstungskonzern Rekordgewinne. Die Firma aus Oberndorf bei Stuttgart hat im ersten Halbjahr fast 264 Millionen Euro Umsatz gemacht. Das sind fast 50% mehr als im vergangenen Jahr. Der Gewinn hat sich verdreifacht. Die weiteren Infos hat Marc Weiß.
2: Heckler & Koch stellt vor allem Pistolen, Gewehre und Granatwerfer her und beliefert nicht nur das Militär, sondern auch die Polizei. Trotzdem ist der Hauptgrund für den Rekordgewinn nach Angaben der Firma jetzt ganz klar der Ukraine-Krieg und die Aufrüstung der NATO-Staaten. Die meisten Geschäfte macht man mit der Bundeswehr, mit Frankreich, Norwegen und den baltischen Ländern. Allein die Bundeswehr bestellte über einen Rahmenvertrag 250.000 Gewehre. Ursprünglich geplant waren mal 120.000. Heckler & Koch investieren weiter in neue Maschinen und eine moderne Infrastruktur. Inzwischen arbeiten rund 1.400 Beschäftigte in dem Werk. Die Rekordzahlen des deutschen Gewehrbauers werden sicherlich auch in Köln gehört. Dort beginnt morgen ein großes Protestcamp gegen die weltweite Aufrüstung. Vor allem gegen Rheinmetall soll es dabei gehen, aber auch die Zahlen von Heckler & Koch heute zeigen klar, dass Rüstungskonzerne in Zeiten wie diesen Gewinne machen. Inwieweit man ihnen das vorwerfen kann, muss jeder für sich selbst entscheiden.
1: Und hier haben wir weitere Nachrichten in der Zusammenfassung. Nach einem Monat relativer Ruhe greifen sich die USA und der Iran seit dem Wochenende wieder gegenseitig an. Die Militärschläge haben wieder den Rohölpreis steigen lassen. Der Preis für ein Barrel der Referenzsorte Brent legte um 1,5% zu auf knapp unter 91 US-Dollar. Das ist der höchste Stand seit einer Woche. Allerdings hielt sich der Preisanstieg laut Experten in Grenzen. Weil die Ausgaben weiter stark steigen, spitzt sich die Finanznot der Pflegeversicherung weiter zu. In der ersten Jahreshälfte ergab sich demnach ein Defizit von 770 Millionen Euro, meldet der Spitzenverband der gesetzlichen Krankenkassen, der auch die Pflegekassen vertritt. Voraussichtlich im Oktober würden die Einnahmen nicht mehr reichen, um die Pflegeleistungen voll zu finanzieren, heißt es. Zum ersten Mal hat die EU-Kommission ein KI-Sprachmodell unter verschärfte Beobachtung gestellt. ChatGPT wird als sehr große Suchmaschine eingestuft und unterliegt damit künftig den strengsten Vorschriften des Gesetzes über digitale Dienste, heißt es von der Brüsseler Behörde. Die künstliche Intelligenz von Entwickler OpenAI wird demnach mittlerweile von über 45 Millionen Menschen in der EU genutzt. Der Sommer in Deutschland ist in diesem Jahr beispiellos heiß gewesen. Das melden die Experten des Deutschen Wetterdienstes. Sie verzeichnen nach einer vorläufigen Auswertung rund 22 Tage mit über 30 Grad und 5 sehr heiße Tage mit mindestens 35 Grad. Unterm Strich lag das Temperaturmittel bundesweit bei 19,6 Grad. Nur der Jahrhundertsommer von 2003 war mit nur 0,1 Grad mehr heißer gewesen. Das Robert-Koch-Institut geht davon aus, dass etwa 16.000 Menschen in Deutschland im Zusammenhang mit der Hitze gestorben sind. Dazu war der Sommer laut den Meteorologen in ganz Deutschland auch viel zu trocken gewesen, was sich auch an den Niedrigwasserständen großer Wasserstraßen zeigte. Das waren die Nachrichten mit Christian Böder.
3: Das Wetter. Eine ungemütliche Woche steht uns da bevor. Es sind viele Wolken unterwegs im Laufe des Tages, sind auch immer wieder Schauer möglich, teils auch kräftige Gewitter. Bis zu 23 Grad sind in der Spitze drin. Morgen insgesamt etwas freundlicher, aber Schauer sind vereinzelt weiter möglich. Das Ganze dabei ähnlichen Temperaturen wie heute.
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3: Da haben wir die A2 Hannover-Dortmund. Zwischen Ostwestfalen-Lippe und Bielefeld-Ost ist die Autobahn dort aktuell gesperrt. Bitte bildet eine Gasse für Rettungs- und Einsatzfahrzeuge. Und wir haben da auf der A2 Hannover-Dortmund zwischen Herford-Bad Salzuflen und Bielefeld-Süd aktuell 4 Kilometer Stau. Verliert er knapp 40 Minuten. Und dann alle Meldungen ab 15 Minuten Zeitverlust. Da haben wir die A3 Köln-Oberhausen zwischen Duisburg-Weder und Oberhausen-Lierich. 3 Kilometer 18 Minuten. A45 Hagen-Dortmund zwischen dem Kreuz Hagen und Dortmund-Süd 7 Kilometer eine Viertelstunde. Dann die 45 Hagen in Fahrtrichtung Gießen zwischen Dillenburg und Herborn-Süd 3 Kilometer 25 Minuten und 35 Minuten auf der A61 Koblenz-München-Gladbach zwischen Rheinbach und Zwisthal aktuell 6 Kilometer Stau. Allen unterwegs eine gute Fahrt und kommt gut an.
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0: Auf geht's in diesem Montagnachmittag im Kreis Coesfeld. Ich bin Tanja Schmidt aus der Radio Kiepenkerl Nachrichtenredaktion. Hallo zusammen. Um erfolgreich im Job zu sein, ist es wichtig, sich weiterzubilden. Über Angebote und Möglichkeiten informiert am übernächsten Wochenende eine Bildungsmesse auf der Burg Lüdinghausen. Mit dabei sind die umliegenden Volkshochschulen, die Familienbildungsstätte, das Biologische Zentrum sowie weitere Bildungs- und Beratungseinrichtungen aus der Region. Es gibt verschiedene Mitmachaktionen, Workshops und Vorträge. Und mehr Infos dazu gibt's in der App und im Web, klickt radiokiepenkerl.de. Und mehr Themen aus dem Kreis Coesfeld gibt's gleich bei mir um halb.
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1: Mit Tanja Schmidt. Guten Tag. Das besorgt betroffene Familien im Kreis Coesfeld massiv. Die Pflegeversicherung ist in akuter Finanznot und zwar so schlimm, dass das Geld voraussichtlich im Oktober nicht mehr ausreicht, um die Pflegeleistung zu bezahlen. Davor warnt der Spitzenverband der gesetzlichen Krankenkassen. Damit steigt der Druck auf die Politik, sagt Wirtschaftswissenschaftler Alois Prinz von der Uni Münster.
2: Das heißt also, die jetzige Situation macht in erster Linie klar, wie dringend eine Reform ist. Und diese Reform muss, wenn es irgendwie möglich ist, noch in diesem Jahr erfolgen, weil ansonsten die Folgen für das nächste Jahr dramatisch werden.
1: Der Bund hat bereits Geld zugesteuert, um Pflegeleistungen zu bezahlen. Und das sei nun noch einmal nötig. Das sei aber keine dauerhafte Lösung. Pflegeleistungen müssten auf den Prüfstand und Beiträge steigen. Übermorgen am Mittwoch starten Kinder und Jugendliche im Kreis in das neue Schuljahr und passend dazu ändert sich in der Gemeinde Senden etwas beim Taxibusverkehr. Die bisherigen Taxibusfahrten abends und am Wochenende gibt es künftig ohne Vorbestellung. Bei den neuen fest eingeplanten Fahrten fahren Kleinbusse mit 8 Sitzplätzen. Um den Betrieb mit einem Bus im Stundentakt zu ermöglichen, werden die Fahrtwege und Fahrzeiten der bisherigen Taxibusfahrten gestrafft. Das heißt, die Busse fahren zwischen Senden und Bösensell auf direktem Weg über die Appelhülsener Straße. Der Citybus C12 und der Bürgerbus fahren weiterhin auf ihren bisherigen Linienwegen. Fahrplaninfos gibt's in der App und im Web. Klickt radiokiepenkerl.de. Der Mitarbeiterumzug ist geschafft. Das neue Rathaus in Olfen ist fertig. Morgen eröffnet es. Die Mitarbeiter sind in ihren neuen Büros zu den üblichen Zeiten zu erreichen. Einige Restarbeiten sind in den kommenden Wochen noch zu erledigen. Sie stören den laufenden Betrieb jedoch nicht. Ab Oktober geht es mit dem zweiten Bauabschnitt weiter. Dann beginnen Arbeiter damit, den bestehenden Altbau zu sanieren. Wenn in 1 bis 2 Jahren alles komplett fertig ist, plant die Stadt eine offizielle Eröffnung und einen Tag der offenen Tür. 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Und das ist das Wetter für den Kreis Coesfeld. Sonne, Wolken, Wind, Schauer und Gewitter. Unbeständig ist es heute im Kreis. 19 Grad erreichen die Maxi-Werte zwischen Osterwick, Seppenrade und Finow. Das ist der Radio Kiepenkerl Wettertrend. Morgen und übermorgen am Mittwoch wechseln sich Sonne, Wolken und Schauer ab. Die Werte steigen leicht.
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1: Hallo lieber Autofahrer. A1 Dortmund Richtung Münster zwischen Kamener Kreuz und Hamberg-Kamen 3 Kilometer Stau. A2 Oberhausen Richtung Dortmund zwischen Gelsenkirchen-Buh und Herten 2 Kilometer Stau. Und wegen eines Lastwagenbrandes in Höhe Ochtrup im Nachbarkreis Steinfurt bleibt die B54 zwischen der A31 und der Landstraße nach Hick im Nachbarkreis Borken voraussichtlich noch bis heute Abend voll gesperrt. Staus, Blitzer, Probleme auf der Straße melden Sie kostenlos. 0800 20 20 620 oder per WhatsApp klicken Sie radiokiepenkerl.de.
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3: Gleich mit frischer neuer Musik von Flow, Leak It. Jetzt ein Klassiker aus den 90ern für mehr Abwechslung. Marcone, Walking in Memphis. Ich bin Andreas Kramer. Einen schönen Montag.

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0: Gleich nach drei, Tiziana Boge mit der Radio Kiepenkerl Feierabendshow. Ich bin Andreas Kramer. Einen schönen Montagnachmittag.
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1: Mit Christian Böder, guten Tag. Wie konnte es zu dem Massenandrang von Migranten auf die spanische Exklave Ceuta an der nordafrikanischen Küste kommen? Auch einen Monat später gibt es auf die Frage keine eindeutige Antwort. Nach Regierungsangaben untersucht Spanien weiter Ursachen der Vorkommnisse. Yannick Böke aus dem News-Team. Dabei sieht der Ministerpräsident Sanchez Verbindungen nach Russland und Israel.
2: Und nicht nur das. Laut Sanchez ist auch eine internationale rechtsextreme Bewegung mitverantwortlich. Die soll das Thema Migration stets nutzen, um nicht nur Spanien, sondern auch Europa anzugreifen und zu spalten, heißt es. Fakt ist, dass vor dem Massenandrang von Migranten Falschinformationen in den sozialen Netzwerken rumgegangen sind. Mehr als 72.000 Menschen hatten daraufhin Ceuta vor allem schwimmend erreicht. Mindestens 91 kamen dabei ums Leben.
1: Viele Fragezeichen bleiben also erstmal. Dass Social Media bei solchen Vorfällen aber eine wichtigere Rolle spielt, zeigt nicht nur das Beispiel Ceuta.
2: Ja, die Algorithmen von TikTok, Insta und Co. machen solche viralen Videos überhaupt erst möglich. Und nicht nur das. Das Bundesamt für Verfassungsschutz hat jetzt nochmal gewarnt, die Algorithmen begünstigen auch die Radikalisierung junger Menschen. Nutzer würden nach dem Konsum unverfänglicher, semipolitischer Inhalte allmählich in eine sogenannte Echokammer geführt, in der immer radikalere und stark emotionalisierende Inhalte verbreitet würden, so der Verfassungsschutz.
1: Vielen Dank, Yannick Böke. Und hier haben wir weitere Nachrichten in der Zusammenfassung. Deutschland wird als Wirtschaftsstandort wieder interessant für ausländische Unternehmen. Nach Angaben des Instituts der deutschen Wirtschaft investierten vor allem Firmen aus dem Rest der EU im vergangenen Jahr rund 86 Milliarden Euro in die Bundesrepublik, ein Plus von 50% im Vergleich zum Jahr davor. Besonders viel Geld floss aus Großbritannien zu uns. Nach der verheerenden Sturzflut im Grenzgebiet zwischen Nepal und Tibet suchen die Rettungskräfte weiter nach Überlebenden. Auf beiden Seiten der Grenze verzeichneten die Behörden bisher über 900 Tote und fast 5000 Vermisste. Die Bundesregierung hat nach eigenen Angaben noch keine Erkenntnisse über die Zahl vermisster oder getöteter Deutscher. In Nordrhein-Westfalen setzen immer mehr Städte auf Schulstraßen, um den Verkehr vor den Schulen zu beruhigen. Im Moment gibt es landesweit schon 93 solcher Zonen, Tendenz steigend. Die Idee ist simpel. Zu den Stoßzeiten, wenn Kinder zur Schule gebracht oder abgeholt werden, werden die Straßen für die meisten Autos gesperrt. Laut NRW-Verkehrsministerium werden in drei Städten entsprechende technische Möglichkeiten getestet. In Wesseling versenken sich zum Beispiel Poller automatisch im Boden, wenn ein berechtigtes Auto kommt, das per Kennzeichen erkannt wird. In Lohmer regeln digitale Schranken den Verkehr, damit sich keine Autos mehr stauen. Und die Stadt Bocholt testet ein System mit einer App oder einem Chip, ähnlich wie bei einem kontaktlosen Bezahlen. Verkehrsminister Kriescher sagte, solche Lösungen würden den Verkehr vor den Schulen deutlich entlasten und so zu einem wesentlich sicheren Umfeld für die Kinder beitragen. Das waren die Nachrichten mit Christian Böder.
3: Und das ist das Wetter für den Kreis Coesfeld. Unbeständig geht es in diesem Montagnachmittag im Kreis. Mal sind mehr, mal weniger Wolken unterwegs. Immer wieder mal scheint die Sonne. Dazu ist es teilweise sehr windig. Auch stürmische Böen sind möglich. Auch kann es Schauer und Gewitter geben. 19 Grad erreichen die Werte in der Spitze zwischen Billerbeck, Bösensill und Davensberg. Das ist der Radio Kiepenkerl Wettertrend. Morgen und übermorgen am Mittwoch wechseln sich Sonne, Wolken und Schauer ab. Es wird wieder wärmer.
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3: Hallo lieber Autofahrer. A1 Dortmund Richtung Münster. Zwischen Kamener Kreuz und Hamberg-Hameln 5 Kilometer Stau. A2 Oberhausen Richtung Dortmund zwischen Gelsenkirchen-Buh und Herten 3 Kilometer Stau. A31 Grone Richtung Oberhausen zwischen Lembeck und Scharmbeck 2 Kilometer Stau. Wegen eines Lastwagenbrandes in Höhe Ochtrup im Nachbarkreis Steinfurt bleibt die B54 zwischen der A31 und der Landstraße nach Heck im Nachbarkreis Borken bis voraussichtlich heute Abend noch voll gesperrt. Staus- und Blitzerprobleme auf den Straßen melden Sie kostenlos 0800 20 20 620 oder per WhatsApp. Klicken Sie radiokiepenkerl.de.
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4: Schönen Montagmittag im Kreis Coesfeld. Philipp Böckmann ist diese Woche im Urlaub. Und ich sag mal so, wenn der Papa aus dem Haus ist, können wir hier ja auch mal ein bisschen. Party machen. Und genau das machen wir jetzt auch mit dem besten Musikmix für euren Feierabend im Kreis Coesfeld. Gleich mit dabei Taylor Swift mit The Fate of Ophelia. Vorher gibt es noch eine ordentliche Portion 90er mit Snow und Informer. Und jetzt starten wir erstmal mit meinem absoluten Nummer 1 Dance-Sommerhit in diesem Montagnachmittag. Move into the Sun. Ich bin Tiziana Boge und das hier sind Hügel, Email Angel und Ultra Nate. Kommt gut rein in den ersten Feierabend der Woche. Schönen Montag.

0: Montagnachmittag, Radio Kiepenkerl ist hier. Großbuchstabe, Kleinbuchstabe, Zahl, Sonderzeichen, Leerzeichen, Maus, was auch immer. Und bitte bloß nicht dasselbe Passwort wie überall sonst. Mal ehrlich, wer soll sich das eigentlich alles noch merken?
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2: 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Du hast die ausgedruckte TAN-Liste aus dem Ordner geholt, die richtige Nummer eingetippt, fertig. Und das Passwort war halt das Geburtsdatum. Damit ging im Zweifel auch der Tresor auf. Heute kennen deine Bank und deine Apps dein Gesicht, deinen Daumen, deine Handynummer und den Geburtsnamen deiner Mutter. Und trotzdem sagen sie ständig:
3: Bitte klicke alle Bilder mit einer Ampel an.
2: Und da ist dann auf dem einen Bild oben ganz links ungefähr 3 Pixel groß und fast nicht zu erkennen, möglicherweise ein Stück von einem Ampelmast zu sehen. Wenn das so weitergeht, haben wir bald die 10-Faktor-Authentifizierung mit Gesicht, Daumen, Handynummer, Blutgruppe, Kinnabdruck, Beruf der Eltern, Partei, die du zuletzt gewählt hast, Lieblingsrezept für Kartoffelsalat und eine Urinprobe. So sieht's ja aus, die Entbürokratisierung im digitalen Raum.
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0: Falls ihr gerade den Stift fallen lasst, den Rechner zuklappt oder einfach langsam Richtung Feierabend schielt, ich bin bei euch. Kommt gut durch den Montagnachmittag und später natürlich auch gut nach Hause. Ich bin Tiziana Burge und begleite euch mit Radio Kiepenkerl noch ein bisschen durch den Tag. Schönen Feierabend und einen entspannten Montag.
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1: Mit Tanja Schmidt. Guten Tag. Angehörige im Kreis Coesfeld möchten Großeltern oder Eltern im Pflegeheim sicher betreut wissen. Und dann das. Der Spitzenverband der gesetzlichen Krankenkassen warnt heute, dass die Finanzen und der Pflegeversicherung so massiv ist, dass voraussichtlich im Oktober Pflegeleistungen nicht mehr voll zu bezahlen sind. Die Politik muss noch in diesem Jahr eine Reform anstoßen, sonst wird das Finanzloch immer größer, sagt Wirtschaftswissenschaftler Alois Prinz von der Uni Münster.
2: Also müssen entsprechende Maßnahmen getroffen werden. Einerseits auf der Einnahmeseite, nämlich dadurch, dass man eben die Mitversicherung von Ehegatten in der Sozialversicherung insgesamt überdenkt und zum Zweiten eben gegebenenfalls auch mal die Beitragssätze erhöhen muss, wenn es einfach nicht anders geht. Die zweite Seite ist aber die Ausgabenseite. Auch dort muss man schauen, ob die Pflegeleistungen, die man bisher so erbringt, in derselben Höhe aufrechterhalten werden können.
1: Abstriche bei den Pflegeleistungen seien nötig, denn ein Kollaps der Pflegeversicherung sei nicht hinnehmbar. Die Bundesregierung bereitet für den Herbst eine Pflegereform vor. Seit fast genau 2 Jahren ist in Senden das Buslinientrio unterwegs. Die Gemeinde optimiert es nun weiter. Ab übermorgen pünktlich zum Schuljahresbeginn ist es nicht mehr nötig, den Taxibus abends und am Wochenende per App oder telefonisch vorzubestellen. Es handelt sich künftig um reguläre Festfahrten. Dabei bleibt der Stundentag zwischen den Ortsteilen erhalten. Auch die Bahnanschlüsse am Bahnhof Bösensäl bestehen weiterhin. Fahrplaninfos gibt's in der App und im Web. Klickt radiokiepenkerl.de. Über Angebote und Möglichkeiten rund um die Weiterbildung informiert am übernächsten Wochenende eine Bildungsmesse auf der Burg Lüdinghausen. Mit dabei sind die umliegenden Volkshochschulen, die Familienbildungsstätte, das Biologische Zentrum sowie weitere Bildungs- und Beratungseinrichtungen aus der Region. Es gibt verschiedene Mitmachaktionen, Workshops und Vorträge. Alle Infos gibt's in der App und im Web. Klickt radiokiepenkerl.de. 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Und das ist das Wetter für den Kreis Coesfeld. Sonne, Wolken und ein teils sehr stürmischer Wind wechseln sich heute Nachmittag ab. Dazu kann es Schauer und Gewitter geben. Die Maxi-Werte erreichen 19 Grad zwischen Lette, Appelhülsen und Herber. Das ist der Radio Kiepenkerl Wettertrend. Morgen und übermorgen am Mittwoch wechseln sich Sonne, Wolken und Schauer ab. Die Werte steigen leicht.
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1: Hallo liebe Autofahrer. A1 Dortmund Richtung Münster zwischen Kamner Kreuz und Hamburg um Werne 2 Kilometer stockender Verkehr. A1 Ascheberg Richtung Ruhrgebiet zwischen Kam Zentrum und Unna 2 Kilometer stockender Verkehr. A2 Oberhausen Richtung Dortmund zwischen Gelsenkirchen-Bo und Herten 3 Kilometer Stau. Und A2 Dortmund Richtung Hannover zwischen Am Üntrop und Elde 4 Kilometer Stau. Nach dem Lastwagenbrand in Höhe Ochtrup im Nachbarkreis Steinfurt bleibt die B54 zwischen der A31 und der Landstraße nach Heek voraussichtlich noch bis heute Abend voll gesperrt. Staus- und Blitzerprobleme auf den Straßen melden Sie kostenlos 0800 20 20 620 oder per WhatsApp klicken Sie radiokiepenkerl.de.
3: Danke Tanja, Nachrichten, Wetter und Verkehr sind durch. Und jetzt suchen wir zusammen mit Ray ihren Husband im besten Musikmix für den Kreis Coesfeld. Tiziana Boge ist hier. Schönen Montagnachmittag, schönen Feierabend mit Radio Kiepenkerl.

0: Es fühlt sich ganz schön herbstlich an heute bei uns im Kreis Coesfeld. Hallo, hier ist Radio Kiepenkerl. Aktuell sind wir bei 18 Grad und der Wind, der pustet ordentlich. Aber Servicemann Carsten Abend, morgen wird es etwas ruhiger.
1: Ja, nach einer größtenteils trockenen Nacht bei rund 14 Grad sind wir morgen den heftigen Wind los. Schauer bilden sich auch nur noch vereinzelt. Es gibt also längere trockene Phasen und bei einem Sonne-Wolken-Mix sind knapp 21 Grad drin.
0: Okay, wird es die Woche denn noch mal etwas wärmer?
1: Ja, also am Mittwoch und Donnerstag sind weiterhin Höchstwerte um 20 Grad möglich. Und nach einem größtenteils trockenen Mittwoch bringen uns am Donnerstag viele Wolken zeitweise Regen. Und aus heutiger Sicht könnte es dann am Freitag ein bisschen wärmer werden.
0: Na gut, Servicemann Carsten Abend, danke für deine Infos und bis morgen.

0: kurz vor 16 Uhr, Radio Kiepen Kerlist hier und gleich geht's hier weiter mit dem Update aus NRW, Deutschland und der Welt für euch. Ich bin Tiziana Boge. Schönen Nachmittag, schönen Feierabend.
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1: Mit Christian Böder, guten Tag. Die Pommes werden schon bald wohl etwas teurer und kürzer werden, denn die extreme Trockenheit in diesem Sommer macht den Bauern in NRW vor allem bei den Kartoffeln zu schaffen. NRW-Landwirtschaftsministerin Gorissen und die Landwirtschaftskammer rechnen deshalb mit leicht steigenden Preisen. José Nasjandi für uns im Landtagsstudio hat die Erntebilanz der NRW-Bauern verfolgt. Wie ist denn die Lage insgesamt?
2: Ja, beim Getreide sind die Landwirte in NRW tatsächlich noch mit einem blauen Auge davongekommen. Der Winterweizen liegt im Durchschnitt trotz Hitze und Trockenheit anders. Sieht es bei den Kartoffeln, beim Mais und den Zuckerrüben aus. Hier werden deutliche Ertragseinbußen erwartet. Bei den Kartoffeln kommt noch dazu, es wurden weniger Flächen angebaut und das dürfte den Preis für Kartoffeln zumindest weiter nach oben treiben. Landwirtschaftsministerin Gorissen sagte hier in Düsseldorf aber, dass sie nicht glaubt, dass das für uns Verbraucher zum großen Problem wird.
3: Da wird sich, glaube ich, kein Verbraucher überheben beim Kartoffelpreis. Das würde mich zumindest wundern. Aber ich bin auch dankbar dafür, wenn die Landwirte mit den Kartoffeln auch wieder Geld verdienen.
2: Wie viel die Kartoffeln am Ende tatsächlich kosten werden, das hängt auch vom Weltmarkt ab. Und für die Bauern bleibt die Lage angespannt. Dünger, Energie und Diesel sind teurer geworden. Gleichzeitig können sie ihre gestiegenen Kosten oft nicht über die Verkaufspreise ausgleichen. Das Land will deshalb stärker auf Bewässerung, robustere Pflanzensorten und künstliche Intelligenz setzen, damit die Ernten auch bei den Wetterextremen in Zukunft gesichert werden können.
1: Vielen Dank nach Düsseldorf. Und hier haben wir weitere Nachrichten in der Zusammenfassung und wir bleiben beim Thema Wetter. Der Sommer in diesem Jahr ist der zweitheißeste seit Beginn der Wetteraufzeichnungen. Das melden die Experten des Deutschen Wetterdienstes. Unterm Strich lag das Temperaturmittel bundesweit bei 19,6 Grad. Nur der Jahrhundertsommer 2003 war heißer. Wähler mit Migrationshintergrund gehen stärker auf Distanz zu den Parteien als andere Wahlberechtigte. Das zeigt eine Untersuchung des Deutschen Zentrums für Integrations- und Migrationsforschung. Der Trend gilt besonders für Wähler mit Wurzeln in der Türkei, im Nahen Osten, Nordafrika und Afghanistan. Das größte Wahlpotenzial unter ihnen hat weiter die SPD, die hat aber mit CDU und Linken deutlich an Gunst verloren. Für die künstliche Intelligenz ChatGPT, das Online-Forum Reddit und die Spieleplattform Roblox gelten bald deutlich strengere EU-Regeln. Alle drei Internetangebote haben eine bestimmte Schwelle für Nutzerzahlen überschritten und müssen deshalb etwa beim Kinder- und Jugendschutz oder der Bekämpfung rechtswidriger Inhalte das Gesetz über digitale Dienste achten, heißt es von der EU-Kommission. Egal ob Fernseher, Spielekonsolen oder Kopfhörer, die Talfahrt im deutschen Markt für Unterhaltungselektronik geht weiter. Der Digitalverband Bitkom hat im Vorfeld der Technikmesse IFA neue Zahlen vorgestellt. Demnach sinken die Erlöse im laufenden Jahr voraussichtlich um 2,4%, trotz großer Ereignissen wie etwa der Fußball-WM. Besonders groß fällt das Minus bei Spielekonsolen aus. Allerdings haben die Hersteller für dieses Jahr keine neuen Konsolen angekündigt und die alten Geräte sind teurer geworden, wegen der durch den KI-Boom ausgelösten Speicherkosten. Krise. Das waren die Nachrichten mit Christian Böder.
4: Und das ist das Wetter für den Kreis Coesfeld. Mal sind mehr, mal weniger Wolken unterwegs. Immer wieder mal scheint die Sonne. Dazu ist es teilweise sehr windig. Auch stürmische Böen sind möglich. Es kann kräftig regnen und gewittern. 19 Grad erreichen die Werte maximal zwischen Seppenrade, Kapelle und Osterweg. Das ist der Radio Kiepenkerl Wettertrend. Sonne, Wolken und Schauer gibt es morgen und übermorgen am Mittwoch im Mix. Die Werte steigen leicht.
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4: Hallo liebe Autofahrer. A1 Ascheberg Richtung Ruhrgebiet. Zwischen Kammzentrum und Unna 4 Kilometer stockender Verkehr. A2 Hannover Richtung Oberhausen. Zwischen Lünen Süd und Dortmund Mengede 2 Kilometer stockender Verkehr. Weiterhin ist nach dem Lastwagenbrand in Höhe Ochtrup im Nachbarkreis Steinfurt die B54 zwischen der A31 und der Landstraße nach Heeg voll gesperrt. Hallo liebe Bahnfahrer. Es gibt heute Nachmittag Probleme auf der Strecke Münster-Ascheberg Dortmund, Fahrten können ausfallen. Der Grund ist ein kurzfristiger Mitarbeiterengpass. Staus, Blitzer, Probleme auf Straße und Schiene, melden Sie uns kostenlos 0800 20 20 620 oder per WhatsApp klicken Sie radiokiepenkerl.de.
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5: Montagnachmittag hier bei Radio Kiepenkerl und
4: Bei uns gibt's was Neues auf die Ohren. Einen ganz neuen Podcast. Worum es da genau geht und wer dahinter steckt, das hört ihr gleich bei mir. Nach drei Hits am Stück jetzt erstmal Queen mit The Show Must Go On. Ich bin Tiziana Boge. Schönen Montag.

0: Das ist er, der beste Musikmix für euren Feierabend hier bei Radio Kiepenkerl. Don't worry von Leonie, das Beste von heute. Und jetzt gibt's was Neues. Ich mache einen Podcast mit meiner Mama, Anders Einig, der Mutter-Tochter-Talk bei Radio Kiepenkerl. Meine Mama Carola und ich sprechen über Liebe, Freundschaft, das Leben und den ganz normalen Alltagswahnsinn und sind uns dabei natürlich nicht immer so ganz einig. Und die erste Folge heißt Perfekt und Perfekt. Es ist ja auch nicht immer leicht mit den Eltern.
1: Ja, und mit den Kindern auch nicht.
0: Und genau darüber sprechen wir. Carola, meine Mama.
1: Und die Tiziana, meine Tochter.
0: In unserem Podcast Anders Einig. Da soll es nämlich darum gehen, wie wir beide Frauen aus verschiedenen Generationen gesellschaftliche Themen empfinden, wie Patriarchat, Feminismus, aber auch, wie ist es überhaupt so, zusammen groß zu werden, erwachsen zu werden. Und wir reden darüber in unserem Podcast Anders Einig. Ja, dass das Negative dann irgendwie dominiert. Also ich weiß nicht, hattest du das immer schon oder ist das über die Jahre stärker geworden?
1: Nee, blitzt eher immer wieder mal auf. Also nee, stärker würde ich nicht sagen. Ich denke eigentlich schon, habe ich eigentlich schon ein positives Verhältnis zu meinem Körper. Aber offensichtlich ja auch nicht so positiv, dass ich einfach sagen kann, ja, hey, hier ist mein Körper und ich stehe jetzt einfach mal stolz neben meiner Tochter und bin stolz auf meine Tochter, dass die neben mir steht mit ihrem Körper. Das war mir als zumindest nicht als erstes in den Sinn gekommen. Und wo wir gerade vom Körpergefühl sprechen, für dich ist das auch nicht leicht.
0: Nein, überhaupt nicht. Also ich denke, jede Frau, vielleicht auch jeder Mann, wird da ja auch mitgehen können. Warum vergleichen wir uns? Wir können ja auch niemand anderes sein, habe ich so gerade gedacht. Warum bleiben wir nicht bei uns und sind stolz auf das, was unser Körper jeden Tag leistet? Klar, es ist wichtig, sich gesund zu ernähren, genug Sport zu machen. Aber ich finde ja auch, dass die Gesellschaft da sehr, sehr viel Druck gerade auf uns Frauen auch ausübt, dass wir möglichst lange jung sein sollen, dass wir möglichst durchtrainiert sein müssen, dass wir einem gewissen Standard entsprechen sollten, um anerkannt zu sein, um liebenswert zu sein, um Zuspruch zu bekommen, aber von wem bekommen wir denn dann den Zuspruch? Von wem bekommen wir denn die Komplimente? Von wer sagt das, dass das richtig ist, wenn wir all diese Maßstäbe dann erfüllen? Und wie viel Arbeit ist das? Also, warum wollen wir eigentlich ständig funktionieren, Erwartungen erfüllen und möglichst keine Fehler machen? Genau darüber sprechen meine Mama und ich in der ersten Folge Anders Einig, der Mutter-Tochter-Talk bei Radio Kiepenkerl. Gibt's jetzt in der App und im Web. Klickt radiokiepenkerl.de und natürlich überall da, wo es Podcasts gibt. Ich bin Tiziana Boge. Habt einen schönen Nachmittag mit Radio Kiepenkerl.

0: Schönen Nachmittag mit Radio Kiepenkerl. Was im Kreis Coesfeld los ist, hat die Radio Kiepenkerl Nachrichtenredaktion immer im Blick. Tanja Schmidt versorgt euch heute im Feierabend mit den aktuellen Infos.
1: Passend zum Schulbeginn wird das Buslinien-Trio in Senden noch komfortabler. Für den Taxibus abends und am Wochenende ist keine Vorbestellung mehr nötig. Bei den neuen fest eingeplanten Fahrten fahren Kleinbusse. Und damit es auch mit dem Stundentakt klappt, werden die Fahrtwege und Fahrzeiten der bisherigen Taxibusfahrten gestrafft. Das heißt, die Busse fahren zwischen Senden und Bösensell auf direktem Weg über die Appelhülsener Straße. Der Citybus C12 und der Bürgerbus fahren weiterhin auf ihren bisherigen Linienwegen. Damit ist das Busangebot noch ein Stück weit attraktiver. Die Gemeinde sagt, durch das Aus der Vorbestellung sind Fahrgäste spontaner und Hemmschwellen werden abgebaut. Fahrplaninfos gibt's in der App und im Web. Klickt radiokiepenkerl.de.
0: Mehr Nachrichten aus dem Kreis und im Münsterland gleich um halb und jederzeit in der App und im Web. 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
1: Mit Tanja Schmidt. Guten Tag. Das sorgt heute Nachmittag für große Sorgen bei vielen Menschen, die pflegebedürftige Angehörige haben. Die Pflegekassen warnen heute, dass das Geld bereits im Oktober nicht mehr ausreicht, um alle Pflegeleistungen zu bezahlen. Bis zum Jahresende gibt es voraussichtlich ein Defizit von 500 Millionen Euro. Was heißt das denn, Wirtschaftswissenschaftler Alois Prinz von der Uni Münster? Werden tatsächlich Leistungen gestrichen?
2: Die Pflegeversicherung hat ja schon eine entsprechende Unterstützung vom Bund erhalten von 4,4 Milliarden in diesem Jahr und sie wird sicherlich auch für den Rest des Jahres die Ausgaben damit finanzieren. Das heißt also, es wird zu einem weiteren Defizit kommen und das wird eben die entsprechenden Zahlungen des Bundes im Zweifelsfall erhöhen, die dafür erforderlich sind. Aber das ist keine endgültige Lösung dieses Problems.
1: Pflegeleistungen müssten auf den Prüfstand und Beiträge steigen. Die Bundesregierung bereitet für den Herbst eine Pflegereform vor. Diese müsse möglichst noch in diesem Jahr in Kraft treten. Wie ärgerlich ist das denn? Übermorgen, am Mittwoch, beginnt die Schule und Vandalen sind an der Grundschule in Capella am Werk gewesen. Unbekannte zertrümmerten auf dem Schulhof zunächst einen Betonstein und verteilten die Einzelteile weitläufig über das Gelände. Im Anschluss beschädigten sie die Scheiben der Türen der Jungen- und Mädchentoilette. Heute Morgen bemerkte das Schulteam die böse Überraschung. Die Polizei hofft heute Nachmittag dringend auf Zeugen. Seit einem guten Jahr ist das ehemalige Gasthaus Denter in der Burgstraße in Nottuln endgültig geschlossen. Ein Neubau ist hier geplant. Ein Mehrfamilienhaus mit einer Tiefgarage soll entstehen. Für den Plan geht es nun an die nächsten Schritte. Übermorgen am Mittwoch berät ein Architektengremium im Auftrag des Landschaftsverbandes Westfalen-Lippe. Interessierte können dazukommen. Die Beratung ist öffentlich. Der Mitarbeiterumzug ist geschafft. Das neue Rathaus in Olfen ist fertig. Morgen eröffnet es. Die Mitarbeiter sind in ihren neuen Büros zu den üblichen Zeiten zu erreichen. Einige Restarbeiten sind in den kommenden Wochen noch zu erledigen. Sie stören den laufenden Betrieb jedoch nicht. Ab Oktober geht es mit dem zweiten Bauabschnitt weiter. Dann beginnen Arbeiter damit, den bestehenden Altbau zu sanieren. Wenn in 1 bis 2 Jahren alles komplett fertig ist, plant die Stadt eine offizielle Eröffnung und einen Tag der offenen Tür. 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Und das ist das Wetter für den Kreis Coesfeld. Unbeständig ist es heute Nachmittag bei Wolken, Sonne und einem teils stürmischen Wind. Auch Schauer und Gewitter können dabei sein. Die Maxi-Werte reichen 19 Grad zwischen Meerfeld, Lüdinghausen und Senden. Das ist der Radio Kiepenkerl Wettertrend. Morgen und übermorgen am Mittwoch wechseln sich Sonne, Wolken und Schauer ab. Es wird wieder wärmer.
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1: Hallo liebe Autofahrer. A1 Ascheberg Richtung Ruhrgebiet. Zwischen dem Kamener Kreuz und Kreuz Dortmund ohne 8 Kilometer stockender Verkehr. A2 Hannover Richtung Oberhausen. Zwischen Kam-Bergham und Dortmund Mengede 4 Kilometer stockender Verkehr. Und A31 Oberhausen Richtung Gronau. Zwischen Gladbeck und Bottrop-Kirchhellen 3 Kilometer stockender Verkehr. Weiterhin ist nach dem Lastwagenbrand in Höhe Ochtrup im Nachbarkreis Steinfurt die B54 zwischen der A31 und der Landstraße nach Heg dicht. Hallo liebe Bahnfahrer, es gibt heute Nachmittag Probleme auf der Strecke Münster-Ascheberg-Dortmund. Fahrten können ausfallen. Der Grund ist ein kurzfristiger Mitarbeiterengpass. Staus, Blitzer, Probleme auf Straße und Schiene melden Sie kostenlos 0800 20 20 620 oder per WhatsApp klicken Sie radiokiepenkerl.de.
3: So, weiter geht's mit richtig guter Musik zum Start in euren Feierabend. Gleich mit dabei das Beste aus den 90ern mit Madonna und Frozen. Vorher gibt's noch Shakira und Burner Boy mit Die Die, also das Beste von heute. Und den Anfang machen jetzt Marshmello, Pink und Sting mit Dreaming. Tiziana Burge hier. Schönen Feierabend euch.

gleich 16:45. 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

0: 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Ich bin Tiziana Brugge. Schönen Montagnachmittag, schönen Feierabend.
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0: Nur noch wenige Minuten, dann ist es 5 Uhr hier im Kreis Coesfeld und da habe ich jetzt gleich noch das Update aus NRW Deutschland und der Welt für euch.
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1: Mit Christian Böder, guten Tag. Kommt jetzt der große Arbeitskampf beim angeschlagenen Autobauer Volkswagen? Nach mehreren Betriebsversammlungen bei VW hat sich der niedersächsische IG Metall Bezirksleiter enttäuscht geäußert und mit massiven Streiks gedroht. Hintergrund sind die massiven Sparpläne des Konzerns. Mehr dazu von Yannick Böke aus dem News-Team.
2: Weitere 50.000 Stellenstreichungen stehen im Raum. Konkrete Pläne ist Konzernchef Oliver Blume allerdings schuldig geblieben. Das stößt bei den Vertretern der Arbeitnehmer sauer auf. Von einem Desaster bei der Kommunikation hat heute der Bezirksleiter der IG Metall Grüger gesprochen. Insgesamt 4 Werke in Deutschland stehen auf der Kippe. Für viele Beschäftigte ist weiter unklar, ob sie nach 2030 weiter einen Job haben, so Grüger. Die Gewerkschaft hat zwar versprochen, konstruktiv mit dem Management zusammenzuarbeiten. Wenn der Vorstand aber sich weiter für die falsche Richtung entscheide, scheue man den Konflikt nicht. Und wenn der Vorstand die bestehenden Vereinbarungen wieder in Frage stellen wolle, wird der Werksboden an allen Standorten brennen, so Grüger. Bis Ende des Jahres gilt bei Volkswagen eine Friedenspflicht.
1: Und hier haben wir weitere Nachrichten in der Zusammenfassung. Bundesverkehrsminister Bilger will Tempo machen für den Praxiseinsatz für sogenanntes autonomes Fahren. Seine Behörde investiere dafür bis zu 14 Millionen Euro, vor allem in Vorhaben im öffentlichen Personennahverkehr und im Güterverkehr auf der Schiene, sagte er. Mit selbstfahrenden Zügen könne man den immer größeren Transportbedarf bei immer weniger Fahrpersonal begegnen, sagte er. Für die NRW-Bauern ist in diesem Jahr die Kartoffelernte mengenmäßig und auch qualitativ geringer ausgefallen als im Vorjahr. Damit werden die Kartoffeln wohl auch etwas teurer werden, wenn auch nicht viel, hieß es von der Landwirtschaftskammer NRW und Landwirtschaftsministerin Gorissen bei der Vorstellung der Erntebilanz. Grund für die Entwicklung sind demnach weniger Anbauflächen und die langen Trockenperioden. Die Getreideernte fiel dagegen solide aus. Griechenland will seine militärische Abwehr gegen Flugzeuge, Drohnen und Raketen stärken und hat dafür Israel hinzugezogen. Es geht um den Aufbau eines mehrschichtigen Luftverteidigungssystems. Beide Länder haben entsprechende Verträge unterzeichnet. Nach offiziellen Angaben ist es eines der größten Rüstungsexportabkommen für Israel. Kabeldiebe haben den Bahnverkehr zwischen Bochum und Essen über Stunden lahmgelegt. Das hat ein Sprecher der Bahn bestätigt. Laut Bundespolizei haben die Diebe rund 15 Meter Kupferkabel erbeutet. Dabei handelte es sich allerdings um Leitungen, die für einen sicheren Bahnbetrieb unerlässlich seien. Die Behebung des Schadens gestalte sich deshalb auch aufwendig, heißt es von der Bahn. An mehreren Stellen müssten die Kabel mit vielen Adern von Hand wieder miteinander verbunden werden. Die Bahn rechnet damit, dass erst im Laufe des Abends die Züge wieder normal fahren können. Bis dahin fahren teilweise nur Ersatzbusse. Das waren die Nachrichten mit Christian Böder.
3: Und das ist das Wetter für den Kreis Coesfeld. Sonne, Wolken, Wind, Schauer und Gewitter. Unbeständig ist es heute Nachmittag im Kreis. 19 Grad erreichen die Maxiwerte zwischen Osterweg, Seppenrade und Finnum. Das ist der Radio Kiepenkerl Wettertrend. Morgen und übermorgen am Mittwoch wechseln sich Sonne, Wolken und Schauer ab. Die Werte steigen leicht.
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3: Hallo liebe Autofahrer. A1 Ascheberg Richtung Ruhrgebiet zwischen Kamerkreuz und Schwerte 8 Kilometer Stau. A2 Hannover Richtung Oberhausen zwischen Kamen-Bergkamen und Dortmund-Mengede 6 Kilometer stockender Verkehr. Auf der B54 sorgt der Lastwagenbrand von heute Morgen in Höhe Ochtrup im Nachbarkreis Steinfurt noch immer für massive Behinderung. Die Reinigungsarbeiten dauern bis mindestens 19 Uhr an. Das heißt, so lange bleibt die B54 zwischen der A31 und der Landstraße nach Heeg voll gesperrt. Hallo liebe Bahnfahrer, es gibt Probleme auf den Strecken Münsterdülm-Ruhrgebiet und Enschede-Lüdinghausen-Dortmund. Züge können verspätet sein oder ausfallen. Der Grund ist die Reparatur an einem Bahnübergang. Staus, Blitzer, Probleme auf Straße und Schiene melden Sie kostenlos 0800 20 20 620 oder per WhatsApp klicken Sie radiokiepenkerl.de.
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4: Kurz nach 5 im Kreis Coesfeld und für viele von euch heißt das jetzt Feierabend, raus aus dem Büro, rein ins Auto und erstmal ein bisschen runterkommen. Ich bin Tiziana Boge und begleite euch durch den Montagnachmittag mit allem, was ihr für den Heimweg braucht und natürlich mit richtig guter Musik. Den Anfang macht jetzt Teddy Swims mit Mr. Know It All. Kommt gut in euren Feierabend mit Radio Kiepenkerl.

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0: 125 Jahre, das ist echt schon eine ganz schön lange Zeit. Hallo, hier ist Radio Kiepenkerl und genauso alt, 125 Jahre wird der Staubsauger. Der hat nämlich heute Geburtstag und ganz offensichtlich ist er für manche von uns längst mehr als nur ein Haushaltsgerät. Heute Morgen haben Servicemann Carsten Abend, Andreas Kramer und ich in der Morgenshow festgestellt, Staubsauger bekommen teilweise tatsächlich einen eigenen Namen.
1: Jetzt ist es ja tatsächlich so, manche geben ihrem Staubsauger tatsächlich einen Namen. Wie ist es bei euch, Carsten?
2: Höchstens mal Mistding oder so, wenn es wieder hängen bleibt irgendwo.
1: Wie ist bei dir, Tiziana?
0: Ja, wir haben so einen Staubsauger-Roboter und der heißt Robi oder Staubi und der hat sogar aufgeklebte Augen, so Wackelaugen, damit er auch gut gucken kann, wo er hinfährt. Das heißt, ist auch wichtig.
1: Es macht sogar Spaß, dem zuzugucken mit Wackelaugen.
0: Ja, ja, und der spricht dann auch immer.
1: Staubi, ja.
0: Der spricht, der saugt, der fährt und auch Katharina Gausemeier aus dem Radio Kiepenkerl-Team ist da ganz vorne mit dabei. Ihr Staubsauger hört bzw. saugt auf den wunderschönen Namen Siggi Sauger. Und da wollten wir natürlich wissen, wie heißen eigentlich eure Staubsauger? Peter Staubsauger hat den wohl berühmtesten Staubsauger der Teletubbies als Vorbild.
3: Unser Höhlenmaschinchen heißt Nono. Ja, das kam daher. Meine Frau sagte zu mir, kannst du mir mal eben Nono von der Ladestation bringen? Ja, und seitdem heißt unser Staubsauger Nono. Lieben Gruß.
0: Nono ist auch sehr, sehr geil. Ich finde ja, sobald der Staubsauger einen Namen hat, fühlt sich Putzen direkt auch ein bisschen mehr nach Teamarbeit an, oder? Falls bei euch also auch ein Günther, Uschi, Rüdiger oder Darth Sauger durchs Wohnzimmer fährt, schickt uns eine Sprachnachricht. Die Nummer in der App und im Web, klickt radiokiepenkerl.de.

0: Die großen und die kleinen Geschichten und was sie für Leben im Kreis Coesfeld bedeuten, darum kümmert sich Tanja Schmidt aus der Radio Kiepenkell Nachrichtenredaktion.
1: Der Spitzenverband der gesetzlichen Krankenkassen warnt heute, dass die Finanznot der Pflegeversicherung so massiv ist, dass voraussichtlich im Oktober Pflegeleistungen nicht mehr voll zu bezahlen sind. Da sollten bei der Bundesregierung alle Alarmglocken schrillen. Das muss jetzt gehandelt werden, sagt Wirtschaftswissenschaftler Alois Prinz von der Uni Münster.
2: Also müssen entsprechende Maßnahmen getroffen werden. Einerseits auf der Einnahmeseite, nämlich dadurch, dass man eben die Mitversicherung von Ehegatten in der Sozialversicherung insgesamt überdenkt und zum Zweiten eben gegebenenfalls auch mal die Beitragssätze erhöhen muss, wenn es einfach nicht anders geht. Die zweite Seite ist aber die Ausgabenseite. Auch dort muss man schauen, ob die Pflegeleistungen, die man bisher so erbringt, in derselben Höhe aufrechterhalten werden können.
1: Die Bundesregierung bereitet ja für den Herbst eine Pflegereform vor. Schauen wir mal, was da auf uns zukommt. Wir bleiben dran.
0: Vielen Dank, Tanja. Gleich um halb hat sie weitere Infos aus dem Kreis Coesfeld und dem Münsterland für euch. Radio Kiepenkell ist hier. Schönen Feierabend.
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1: Mit Tanja Schmidt. Guten Tag. Die Sommerferien im Kreis nähern sich dem Ende und das lässt den Blutspendedienst hoffen, dass sich wieder mehr Spender finden. Die lange Trockenheit und die Hitze der vergangenen Wochen haben die Spendenbereitschaft zusätzlich ausgebremst. Stefan David Küpper vom Blutspendedienst für den Kreis Coesfeld. Wie sind Sie denn damit klargekommen?
2: Alles in allem haben wir es ganz gut gemeistert, allerdings wirklich salopp formuliert auf Kante genäht. Also wir waren immer so kurz vor einem Versorgungsnotstand, den wir allerdings haben abwenden können. Deshalb ist es jetzt so wichtig, dass wenn einfach die Familien wieder da sind, die Schule jetzt anfängt, dass sehr, sehr viele Menschen jetzt eben auch sich zeitnah Blutspendetermine machen.
1: Wichtig, wer Fernreisen unternommen hat und in Malaria-Gebieten unterwegs war, darf für 6 Monate kein Blut spenden. Aktuelle Termine gibt's in der App und im Web. Klicken Sie radiokiepenkerl.de. Übermorgen am Mittwoch beginnt die Schule und das Schulteam der Grundschule in Kapelle muss sich erst noch um die Hinterlassenschaften von Vandalen kümmern. Unbekannte zertrümmerten auf dem Schulhof zunächst einen Betonstein und verteilten die Einzelteile weitläufig über das Gelände. Im Anschluss beschädigten sie die Scheiben der Türen der Jungen- und Mädchentoilette. Die Polizei hofft heute Nachmittag dringend auf Zeugen. Was hörte sonst noch im Kreis Coesfeld beschäftigt? Das hat jetzt Katharina Gausemeier für Sie im Überblick.
3: Der Mitarbeiterumzug ist geschafft. Das neue Rathaus in Olfen ist fertig. Morgen eröffnet es. Ab Oktober sanieren Arbeiter den Altbau. Die Vorbereitungen für die Bildungsmesse auf der Burg Lüdinghausen laufen. Volkshochschulen, die Familienbildungsstätte und das Biologische Zentrum stellen kommende Woche Samstag Weiterbildungsangebote vor. Einen neuen Termin für den heute wegen der Wetteraussichten ausgefallenen Kinderflohmarktes in Coesfeld gibt es noch nicht. Der Flohmarkt ist das erste Projekt des Kinderexpertenrates.
1: Die Arbeiten an der abgesagten Böschung und der Bruchstraße im Letterbruch verzögern sich bis voraussichtlich Ende September, sagen die Quarzwerke auf Nachfrage. Der Grund sind Lieferprobleme bei dem Füllmaterial. Die wenigen Mengen, die ankommen, werden auf dem Gelände der Quarzwerke zunächst zwischengelagert, bevor Arbeiter sie einbauen. Rund 40.000 Kubikmeter Naturstein, so viel wie rund 500.000 Schubkarren voll, sollen die abgesackte Bruchstraße in Zukunft stabilisieren. Sobald die Verfüllarbeiten abgeschlossen sind, will der Kreis Coesfeld damit beginnen, die Bruchstraße wiederherzustellen. 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
1: Und das ist das Wetter für den Kreis Coesfeld. Unbeständig geht es in diesem Montagnachmittag im Kreis. Mal sind mehr, mal weniger Wolken unterwegs. Immer wieder mal scheint die Sonne. Dazu ist es teils windig, auch stürmische Böen sind möglich. Und es kann auch mal Schauer und Gewitter geben. 19 Grad erreichen die Werte zwischen Billerbeck, Bösensen und Davensberg. Das ist der Radio Kiepenkerl Wettertrend. Morgen und übermorgen am Mittwoch wechseln sich Sonne, Wolken und Schauer ab. Es wird wieder wärmer.
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1: Hallo liebe Autofahrer. A1 Ascheberg Richtung Ruhrgebiet zwischen Kamenerkreuz und Schwerte 8 Kilometer Stau. A2 Hannover Richtung Oberhausen zwischen Kamen-Bergkamen und Dortmund-Mengede 6 Kilometer stockender Verkehr. Auf der B54 sorgt der Lastwagenbrand von heute Morgen in Höhe Ochtrup im Nachbarkreis Steinfurt noch immer für massive Behinderung. Die Reinigungsarbeiten dauern bis mindestens 19 Uhr an. Das heißt, so lange bleibt die B54 zwischen der A31 und der Landstraße nach Heeg voll gesperrt. Hallo liebe Bahnfahrer, es gibt Probleme auf den Strecken Münster-Dülm-Ruhrgebiet und Enschede-Lüdinghausen-Dortmund. Züge können verspätet sein oder ausfallen. Der Grund ist die Reparatur an einem Bahnübergang. Staus, Blitzer, Probleme auf Straße und Schiene melden Sie kostenlos 0800 20 20 620 oder per WhatsApp klicken Sie radiokiepenkerl.de.
4: Danke, Tanja. Nachrichten, Wetter und Verkehr sind durch und jetzt geht's weiter mit richtig guter Musik für euren Montagnachmittag. Gleich mit dabei alle Farben mit Bad Ideas. Außerdem holen wir mit All for One und I Swear ein bisschen 90er-Nostalgie wieder raus. Und jetzt macht erstmal Michael Schulte mit 5 AM das Beste von heute den Anfang. Ich bin Tiziana Boge. Schönen Montagnachmittag euch mit Radio Kiepenkerl.

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0: 15 Minuten. Dann ist es 6 Uhr und das war's für heute von mir. Aber hier geht's natürlich weiter mit der besten Musik. Handverlesen für euren Abend im Kreis Coesfeld. Gleich Michael Jackson mit You Are Not Alone. Vorher bringen wir euch aber noch einmal auf den neuesten Stand mit dem Update aus NRW, Deutschland und der Welt. Und wir hören uns morgen früh wieder ab 6 Uhr. Bin ich zusammen mit Andreas Kramer in der Morgenshow für euch da. Ich bin Tiziana Boge, lieber Kreis Coesfeld. Ich wünsche euch einen richtig schönen Feierabend und einen super entspannten Abend mit Radio Kiepenkerl.
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1: Mit Christian Böder, guten Tag. Unterstützung bei Krankheit und im Alter. Das ist das Versprechen unserer Pflegekassen. Das Problem der Pflegeversicherung geht das Geld aus. Darauf macht der Spitzenverband der gesetzlichen Krankenkassen aufmerksam. Mittlerweile gäbe es Alarmstufe Rot, so der Verbandschef Blatt. Jannik Böke aus dem News-Team, eine Einschätzung, die mit Blick auf die aktuellen Zahlen durchaus nachvollziehbar ist.
2: Absolut. Allein in der ersten Jahreshälfte haben die Kassen einen Fehlbetrag von 770 Millionen Euro angehäuft. Wenn die Kosten weiter so steigen, würden im Oktober die Einnahmen nicht mehr reichen, um die Pflegeleistungen voll zu finanzieren, meint der GKV-Spitzenverband. Unterm Strich heißt das, für 2026 liegt das Defizit voraussichtlich bei 1,2 Milliarden Euro und die Zahl ist wegen eines Kredits vom Bund de facto geschönt. Ohne dieses Darlehen würde das Minus bei 4,4 Milliarden Euro liegen.
1: Wie kann es denn überhaupt passieren, dass die Pflegekassen so enorme rote Zahlen erwirtschaften?
2: Naja, eines der Probleme ist schlicht und einfach, dass wir im Schnitt immer älter werden. Und je älter wir werden, desto mehr Erkrankungen treten auf. Bei den Pflegekassen gibt es aber noch ein weiteres Problem. Vor knapp 10 Jahren hat der Bund die Kriterien für eine Pflegebedürftigkeit angepasst. Und der Verband sagt, dadurch gibt es mehr Menschen, die Anspruch auf Pflegeleistungen haben. Kurzfristig fordert der Verband deshalb finanzielle Unterstützung. Für den Herbst plant die Bundesregierung zudem eine Reform der Pflegeversicherung.
1: Vielen Dank, Jannik. Und hier haben wir weitere Nachrichten in der Zusammenfassung. Das Leben in Deutschland ist im August wieder etwas teurer geworden. Nach vorläufigen Berechnungen des Statistischen Bundesamtes lag die Inflationsrate bei 2,9%. Grund sind demnach die hohen und steigenden Energiepreise. Bei den Lebensmitteln hat sich im Vergleich zum Vormonat allerdings nur wenig getan. Nach der verheerenden Sturzflut im Himalaya ist die Zahl der Todesopfer weiter gestiegen. Laut Behördenangaben gibt es mittlerweile 955 Fälle, die Mehrheit davon in Nepal. Mittlerweile wurde dort auch die Zahl der Vermissten auf rund 3.925 nach unten korrigiert. Dazu kommen weitere knapp 550 Vermisste im benachbarten Tibet, das von China kontrolliert wird. Fußball-Superstar Lionel Messi hat seinen Rücktritt aus der argentinischen Nationalmannschaft erklärt. Der 39-Jährige verkündete seine Entscheidung via Social Media 6 Wochen nach der 0:1-Niederlage im WM-Endspiel gegen Spanien. Keine 24 Stunden nach den tödlichen Schüssen bei einem Techno-Rave im schweizerischen Kanton Aargau hat die Polizei einen Tatverdächtigen festgenommen. Es handle sich um einen 43-jährigen Schweizer, heißt es. Was sich genau abgespielt hat und was den Tatverdächtigen zu der Tat getrieben haben soll, wird derzeit ermittelt. In der Nacht zu Sonntag soll der 43-Jährige das Gelände eines Rennvereins betreten haben, auf dem zuvor eine Techno-Party mit über 3000 Menschen gelaufen war. Bis auf etwa 100 waren die meisten aber bereits abgereist. Der Mann soll dann mit 2 Waffen um sich geschossen haben. Eine 22-jährige Frau aus Italien starb. 5 weitere Menschen wurden verletzt. Mittlerweile seien alle Verletzten außer Lebensgefahr, hieß es von der Polizei. Das waren die Nachrichten mit Christian Böder.
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3: Je später der Abend, desto ruhiger wird das Wetter wieder. Manchmal sind noch Gewitter, Schauer oder Sturmböen drin. Die lassen aber nach. Abends und nachts dazu 15 bis 10 Grad. Morgen ist meteorologischer Herbstanfang. Dazu gibt es 19 bis 23 Grad. Es ist mal mehr, mal weniger stark bewölkt und manchmal kann es regnen. Am Mittwoch geht es ähnlich weiter.
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3: Hier kommen die Staus mit mindestens einer Viertelstunde Zeitverlust. A2 Dortmund Richtung Hannover zwischen Beckum und Herzebrock-Klarholz. 7 Kilometer Stau, 1 Stunde dauert es hier länger. A4 Aachen-Köln zwischen dem Grenzübergang Fettschau und Aachen-Zentrum. 5 Kilometer Stau, ein Plus von einer halben Stunde. A44 Kassel-Dortmund zwischen Kreuzwerl und dem Kreuz Dortmund-Unna. 5 Kilometer Stau, Viertelstunde kommt drauf. A59 Duisburg-Dienstlaken zwischen Duisburg-Zentrum und dem Kreuz Duisburg-Nord gibt es 4 Kilometer Stau. Ihr verliert fast 20 Minuten. Und auf der A559 Köln-Porz Richtung Köln-Gremberg, da dauert es zwischen Köln-Gremberg-Hofen und dem Kreuz Köln-Gremberg eine halbe Stunde länger. Ihr steht da in einem 3 Kilometer Stau. Gute Fahrt! Geschafft. Der erste Arbeitstag der Woche ist rum. Jetzt geht's um die wirklich wichtigen Fragen. Wie verbringe ich den Abend? Was gibt's zu essen? Und um neue Musik kümmern wir uns gleich. Ray Dalton und Go That High. Ich bin Patrick Rickert. Schönen Montagabend euch.
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0: zweimal noch schlafen. Ja, dann geht's wieder in die Schule. Mittwoch wird's wieder ernst und heute, da habe ich schon den ganzen Tag über lustige Situationen in unserer Schulzeit gesprochen, an die wir uns noch sehr gut erinnern können. Ne? Vor der ganzen Klasse hinfallen, während der Prüfung den, weiß ich nicht, Hustenreiz bekommen oder so, Lachflash in der fünften Stunde. Hattet ihr schon mal so eine richtig katastrophal lustige Situation in der Schule oder eine, über die ihr zumindest heute lachen könnt?
1: Ich war Klassensprecherin und dann wurde ich herausgefordert, dass ich die Treppen einmal runterspucken soll. Ist auf der Glatze eines Lehrers gelandet, dann war ich nicht mehr Klassensprecherin.
2: Ein Freund von mir hat es geschafft, die Tür so fest zuzuschlagen, dass das Licht nicht mehr angegangen ist. Und er hat es nur repariert gekriegt, indem er noch ein weiteres Mal die Tür mit voller Kraft zugeschlagen hat.
3: Das Sexualkunde war halt immer richtig witzig.
1: Alle hatten extrem viele Fehlstunden und dann hat jemand das Klassenbuch einfach verschwinden lassen. Und dann hatten alle auf einmal keine mehr.
0: Ja, so einfach kann es gehen.

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1: Mit Tanja Schmidt. Guten Abend. Die Sommerferien im Kreis nähern sich dem Ende und das lässt den Blutspendedienst hoffen, dass sich wieder mehr Spender finden, denn nach und nach schrumpfen die Vorräte. Wichtig, wer Fernreisen unternommen hat und in Malaria-Gebieten unterwegs gewesen ist, der darf für 6 Monate kein Blut spenden, sagt Stefan David Küpper vom Blutspendedienst für den Kreis Coesfeld.
2: Das hat damit zu tun, dass man eine Malaria tatsächlich, selbst wenn sie getestet wird bei uns im Labor, für diesen Zeitraum unter Umständen nicht erkennen könnte. Deshalb erklärt auch so ein bisschen die Problematik für die Blutspendedienste, weil wir natürlich auch gerade nach dem Urlaub auch einige Spenderinnen und Spender verlieren, die eben dann auch für einen gewissen Zeitraum wieder nicht spenden dürfen.
1: Aktuelle Termine gibt's in der App und im Web. Klicken Sie radiokiepenkerl.de. Wie ärgerlich ist das denn? Übermorgen am Mittwoch beginnt die Schule wieder und Vandalen sind an der Grundschule in Capelle am Werk gewesen. Unbekannte zertrümmerten auf dem Schulhof zunächst einen Betonstein und verteilten die Einzelteile. Im Anschluss beschädigten sie die Scheiben der Türen der Jungen- und Mädchentoilette. Heute Morgen bemerkte das Schulteam die böse Überraschung. Die Polizei hofft dringend auf Zeugen. Was heute sonst noch wichtig ist im Kreis Coesfeld, das fasst Katharina Gausemeier jetzt kurz und knapp für Sie zusammen.
3: Die Taxibusse in Senden fahren ab Mittwoch am Abend und am Wochenende im Stundentakt ohne Vorbestellung. Den Fahrplan findet ihr in der App und im Web. Klickt radiokiepenkerl.de. Der Mitarbeiterumzug ist geschafft. Das neue Rathaus in Olfen ist fertig. Morgen eröffnet es. Ab Oktober sanieren Arbeiter den Altbau. Die Polizei hat in Coesfeld einen betrunkenen Radfahrer aus dem Verkehr gezogen. Der Mann war in Schlangenlinien über die Borkener Straße gefahren. Zum Glück ist nichts passiert.
1: Um erfolgreich im Job zu sein, ist es wichtig, sich weiterzubilden. Über Angebote und Möglichkeiten informiert am übernächsten Wochenende eine Bildungsmesse auf der Burg Lüdinghausen. Mit dabei sind die umliegenden Volkshochschulen, die Familienbildungsstätte, das Biologische Zentrum sowie weitere Bildungs- und Beratungseinrichtungen aus der Region. Es gibt verschiedene Mitmachaktionen, Workshops und Vorträge. 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Klickt radiokiepenkerl.de. 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
1: Und das ist das Wetter für den Kreis Coesfeld. Unbeständig geht es in diesem Montagabend im Kreis. Mal sind mehr, mal weniger Wolken unterwegs. Dazu ist es teilweise immer noch sehr windig. Auch stürmische Böen sind weiterhin möglich. Auch kann es Schauer und Gewitter geben. Das ist der Radio Kiepenkerl Wettertrend. Morgen und übermorgen am Mittwoch wechseln sich Sonne, Wolken und Schauer ab. Es wird wieder wärmer.
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1: Hallo lieber Autofahrer, A1 Ascheberg Richtung Ruhrgebiet. Zwischen Amberg-Kamen und Schwerte 7 Kilometer stockender Verkehr. Und A2 Dortmund Richtung Oberhausen zwischen Kreuz Recklinghausen und Herten 2 Kilometer Stau.
4: Wenn ihr eure Sommer-Bucketlist immer noch nicht abgearbeitet habt, ja dann aber fix. Morgen ist schon der offizielle meteorologische Herbstanfang, also schmeißt den Grill an. Danach mit dem Fahrrad noch ab zum See. Zwischenstopp für ein Eis nicht vergessen. Den Sonnenuntergang gleich noch angucken. Durch den Sommerregen laufen, irgendwo zelten. Alles heute noch machbar. Ihr merkt, Sommer geht auch in Highspeed. Und wir spielen euch passende Musik dazu von Topic und Becky G. Hier kommt Sorry Papi. Ich bin Patrick Rickert. Guten Abend.
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1: Morgen ist offizieller meteorologischer Herbstanfang. Das heißt, die Spinnen kommen wieder rein. Ja, die suchen jetzt wieder irgendwie langsam einen Platz zum Überwintern. Kevin Zimmer aus der Redaktion hatte schon die ein oder andere Spinne in seiner Wohnung. Und er sagt, also wer jetzt in seinem Wohnzimmer eine Riesenspinne sieht, sollte Ruhe bewahren. Und auf keinen Fall den Staubsauger. Nicht den Staubsauger!
2: Bitte, was sagst du? Ich war hier gerade abgelenkt. Also Spinnen, Spinnen, ja. Als der liebe Gott die Schönheit verteilt hat, waren die gerade dabei, Netze zu spannen. Was war da noch übrig? Ich habe noch Beine und Augen. Wie viel wollt ihr? Nämlich 8 Beine und 8 Augen, haben die sich gedacht. Dann waren alle Augen und Beine vergeben, nichts mehr da und der Regenwurm so...
3: Mist.
2: Ich bin nicht oberflächlich, aber Spinnen, also rein optisch gesehen, nicht meine Tiere. Und die Vorstellung, was die nachts in unserem Zimmer machen, wenn wir schlafen. Ich will jetzt keine Angst verbreiten, aber die krabbeln in unsere Nasenlöcher und legen ihre Eier in... Gott, meine Fantasie, Mensch. Ich erinnere mich noch an Onkel Gustav, ja, und den schwarzen Zehennagel. Ne? Er dachte, es ist ein schwarzer Bluterguss, aber nachher im Tropeninstitut... Na, vielleicht muss ich Spinnen einfach mal näher kennenlernen. Ich meine, ich habe sie schon oft gesehen, aber sie haben sich nie vorgestellt. Die größte heimische Spinne, die Winkelspinne, auch die habe ich schon oft gesehen. Psst, kein Wort von der. Wird übrigens bis zu 10 cm groß und kann stundenlang Sex haben. Was kann die? Hallo Schatz, falls du das hörst, das ist nicht normal. Krank, Mensch, die Tiere. Und was sie gar nicht mögen, sind Limetten und Minze. Also wer sich vor Spinnen schützen will, trinkt am besten Mojito. Einfach um safe zu sein. Ist eine Win-Win-Situation für mich und für die Spinne. So, ich hoffe, es ist deutlich geworden. Spinnen, super Tiere.
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1: Mit Christian Böder, guten Abend. Die Pommes bei uns könnten schon bald teurer und kürzer werden, denn die extreme Trockenheit in diesem Sommer macht den Bauern in NRW vor allem bei den Kartoffeln zu schaffen. Menge und teilweise auch die Qualität sind nicht so wie gewohnt. NRW-Landwirtschaftsministerin Gorissen und die Landwirtschaftskammer rechnen deshalb mit leicht steigenden Preisen. José Nasjandi für uns im Landtagsstudio hat die Erntebilanz der NRW-Bauern verfolgt. José, wie ist denn die Lage insgesamt?
2: Ja, beim Getreide sind die Landwirte in NRW tatsächlich noch mit einem blauen Auge davongekommen. Der Winterweizen liegt im Durchschnitt trotz Hitze und Trockenheit. Anders sieht es bei den Kartoffeln, beim Mais und den Zuckerrüben aus. Hier werden deutliche Ertragseinbußen erwartet. Bei den Kartoffeln kommt noch dazu, es wurden weniger Flächen angebaut und das dürfte den Preis für Kartoffeln zumindest weiter nach oben treiben. Landwirtschaftsministerin Gorissen sagte hier in Düsseldorf aber, dass sie nicht glaubt, dass das für uns Verbraucher zum großen Problem wird.
3: Da wird sich, glaube ich, kein Verbraucher überheben beim Kartoffelpreis. Das würde mich zumindest wundern. Aber ich bin auch dankbar dafür, wenn die Landwirte mit den Kartoffeln auch wieder Geld verdienen können.
2: Wie viel die Kartoffeln am Ende tatsächlich kosten werden, das hängt auch vom Weltmarkt ab. Und für die Bauern bleibt die Lage angespannt. Dünger, Energie und Diesel sind teurer geworden. Gleichzeitig können sie ihre gestiegenen Kosten oft nicht über die Verkaufspreise ausgleichen. Das Land will deshalb stärker auf Bewässerung, robustere Pflanzensorten und künstliche Intelligenz setzen, damit die Ernten auch bei den Wetterextremen in Zukunft gesichert werden können.
1: Vielen Dank, José. Und hier haben wir weitere Nachrichten in der Zusammenfassung. Ab Oktober könnten der Pflegeversicherung die Mittel ausgehen, um alle Leistungen voll zu erstatten. Bis Jahresende fehlten schätzungsweise 500 Millionen Euro. Das meldet der Spitzenverband der gesetzlichen Kranken- und Pflegeversicherung GKV. Die Ausgaben in der Pflege stiegen inzwischen fast dreimal stärker als die Einnahmen, heißt es. Wenn sich junge Menschen online radikalisieren lassen, hängt das auch mit den Internetplattformen zusammen, die sie nutzen. Nach Angaben des Bundesamtes für Verfassungsschutz spielen neben psychologischen Faktoren auch Algorithmen von Plattformbetreibern eine Rolle, die verstärkt auf kontroverse Inhalte setzen. Nutzer werden zunächst mit scheinbar harmlosen Inhalten gelockt und dann in eine digitale Echokammer geführt, in der radikale Inhalte wiederholt und bestätigt werden. Fußball-Superstar Lionel Messi beendet seine Länderspielkarriere. Der 39-Jährige hat seinen Rücktritt aus der argentinischen Nationalmannschaft angekündigt. Das entsprechende Statement hatte Messi bereits zwei Tage nach der 0:1-Niederlage im WM-Finale gegen Spanien verfasst. Messi kann auf eine außergewöhnliche Karriere als Spieler in der argentinischen Nationalelf zurückschauen. Über 20 Jahre war er dabei, nahm an 6 Weltmeisterschaften teil, wurde mit seinen Teamkameraden 2022 Weltmeister und zweimal Vize-Weltmeister. Dazu gewann er zweimal die Copa America. Der achtmalige Weltfußballer wird nun nur noch in der Major League Soccer in den USA aktiv sein. Sein Vertrag bei Inter Miami ist noch bis Ende 2028 gültig. Das waren die Nachrichten mit Christian Böder.
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4: Heute Abend und heute Nacht kühlt es sich auf 15 bis 10 Grad ab. Dazu lassen die stürmischen Böen nach. Auch Schauer und Gewitter werden weniger. Die gibt es noch mancherorts. Morgen sind wieder bis zu 23 Grad drin. Mal mehr bewölkt, mal weniger. Manchmal örtlich auch ein Schauer. Und so geht es am Mittwoch auch weiter.
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4: Hier kommen die Staus mit den längsten Wartezeiten. A2 Dortmund-Hannover zwischen Hamm-Üntrop und Herzebrock-Klarholz. 8 Kilometer Stau. Eine Stunde dauert es länger. A3 Köln-Oberhausen zwischen Solingen und dem Kreuz Hilden 2 Kilometer Stau, ein Plus von 10 Minuten. A3 Oberhausen-Köln zwischen Mettmann und Solingen 3 Kilometer Stau, 8 Minuten kommen on top. Dann die A4 Köln-Aachen zwischen dem Kreuz Köln-Gremberg und dem Kreuz Köln-Süd 5 Kilometer Stau, ebenfalls 8 Minuten Zeitverlust. Und auf der A59 Dienstlaken Richtung Duisburg, da gibt es zwischen Duisburg-Wannheimer Ort und Duisburg-Buchholz 1 Kilometer Stau, es dauert 10 Minuten länger. Jetzt machen Linkin Park nicht mehr nur Musik, es kommt auch ein Film. Aber keine Angst, die Bandmitglieder, Schauspieler nicht. Es wird eine Doku, weltweiter Filmstart, 30. September. Und dann wird er auch in NRW-Kinos zu sehen sein.
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4: Ich spiele uns Lost. Patrick Rickert hier, schönen Montag.

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2: Neu bei uns, Moskenna, Worshipping the Sun.

0: Moskena, neue Musik, Worshipping the Sun. Wenn man prominent ist und es interessiert sich gerade keiner für dich, was kann man dann machen? Da gibt es ein todsicheres Mittel, damit man doch wieder in die Schlagzeilen kommt. Man lässt sich scheiden. Oder man gibt wenigstens die Trennung bekannt. Dann erzählt sogar Atze Schröder wieder lustige Dinge über dich.
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3: Ja, nee, ist klar.
4: Veronika Ferres und Carsten Maschmeyer haben sich getrennt. Es war doch alles gut so. Die Ferris war versorgt und glücklich in Hannover und ist uns wenig bis gar nicht mehr auf die Nerven gegangen. Ja, und der Maschmeyer hat ein bisschen in der Höhle des Löwen rumgemöpselt. Das konnte doch alles gerne so bleiben. Jetzt geht die ganze Ochsentour wieder los. Ja, wat denn? Die Bunte und die Bild haben schon den Anfang gemacht. Lanz ist der Nächste, der die beiden in die Sendung zehrt. Dann Riverboat, Inas Nacht, Dschungelcamp. Und am Ende kann ich nicht mal mehr in Ruhe prominent getrennt gucken, ohne die beiden Grinsekatzen zu sehen. Unsere Oma hat immer gesagt, die Ferris, die habe ich immer gern gesehen. Ja, ich auch. Vor allem 1994 in Tom Gerhards ersten Film, Voll normal. Da hat die mir gut gefallen, als Tommys Schwester, dat Kanen. Schön assi damals. Bah. Ja, der Löwe und das Supervibe. Ein Traumpaar. Ach nee, jetzt nicht mehr. Schade eigentlich.
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1: Mit Tanja Schmidt. Guten Abend. Die Sommerferien im Kreis nähern sich dem Ende und das lässt den Blutspendedienst hoffen, dass sich wieder mehr Spender finden, denn nach und nach schrumpfen die Vorräte. Wichtig, wer Fernreisen unternommen hat und in Malaria-Gebieten unterwegs gewesen ist, der darf für 6 Monate kein Blut spenden, sagt Stefan David Küpper vom Blutspendedienst für den Kreis Coesfeld.
2: Das hat damit zu tun, dass man eine Malaria tatsächlich, selbst wenn sie getestet wird bei uns im Labor, für diesen Zeitraum unter Umständen nicht erkennen könnte. Deshalb erklärt auch so ein bisschen die Problematik für die Blutspendedienste, weil wir natürlich auch gerade nach dem Urlaub auch einige Spenderinnen und Spender verlieren, die eben dann auch für einen gewissen Zeitraum wieder nicht spenden dürfen.
1: Aktuelle Termine gibt's in der App und im Web. 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Wie ärgerlich ist das denn? Übermorgen am Mittwoch beginnt die Schule wieder und Vandalen sind an der Grundschule in Capelle am Werk gewesen. Unbekannte zertrümmerten auf dem Schulhof zunächst einen Betonstein und verteilten die Einzelteile. Im Anschluss beschädigten sie die Scheiben der Türen der Jungen- und Mädchentoilette. Heute Morgen bemerkte das Schulteam die böse Überraschung. Die Polizei hofft dringend auf Zeugen. Was heute sonst noch wichtig ist im Kreis Coesfeld, das fasst Katharina Gausemeier jetzt kurz und knapp für Sie zusammen.
3: Die Taxibusse in Senden fahren ab Mittwoch am Abend und am Wochenende im Stundentakt ohne Vorbestellung. Den Fahrplan findet ihr in der App und im Web. Klickt radiokiepenkerl.de. Der Mitarbeiterumzug ist geschafft. Das neue Rathaus in Olfen ist fertig. Morgen eröffnet es. Ab Oktober sanieren Arbeiter den Altbau. Die Polizei hat in Coesfeld einen betrunkenen Radfahrer aus dem Verkehr gezogen. Der Mann war in Schlangenlinien über die Borkener Straße gefahren. Zum Glück ist nichts passiert.
1: Um erfolgreich im Job zu sein, ist es wichtig, sich weiterzubilden. Über Angebote und Möglichkeiten informiert am übernächsten Wochenende eine Bildungsmesse auf der Burg Lüdinghausen. Mit dabei sind die umliegenden Volkshochschulen, die Familienbildungsstätte, das Biologische Zentrum sowie weitere Bildungs- und Beratungseinrichtungen aus der Region. Es gibt verschiedene Mitmachaktionen, Workshops und Vorträge. 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Klickt radiokiepenkerl.de. 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
1: Und das ist das Wetter für den Kreis Coesfeld. Unbeständig geht es in diesem Montagabend im Kreis. Mal sind mehr, mal weniger Wolken unterwegs. Dazu ist es teilweise immer noch sehr windig. Auch stürmische Böen sind weiterhin möglich. Auch kann es Schauer und Gewitter geben. Das ist der Radio Kiepenkerl Wettertrend. Morgen und übermorgen am Mittwoch wechseln sich Sonne, Wolken und Schauer ab. Es wird wieder wärmer.
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1: Hallo lieber Autofahrer, A1 Aschebeck Richtung Ruhrgebiet. Zwischen Amberg-Kamen und Schwerte 7 Kilometer stockender Verkehr. Und A2 Dortmund Richtung Oberhausen zwischen Kreuz Recklinghausen und Herten 2 Kilometer Stau.
4: Der Tag wird langsamer, das Sofa wartet darauf, benutzt zu werden. Und wir passen die Musik an euren Mut an. Hier kommt aus den 80ern die Cutting Crew, Died in Your Arms. Ich bin Patrick Rickert, schönen Abend euch.
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2: Ja, zum einen verfolge ich die Hosen und die Hosen verfolgen mich seit meiner Kindheit. Also schon ganz viele Touren mitgemacht, durchs Fußball, durch Freundeskreise, echt ganz viel schon erlebt. Sei es Clubkonzerte wie große Stadien, Abschlusskonzerte, wo auch immer. Und ja, genau. 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Unterstützt man natürlich gerne und ich freue mich jetzt auch riesig, dann dabei zu sein.
0: Ja, im Moment läuft ja generell die vermutliche Abschlusstour der Toten Hosen und deswegen wird das für alle Gewinner auch nochmal ein ganz besonderes Highlight. Unser Konzert Anfang Dezember, auch für Marcel.
2: Ja, das ist aber nicht mein letztes Konzert. Sie haben ja nächstes Jahr dann nochmal die Tour und nächste Woche geht's mal noch nach Wien. Und dann ist dieses Jahr zwar Schluss, aber nächstes Jahr dann habe ich schon die Karten für das letzte Konzert in Düsseldorf. Also da wird es dann wahrscheinlich das letzte Mal und richtig emotional. Aber mein Hoden ist eh immer emotional, von dem her passt es schon.
0: Marcel, also echter Hardcore-Fan. Glückwunsch!
2: Super, vielen Dank. Ja, und ich freue mich riesig. Nehme eine Freundin mit, die auch oftmals schon dabei war. Die freut sich auch schon riesig. Die ist leider gerade im Urlaub und konnte selber nicht teilnehmen. Aber ich habe sie jetzt gerade überrascht und die freut sich riesig.
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1: Ich bin Thomas Bleskin. Die Inflation in Deutschland ist im August auf 2,9% gestiegen. Nach vorläufigen Zahlen des Statistischen Bundesamts waren vor allem höhere Energiepreise dafür verantwortlich. Tanken und Heizen kosteten im Schnitt gut 10% mehr als ein Jahr zuvor. Lebensmittel verteuerten sich dagegen kaum. Die Bundesbank hält in den kommenden Monaten einen weiteren Anstieg der Teuerung für möglich. Die Finanznöte der Pflegeversicherung spitzen sich angesichts stark steigender Ausgaben weiter zu. In der ersten Hälfte des Jahres summierte sich das Defizit auf 770 Millionen Euro, wie der Spitzenverband der gesetzlichen Krankenkassen mitteilte, der auch die Pflegekassen vertritt.
2: Die Ausgaben seien im Moment dreimal so hoch wie die Einnahmen, sagt der GKV-Chef. Das könne und werde auf Dauer so nicht funktionieren. Schon für Oktober rechnen die Pflegekassen damit, dass das Geld nicht mehr reicht, um die Pflegeleistungen voll zu finanzieren. Das Ende der Fahnenstange ist erreicht, sagte Blatt. Hauptgrund sei die steigende Zahl an Menschen, die Leistungen zur Pflegeversicherung bekommen. Inzwischen seien das fast 6 Millionen Personen. Der Verband fordert die Politik auf, schnell zu handeln, damit die Pflege nicht selbst zum kompletten Pflegefall wird. Diana Kramer, Nachrichtenredaktion.
1: Je nach Alter und Region gibt es in Deutschland eine unterschiedliche Geschlechterverteilung. Das geht aus Daten des Statistischen Bundesamts in Wiesbaden hervor.
3: Insgesamt gesehen leben hierzulande etwas mehr Frauen. Laut Statistik kommen bundesweit 1027 Frauen auf 1000 Männer. Die sind wiederum in den jüngeren Altersgruppen in der Überzahl, während es bei den Älteren, also ab 50, mehr Frauen gibt. Laut Experten ist das auf eine höhere Lebenserwartung von Frauen zurückzuführen. Gleichzeitig gibt es bei älteren Männern eine höhere Abwanderung. Am größten ist der Unterschied in der Geschlechterverteilung übrigens in Schleswig-Holstein. Am ausgeglichensten ist das Verhältnis in Baden-Württemberg. Katrin Müller, Nachrichtenredaktion.
1: Der Sommer in diesem Jahr ist nach einer vorläufigen Auswertung der zweitwärmste, der in Deutschland jemals offiziell gemessen wurde. Das teilte der Deutsche Wetterdienst mit. Das voraussichtliche Temperaturmittel lag demnach bei 19,6 Grad. Beispiellos war 2026 die Häufigkeit der Hitze. Im Deutschlandmittel seien rund 22 heiße Tage mit mindestens 30 Grad und etwa 5 sehr heiße Tage mit mindestens 35 Grad ermittelt worden. Und das waren die Nachrichten mit Thomas Bleskin.
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5: Heute Abend können noch einzelne Gewitter, Schauer oder Sturmböen drin sein. Die lassen aber Richtung Abend und Nacht nach. Es kühlt sich ab auf 15 bis 10 Grad. Morgen sind wieder teilweise viele Wolken unterwegs. Einzelne Schauer sind nicht ausgeschlossen. Dazu 19 bis 23 Grad. Zwei Meldungen sind noch übrig geblieben. A2 Oberhausen Richtung Dortmund zwischen Essen-Gladbeck und Gelsenkirchen-Buhr. 1 Kilometer Stau, 8 Minuten Zeitverlust. Und auf der A555 Bonn Richtung Köln. Da gibt es zwischen Köln-Rot und dem Kreisverkehr Köln-Beintal nochmal 5 Minuten Zeitverlust und das war's auch schon. Gute Fahrt euch!
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1: Ich bin Thomas Bleskin. Die Inflation in Deutschland ist im August auf 2,9% gestiegen. Nach vorläufigen Zahlen des Statistischen Bundesamts waren vor allem höhere Energiepreise dafür verantwortlich.
2: Benzin, Diesel und Heizöl sind nach wie vor die Preistreiber, sagt Inflationsexpertin Silke Tober. Denn nachdem der Tankrabatt Ende Juni ausgelaufen war, waren die Preise schon spürbar gestiegen. Und im August ging es dann weiter rauf. Noch stärker als jetzt hatten die Verbraucherpreise zuletzt im Dezember 2023 angezogen. Tanken und Heizen kosteten im August über 10% mehr als vor einem Jahr. Wenigstens sind aber die Lebensmittelpreise einigermaßen stabil geblieben. Thomas Thonfeld, Nachrichtenredaktion.
1: Bundeskanzler Friedrich Merz ist bei einem Wahlkampfbesuch in Kühlungsborn teils ausgepfiffen und beschimpft worden. Einige Menschen riefen unter anderem Rücktritt und bezeichneten den CDU-Politiker als Kriegstreiber. Aus dem Publikum gab es zugleich Widerspruch gegen die lautstarken Proteste. Knapp eine Woche vor der Landtagswahl in Sachsen-Anhalt unterstützt Merz heute auch den dortigen Wahlkampf von CDU-Ministerpräsident Sven Schulze.
3: Merz auf dem Marktplatz wird es nicht geben. Der Kanzler trifft stattdessen Politiker und natürlich Ministerpräsident Schulze. Der ist als Wahlkämpfer bisher auf Distanz gegangen zu Berlin, auch beim Thema Rente mit 63. Der Kanzler will sie abschaffen, Schulze dagegen nicht. Er signalisiert aber nun Kompromissbereitschaft, will sich aber nicht verbiegen. Laut Umfragen liegt die CDU in Sachsen-Anhalt klar hinter der AfD. Claudia Wächter, Nachrichtenredaktion.
1: Der diesjährige Sommer ist nach einer vorläufigen Auswertung der zweitwärmste, der in Deutschland jemals offiziell gemessen wurde. Das teilte der Deutsche Wetterdienst mit. Etwas wärmer war demnach nur der Jahrhundertsommer 2003. Für die KI-Anwendung ChatGPT, das Online-Forum Reddit und die Spieleplattform Roblox gelten künftig strengere Vorgaben der Europäischen Union. Alle drei Angebote haben die Schwelle von monatlich 45 Millionen Nutzern überschritten und fallen damit unter zusätzliche Regeln des Digital Services Act. Dabei geht es unter anderem um Kinder- und Jugendschutz sowie den Umgang mit rechtswidrigen Inhalten. Die Unternehmen haben 4 Monate Zeit, sich auf die Vorgaben einzustellen.
4: Und das waren die Nachrichten mit Thomas Bleskin.
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5: Wir gehen mit 15 bis 10 Grad durch die Nacht. Die Gewitter und stürmischen Böen, die werden weniger. Auch der Regen lässt nach. Morgen gibt es einen Mix aus vielen Wolken, aber auch etwas Sonne. Höchstwert 23 Grad. Hier und da kann trotzdem auch ein kurzer Regenschauer runterkommen. Für Mittwoch ist keine Wetteränderung in Sicht. Aktuell gibt es 2 Autobahnsperrungen. A42 Kamp-Lindfort Richtung Dortmund zwischen Herne-Börnig und Kastrop-Rauxel-Bladenhorst ist ein Rettungshubschrauber im Einsatz. Da gibt es die erste Autobahnsperrung. Es gibt 1 Kilometer Stau und 10 Minuten Zeitverlust. Die zweite Sperrung ist auf der A44 Düsseldorf-Mönchengladbach zwischen dem Rastplatz Hoxhöfe und Krefeld-Forstwald. Und dann gibt es noch einen Stau auf der A4 Köln-Aachen zwischen Köln-Klettenberg und dem Kreuz Köln-West. Der ist 1 Kilometer lang. Zeitverlust hier 1/4 Stunde. Langsam war es das mit dem Sommer. Morgen ist meteorologischer Herbstanfang, aber was interessiert uns morgen? Wir freuen uns einfach, dass heute noch Sommer ist, offiziell jedenfalls. Patrick Rickert hier, schönen Abend.
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0: Intermesse Düsseldorf tummelt sich gerade alles und jeder, der gerne draußen Urlaub macht, der Caravansalon hat seit Freitag wieder auf.
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2: Also ich war jetzt auf der Caravanmesse. Ich kann die allerdings nicht empfehlen. Ich musste mal, aber die Spülung in den ganzen Toilettenwagen, die hat gar nicht funktioniert. Es ist ja schon der Wahnsinn, weil irgendwie dachte ich zwischendurch, bin ich auf einem Boot und die haben einfach Räder an die ganzen Yachten drangezimmert? Weil anders kann ich mir die Preise nicht erklären. Wohnwagen, das war doch mal Urlaub für den kleinen Mann. Aber der kleine Mann, der braucht heute dicke Taschen oder besser noch ein ganzes Bitcoin-Imperium, um sich das leisten zu können. Das sind mobile Luxusbungalows, jede Wand ausziehbar, voll ausgestattete Küchen von Spülmaschinen bis Thermomix, alles drin. Porta Potti, das ist auch Geschichte, wo du früher noch einen Eimer mit Deckel aus einer Klappe im Schrank gezogen hast, wenn es am Hinterausgang geklingelt hat. Hast du jetzt gefließte Bäder mit Verschweißtoilette? Ja, die verpacken dein Geschäft noch hübsch mit Schleifchen drumherum. Ich frage mich ja, ob man die Weihnachtsgeschenke da auch reinlegen kann. Das wäre praktisch. Und immer dran denken, bei Camping ja brauchst du nicht viel. Weil du ja schon immer alles mitschleppst.
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0: Es gibt eine Autobahnsperrung A44 Düsseldorf-Mönchengladbach zwischen dem Rastplatz Hoxhöfe und Krefeld-Forstwald ist die Autobahn nach einem Unfall gesperrt. Außerdem gibt es noch drei Staus. A4 Köln Richtung Aachen zwischen Köln-Klettenberg und dem Kreuz Köln-West. Der ist 1 Kilometer lang, Zeitverlust 25 Minuten. A42 Kamp-Lindfort Richtung Dortmund zwischen Herne-Börnich und Castrop-Rauxel 1 Kilometer Stau. Da seid ihr nach 5 Minuten aber durch. Und auf der A46 Hagen Richtung Hema, da dauert es zwischen Iserlohn-Lettmate und Zentrum 6 Minuten länger. Wir machen uns einen lockeren Montagabend. Das Schlimmste ist ja geschafft. Ne? Erstmal den Wochenstart überstehen, dann geht's ja meistens. Und dazu spiele ich uns Glasperlenspiel. Geiles Leben.
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0: Patrick Rickert hier. Guten Abend.

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0: zunehmenden Gewalt in den Schulen, denn die Zahl polizeilich erfasster Gewalttaten an den Schulen in Nordrhein-Westfalen ist gestiegen, dramatisch gestiegen, seit 2022 nämlich um über 50%. Auch Lehrerinnen und Lehrer sind immer häufiger Ziel von gewalttätigen Attacken. Thorsten Ortmann über den Tatort Schule.
1: Die Zündschnur auf NRWs Schulhöfen ist mittlerweile ziemlich kurz. Auch Lehrkräfte sind zunehmend betroffen. Allein 2024 gab es 837 Angriffe gegen sie. Das sind 33% mehr als im Vorjahr. Andreas Bartsch, Präsident des NRW-Lehrerverbands.
2: 193 Messerattacken im letzten Jahr. Wir haben das Problem mit dem Islamismus, dass Islamschüler entsprechenden Druck auf die anderen Schüler ausüben. Wir haben mittlerweile Zahlen über ausgeuferten Rechtsextremismus an den Schulen.
1: Die Gründe sind vielfältig. Nachwirkungen der Pandemie, Gewalterfahrungen zu Hause, Sprachbarrieren, politische und ethnische Konflikte und immer weniger Wertevermittlung.
2: Wir erklären uns, dass auch damit, dass Werteerziehung in den Familien nicht mehr so stattfindet, wie wir uns das eigentlich vorstellen, auch weniger entwickelter oder ausgeprägter Respekt vor Lehrpersonen.
1: Wissenschaftler haben noch eine andere Tatwaffe entdeckt, das Smartphone. Immer häufiger teilen Schüler Gewaltvideos in sozialen Netzwerken und sorgen so für eine Eskalation auf den Schulhöfen, sagt der Psychologe Sebastian Bartoschek.
3: Alles, was starke Emotionen auslöst, das ist geeignet, Likes zu generieren. Und dementsprechend geben eben auch Gewaltvideos Klicks.
1: Aber wo ist der Ausweg? Die Landesregierung reagiert mit einem Leitfaden für Lehrkräfte. Es gibt mehr Geld für Sozialarbeiter in den Schulen und an 20 Projektschulen. In NRW schaut sogar die Polizei regelmäßig zum Gespräch vorbei. Für Innenminister Reul ein Versuch, den Tatort Schule zumindest etwas zu entschärfen.
4: Da traut sich vielleicht jemand mal zu sagen, dass er da im Netz von irgendjemandem immer angedickert wird. Der geht nicht zur Polizeiwache, sondern vielleicht dann, wenn er den Polizisten zufällig auf der Straße, auf dem Schulhof trifft, redet er. Und dann kann ihm geholfen werden.
0: Ja, aber das gibt es eben nur an 20 Schulen in Nordrhein-Westfalen. Ob dieses Projekt ausgeweitet wird, das soll bis Ende des Jahres entschieden werden.

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1: Ich bin Ursula Winkler. Bei seinem ersten Wahlkampfauftritt in Ostdeutschland ist Bundeskanzler Merz teils ausgepfiffen und beschimpft worden. Auf der Strandpromenade des Ostseebads Kühlungsborn in Mecklenburg-Vorpommern bezeichneten einige Passanten Merz als Kriegstreiber, Pinocchio oder skandierten Rücktritt. Dabei erhielten sie aber auch Widerspruch aus dem Publikum.
2: Der Widerspruch gegen die Schreienden kam von Menschen, die an den Anstand der lautstarken Merz-Gegner appellierten. Angesichts der schlechten Wahlumfragen aus Sicht der CDU und auch seiner persönlichen schlechten Beliebtheitswerte kommen die Pfiffe und Beleidigungen für Kanzler Merz nicht überraschend. Merz absolviert bisher auch eher kleinere Auftritte im Osten. Wohl auch, weil größere Auftritte den Spitzenkandidaten seiner Partei gar nicht so recht wären. Die CDU-Kandidaten distanzieren sich in ihrem Wahlkampf teilweise demonstrativ von der Berliner Regierungspolitik. Ronny Tochau, Berlin.
1: Die Inflation in Deutschland ist im August auf 2,9% gestiegen. Nach vorläufigen Zahlen des Statistischen Bundesamts waren vor allem höhere Energiepreise dafür verantwortlich. Tanken und Heizen kosteten im Schnitt gut 10% mehr als ein Jahr zuvor. Lebensmittel verteuerten sich dagegen kaum. Die Bundesbank hält in den kommenden Monaten einen weiteren Anstieg der Teuerung für möglich. Backofentemperaturen, brennende Wälder und ausgetrocknete Flüsse. Der diesjährige Sommer ist nach einer vorläufigen Auswertung der zweitwärmste, der in Deutschland jemals offiziell gemessen wurde. Das teilte der Deutsche Wetterdienst mit. Etwas wärmer war nur der Jahrhundertsommer 2003.
3: So viele heiße Sommertage bei uns gab's noch nie, also Tage mit 30 Grad und mehr. Selbst viele Nächte waren tropisch. Am wärmsten war es im Saarland. Es war ein Extremsommer mit tausenden Hitzetoten. Wälder brannten, Flüsse und Böden trockneten aus. Und das ist nicht nur Wetter. Solch eine Hitzewelle, sagen die Experten, wäre ohne den Klimawandel statistisch unmöglich gewesen. Claudia Wächter, Nachrichtenredaktion.
1: Fußballstar Lionel Messi beendet seine Karriere in der argentinischen Nationalmannschaft. Er erklärte, die Entscheidung falle ihm sehr schwer, aber die Zeit dafür sei gekommen. Messi bestritt insgesamt 207 Länderspiele und erzielte dabei 125 Tore. Sein größter Erfolg mit Argentinien war der Gewinn der Weltmeisterschaft 2022. Und das waren die Nachrichten mit Ursula Winkler.
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4: Heute Abend und heute Nacht gehen die Temperaturen runter auf 15 bis 10 Grad. Die Nacht ist dann auch meistens trocken. Morgen halten sich die Wolken hartnäckig. Manchmal lockert es zwar auf, trotzdem sind einzelne Regenschauer nicht ausgeschlossen. Dazu bis 23 Grad. Mittwoch bleibt es dabei, keine Wetteränderung. Es gibt eine Autobahnsperrung auf der A44 Düsseldorf Richtung Mönchengladbach zwischen dem Rastplatz Hoxhöfe und Krefeld-Forstwald. Da gibt es 10 Minuten Zeitverlust aktuell nach einem Unfall. Und es gibt noch einen Stau auf der A4 Köln Richtung Aachen zwischen Köln-Klettenberg und dem Kreuz Köln-West. 1 Kilometer ist er lang. Zeitverlust hier 20 Minuten. Morgen meteorologischer Herbstanfang, aber eben erst morgen. Das ist uns heute völlig egal. Da feiern wir die letzten Sommerstunden. Wobei Stunden sind es ja nicht mal mehr. Ist ja schon 22 Uhr durch. Knappe 2 Stündchen noch Sommer. Und da spiele ich uns gleich Loi mit David Pünti Puentes. Golden Summer. Ich bin Patrick Rickert. Schönen Abend.
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0: Charlie Humberstone und To Love Somebody. Willkommen im noch Sommer. Ja, aber nur noch heute. Morgen, da stellen die Meteorologen offiziell auf Herbst um. Und bei den Temperaturen, ja, da fühlt sich eine Tierart ganz besonders wohl bei uns. Vor allem bei uns in der Wohnung. Die Spinne. Zwischen August und Oktober ist ihre Hochsaison. Annabelle Giesbert aus der Redaktion. Warum haben so viele Menschen eigentlich Angst vor Spinnen?
1: Ja, lange gab es darauf keine Antwort. Inzwischen gilt aber als bewiesen, die Angst vor Spinnen ist tatsächlich angeboren. Also schon 6 Monate alte Babys nehmen Spinnen quasi als Objekte wahr und reagieren dann mit einer Stressreaktion darauf. Also die Pupillen werden ganz groß. Und dabei gibt es in Deutschland eigentlich kaum Spinnen, die für uns wirklich gefährlich werden können.
0: Also die Angst ist meistens unbegründet. Aber Spinnen haben ja auch Vorteile.
1: Auf jeden Fall. Also Spinnen sind wichtig für die Natur und unser Ökosystem. Sie verhindern zum Beispiel, dass sich Insekten endlos vermehren. Fressen beispielsweise Mücken, Fliegen und Blattläuse. Und wenn Spinnen verschwinden, dann ist das immer ein schlechtes Zeichen. Dann stimmt wirklich was mit der Umwelt nicht. Und ihre Fäden sind sehr nützlich. Seit vergangenem Jahr gibt es sogar eine spezielle Outdoor-Jacke. Sie ist das erste serienmäßig hergestellte Kleidungsstück aus synthetischer Spinnenseide. Der Stoff ist eben sehr leicht und trotzdem robust.
0: Aber was wäre denn jetzt der richtige Umgang mit Spinnen, wenn ich eine oder auch ein paar im Haus habe?
1: Wer keine Angst hat, kann die Spinne einfach im Keller lassen. Da hält sie dann andere Mücken und Insekten in Schach. Weggesaugt werden sollte sie aber auf gar keinen Fall, weil im Staubsauger prallt sie natürlich mit hoher Geschwindigkeit dann gegen die Wände. Und das überlebt die Spinne meistens nicht. Also wer Angst hat und sich wirklich unwohl fühlt, kann einfach einen Becher und ein Stück Papier nehmen, den Becher vorsichtig über die Spinne stülpen, dann das Papier langsam zwischen Becher und Wand schieben und sobald die Spinne dann vollständig im Becher ist, kann man sie nach draußen bringen und im Grünen aussetzen.
0: Annabelle, danke schön. Ich bin ja einfach nur froh, dass wir jetzt nicht Eye of the Spider spielen.
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0: Auf der A44 gibt es eine Autobahnsperrung Düsseldorf Richtung Mönchengladbach zwischen dem Rastplatz Hoxhöfe und Krefeld-Forstwald. Da gab es nämlich einen Unfall. Im Moment gibt es da 10 Minuten Zeitverlust. Dann steht ihr noch auf der A4 Köln Richtung Aachen zwischen Köln-Klettenberg und dem Kreuz Köln-West. Es gibt dort einen 1 Kilometer Stau, da seid ihr nach 5 Minuten aber durch. Und Stau auch noch auf der A46 Hagen-Hema zwischen Hagen-Elsei und Iserlohn-Östrich. 5 Minuten Zeitverlust auch da. Gute Fahrt euch! Der Wochenstart ist geschafft, den Montag können wir abhaken und den lassen wir ganz entspannt ausklingen, gleich mit einem 80er von Foreigner, I Wanna Know What Love Is. Wir starten aber mit Leonie und Don't Worry, schönen Abend euch.
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0: Ich bin Patrick Rickert, schön, dass ihr dabei seid.

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0: Ja, kleiner Hinweis für alle Schüler in Nordrhein-Westfalen. Am besten geht ihr langsam mal ins Bett. Morgen könnt ihr zwar noch ausschlafen, Mittwoch geht die Schule aber wieder los. Das heißt, ab dann könnt ihr wieder richtig schöne Erinnerungen sammeln. Ne, vor der ganzen Klasse hinfallen zum Beispiel oder irgendwo so großen Hustenreiz bekommen vor anderen, was so richtig peinlich wird. Oder vielleicht kennt ihr auch den Lachflash, den es auf einmal irgendwo in der fünften Stunde gibt. Hattet ihr schon mal richtig, so eine richtig lustige Situation in der Schule oder eine, über die ihr zumindest heute lachen könnt?
1: Ich habe mir in der dritten Klasse bei den Bundesjugendspielen vor der ganzen Schule den Arm gebrochen.
2: Ja, ich hatte mal meinen Fuß gebrochen. Da konnte man Aufzug fahren bei uns in der Schule. Und da sind wir mit ein paar Freunden Aufzug gefahren und dann sind wir stecken geblieben.
3: Das Sexualkunde war halt immer richtig witzig.
0: Ja, und das wird für immer witzig bleiben.
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1: Ich bin Ursula Winkler. Bundeskanzler Merz hat im Wahlkampf in Sachsen-Anhalt erneut vor einer möglichen AfD-Regierung gewarnt. Das Land dürfe kein Experimentierfeld für Wutbürger werden, sagte er. Eine absolute Mehrheit der AfD könne nach seiner Einschätzung internationale Investoren abschrecken. Zugleich zeigte sich Merz zuversichtlich, dass die CDU bis zur Landtagswahl am Sonntag noch aufholen kann. Das Leben in Deutschland hat sich im August weiter verteuert. Die Verbraucherpreise lagen um 2,9% über dem Niveau des Vorjahresmonats, nach 2,8% Inflation im Juli. Das hat das Statistische Bundesamt auf Basis vorläufiger Zahlen mitgeteilt.
2: Benzin, Diesel und Heizöl sind nach wie vor die Preistreiber, sagt Inflationsexpertin Silke Tober. Denn nachdem der Tankrabatt Ende Juni ausgelaufen war, waren die Preise schon spürbar gestiegen. Und im August ging es dann weiter rauf. Noch stärker als jetzt hatten die Verbraucherpreise zuletzt im Dezember 2023 angezogen. Tanken und Heizen kosteten im August über 10% mehr als vor einem Jahr. Wenigstens sind aber die Lebensmittelpreise einigermaßen stabil geblieben. Thomas Thonfeld, Nachrichtenredaktion.
1: Nach den Schüssen bei einem Techno-Rave im Kanton Aargau hat die Schweizer Polizei einen Verdächtigen festgenommen. Es handle sich um einen 43 Jahre alten Schweizer, hieß es.
3: Es waren lange, bange Stunden im Schweizer Kanton Aargau nach den tödlichen Schüssen bei einer Rave am frühen Sonntag. Die Polizei spricht inzwischen von einem Einzeltäter. Die Bewohner der Region unweit der deutschen Grenze können also aufatmen. Es sind keine bewaffneten Täter mehr auf freiem Fuß. Über ein Motiv des mutmaßlichen Täters hat die Polizei aber bislang nichts gesagt. Aus Genf, Christiane Ulrich.
1: Der Sommer in diesem Jahr ist nach einer vorläufigen Auswertung der zweitwärmste, der in Deutschland jemals offiziell gemessen wurde. Das teilte der Deutsche Wetterdienst mit. Das voraussichtliche Temperaturmittel lag demnach bei 19,6 Grad. Beispiellos war 2026 die Häufigkeit der Hitze. Im Deutschlandmittel seien rund 22 heiße Tage mit mindestens 30 Grad und etwa 5 sehr heiße Tage mit mindestens 35 Grad ermittelt worden. Und das waren die Nachrichten mit Ursula Winkler.
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4: In den späten Abend- und frühen Nachtstunden, da beruhigt sich das Wetter wieder mehr. Die Schauer klingen ab, auch die Gewitter und Sturmböen lassen nach. Das Ganze bei 15 bis 10 Grad. Morgen gibt es mal mehr, mal weniger Wolken. Örtlich auch mal einen Schauer und dazu 19 bis 23 Grad. Es gibt eine Autobahnsperrung A44 Düsseldorf Richtung Mönchengladbach. Zwischen dem Rastplatz Hoxhöfe und Krefeld-Forstwald gab es einen Unfall. Ihr könnt dann nicht vorbeifahren. Es gibt eine Viertelstunde Zeitverlust vor dem Unfall. Gleich die neue Single von Nico Santos, Why Don't You Stay? Die hat er sogar schon mal in Berlin an einer Ampel bei der Siegessäule performt.
5: Okay. Danke sehr. Danke, peace. Ich mach das nie wieder.
4: Kann ich verstehen. Einen ganzen Song in eine Rotphase quetschen, das wäre mir auch zu stressig.
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4: Vorher gibt's aber Robbie Williams. Hier kommt Angels. Ich bin Patrick Rickert. Guten Abend.

0: 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Mit dabei ja der selbsternannte hübscheste niederländische Comedian Deutschlands, Patrick Nederkorn. 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Und ja bitte, ein Niederländer, was bringt er mit? Niederländischen Charme natürlich. Wer Patrick noch nicht kennt, hier, wird Zeit.
1: Stell dich in einem Satz vor, aber bitte so, als würdest du dich auf einer Dating-App beschreiben.
2: Der hübschste niederländische Comedian in Deutschland. Ich bin auch der Einzige, so ich kann das sagen.
1: Was sollten wir auf gar keinen Fall über dich erzählen?
2: Vielleicht, dass ich bis vor 4 Jahren Deutschland ein Land fand, wo ich nie hin wollte.
1: Bist du auf Deutsch derselbe Patrick wie auf Niederländisch?
2: Ich bin, glaube ich, in Deutschland viel lockerer. Und weil die deutschen Niederländer auch oft lustig finden, fühle ich mich hier ein bisschen freier. Und ich bin eigentlich ein Deutscher in den Niederlanden. Und hier fühle ich mich wirklich Niederländer. Und das ist herrlich.
1: Deine ersten Bühnenauftritte in nur einem Wort.
2: Unvergeblich.
1: Beende den Satz, wer sich kein Ticket fürs Comedy Camp holt.
2: Bleibt hinter in eine kleinere Welt, wie die Leute, die ein Ticket kaufen.

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0: Auf der A44 Düsseldorf Richtung Mönchengladbach gab es einen Unfall zwischen dem Rastplatz Hoxhöfe und Krefeld-Forstwald. Die Autobahn ist dort gesperrt. Zeitverlust im Moment eine Viertelstunde. Ich bin ein bisschen traurig, aber wirklich nur so ein kleines bisschen. Wir haben nur noch eine halbe Stunde lang Sommer. Gleich ab Mitternacht ist offiziell meteorologischer Herbstanfang, 1. September. Ach komm, aber wir sehen es positiv. Keine Tropennächte mehr, wieder Regen für die Natur, Sport macht wieder mehr Spaß, weil kühler. Und die Mücken, ach klar, die Mücken, die werden träge.
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0: Jetzt freue ich mich auf den Herbst. Teddy Swims für uns, Mr. Know-It-All. Ich bin Patrick Rickert. Schönen Abend.

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1: Hallo, schönen Abend euch. Leute, habe ich euch mal erzählt, dass ich schon mal einem Menschen das Leben gerettet habe mit einer Herzdruckmassage? Ich war in dem Moment total überfordert. Ich wusste gar nicht, was ich machen muss. Hatte aber einen sehr ruhigen Menschen aus der Kreisleitstelle am Telefon und der sagte nur, mach dies, mach das. Ganz ruhig, du machst das super. In der Situation habe ich festgestellt, man funktioniert einfach. Man macht das natürlich. Hat auch super geklappt, bis der Rettungswagen kam. Und genau das, Reanimation, sollen Schüler in Nordrhein-Westfalen lernen. Jetzt ab dem neuen Schuljahr, ab Mittwoch also, gibt es in weiterführenden Schulen verpflichtend den Reanimationsunterricht. Und darüber haben wir mit Doc Caro gesprochen. Die Ärztin, die ihr vielleicht aus dem Fernsehen kennt, sie ist praktizierende Notfallmedizinerin, Buchautorin ist sie auch. Und wir haben ja gefragt, kann man einem Kind zum Beispiel von 11 Jahren überhaupt zumuten, Erste Hilfe leisten zu müssen? Für Doc Caro stellt sich die Frage aber gar nicht.
2: Der Punkt ist, dass wir Kindern das beibringen müssen, weil keiner von uns ist gefeit, mal bei einem Notfall helfen zu müssen. Und dann ist es gut, wenn man das mal gelernt hat. Das kann man im Zweifel auch unter Stress anwenden.
1: In NRW wird Erste-Hilfe-Unterricht ab diesem Jahr verpflichtend.
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1: Ich bin Ursula Winkler. Bundeskanzler Merz ist bei einem Wahlkampfbesuch in Mecklenburg-Vorpommern teils ausgepfiffen und beschimpft worden. Einige Menschen riefen in Kühlungsborn unter anderem Rücktritt und bezeichneten Merz als Kriegstreiber. Aus dem Publikum gab es aber auch Widerspruch gegen die lautstarken Proteste. Ein zuvor angekündigtes Pressestatement des Kanzlers fand nicht statt. Die Bahn setzt ab heute das neue Alkoholverbot stufenweise an ihren Bahnhöfen um. Der Konzern erhofft sich dadurch unter anderem mehr Sicherheit für Fahrgäste und Beschäftigte. Aber es gibt auch Kritik an dem Verbot.
2: Deutlich weniger Müll und Gewalt. Diese Bilanz zieht die Bahn nach einem Modellprojekt. An 30 Bahnhöfen gilt das Verbot nämlich schon. Ab heute kommen 4 dazu, unter anderem der Berliner Hauptbahnhof. Bis Mitte Oktober soll das Verbot dann an allen 5.400 Bahnhöfen gelten. Es ist dann verboten, Alkohol im Bahnhofsgebäude und an den Gleisen zu trinken. Der Konsum in Bahnhofskneipen und in Fernzügen bleibt aber erlaubt. Kritiker sagen, dieses Verbot könne gar nicht kontrolliert werden. Dafür fehlt schlicht das Personal. Thomas Bremser, Nachrichtenredaktion.
1: Die Geschlechterverteilung ist in Deutschland sehr unterschiedlich. Je nach Alter und Region unterscheidet sich die Anzahl der Frauen und Männer teils deutlich. Das zeigen Daten des Statistischen Bundesamts.
3: Insgesamt gesehen leben hierzulande etwas mehr Frauen. Laut Statistik kommen bundesweit 1027 Frauen auf 1000 Männer. Die sind wiederum in den jüngeren Altersgruppen in der Überzahl, während es bei den Älteren, also ab 50, mehr Frauen gibt. Laut Experten ist das auf eine höhere Lebenserwartung von Frauen zurückzuführen. Gleichzeitig gibt es bei älteren Männern eine höhere Abwanderung. Am größten ist der Unterschied in der Geschlechterverteilung übrigens in Schleswig-Holstein. Am ausgeglichensten ist das Verhältnis in Baden-Württemberg. Katrin Müller, Nachrichtenredaktion.
1: Ein großflächiger Ausfall bei Microsoft hat am Abend den E-Mail-Verkehr von Millionen Nutzern weltweit beeinträchtigt. Betroffen sind sowohl Unternehmenskunden als auch private Nutzer des E-Mail-Dienstes Outlook. Wie der Konzern auf seinen offiziellen Seiten bestätigte, kommt es zu erheblichen Problemen beim Login sowie beim Empfang und Versand von E-Mails. Die Microsoft-Techniker rollen aktuell ein Update auf den betroffenen Servern aus, um die Dienste wiederherzustellen.
4: Das Wetter.
5: So, die meisten Regenschauer ziehen jetzt in der Nacht meistens aus NRW raus und es bleibt bewölkt. Hier und da vielleicht nochmal ein kleiner Regenschauer, das war's dann aber auch. Temperaturen in dieser Nacht zwischen 10 und 15 Grad. Nachher bleibt es dann erstmal bewölkt, nachher lockert es aber dann zunehmend auf und wir bekommen Temperaturen bis 23 Grad und ein paar Sonnenstrahlen auch. Also es wird ganz ordentlich und der Mittwoch wird dann ähnlich.
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7: A30 Osnabrück-Rheine, zwischen Rheine, Kanalhafen und Rheine, 1 Kilometer Stau. Und A57 Krefeld-Nimwegen, zwischen Krefeld-Gartenstadt und Kreuz Moers, 1 Kilometer stockender Verkehr, 9 Minuten Verzögerung. Wir wünschen allen unterwegs gute Fahrt.
5: Und damit sind wir auch schon angekommen im September. 1. September, wie sich das anfühlt. Ne? Ich wünsche euch eine schöne Nacht.
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0: aus den 80ern. Tina Turner und We Don't Need Another Hero. Wir brauchen wirklich keinen neuen Helden, denn wir haben ja schon einen. Zumindest einen Held der Comedy.
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4: Veronika Ferres und Carsten Maschmeyer haben sich getrennt. Es war doch alles gut so. Die Ferris war versorgt und glücklich in Hannover und ist uns wenig bis gar nicht mehr auf die Nerven gegangen. Ja, und der Maschmeyer hat ein bisschen in der Höhle des Löwen rumgemöpselt. Das konnte doch alles gerne so bleiben. Jetzt geht die ganze Ochsentour wieder los. Ja, wat denn? Die Bunte und die Bild haben schon den Anfang gemacht. Lanz ist der Nächste, der die beiden in die Sendung zehrt. Dann Riverboat, Inas Nacht, Dschungelcamp. Und am Ende kann ich nicht mal mehr in Ruhe prominent getrennt gucken, ohne die beiden Grinsekatzen zu sehen. Unsere Oma hat immer gesagt, die Ferris, die habe ich immer gern gesehen. Ja, ich auch. Vor allem 1994 in Tom Gerhards ersten Film, Voll normal. Da hat die mir gut gefallen, als Tommys Schwester, dat Kanen. Schön assi damals. Bah. Ja, der Löwe und das Supervibe. Ein Traumpaar. Ach nee, jetzt nicht mehr. Schade eigentlich.
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1: A40 Dortmund-Essen zwischen Dortmund-Hombruch und Dortmund-Barob. 1 Kilometer Stau. Wir wünschen allen unterwegs gute Fahrt.
2: Eine schöne Nacht mit uns. Gleich Musik von Malik Harris, Dreamer. Der hatte den großen Traum, Fußballer zu werden. Der wurde ja sogar von seinem Papa trainiert. Das hat er uns alles erzählt bei unserer großen WM-Sendung während der Fußball-Weltmeisterschaft aus dem Deutschen Fußballmuseum in Dortmund. Da war Malik Harris nämlich zu Gast, hat sogar dann für unsere Zuschauerinnen und Zuschauer da gesungen und für die Besucher des Museums. Es war ein toller Tag. Malik Harris, Dreamer, hat er gesungen. Damals. Und wir erinnern uns gleich dran, indem wir den Song hören. One Direction gibt's vorher noch und ich habe noch einen Klassiker für euch. Queen, I Want It All. All diese drei Hits jetzt für euch.
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0: Das ist Tiffany Harris und Vertigo für eure Nacht. Einen schönen Dienstag und damit sind wir schon drin. Im September. August ist Vergangenheit und somit können wir auch ganz klar sagen, wir sind auch im Herbst angekommen, zumindest für die Meteorologen. Heute meteorologischer Herbstanfang und so ein bisschen fühlt sich das Wetter ja auch so an. Sehr viele Wolken, Regen, aber ich sag mal so nachher im Tagesverlauf kriegen wir auch ein paar Sonnenstrahlen ab. Also von daher alles gut. Und ich möchte, dass ihr euch wohlfühlt, auch in dieser Nacht. Und deswegen habe ich neue Musik für euch, damit ihr durchhaltet durch diese Nacht. Robin Schulz.
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1: Ich bin Ursula Winkler. Bundeskanzler Merz ist bei einem Wahlkampfbesuch in Kühlungsborn in Mecklenburg-Vorpommern teils ausgepfiffen und beschimpft worden. Einige Menschen riefen unter anderem Rücktritt und bezeichneten Merz als Kriegstreiber. Aus dem Publikum gab es aber auch Widerspruch gegen die lautstarken Proteste.
2: Der Widerspruch gegen die Schreienden kam von Menschen, die an den Anstand der lautstarken Merz-Gegner appellierten. Angesichts der schlechten Wahlumfragen aus Sicht der CDU und auch seiner persönlichen schlechten Beliebtheitswerte kommen die Pfiffe und Beleidigungen für Kanzler Merz nicht überraschend. Merz absolviert bisher auch eher kleinere Auftritte im Osten. Wohl auch, weil größere Auftritte den Spitzenkandidaten seiner Partei gar nicht so recht wären. Die CDU-Kandidaten distanzieren sich in ihrem Wahlkampf teilweise demonstrativ von der Berliner Regierungspolitik. Ronny Tochau, Berlin.
1: Abnehmspritzen wie Ozempic oder Wegovy gibt es bei uns in Deutschland schon länger. Ab heute bieten Apotheken nun das Medikament als Pille an. Für die einen schlicht revolutionär, andere dagegen warnen schon vor dubiosen Anbietern.
3: Schlucken ist für viele angenehmer als Spritzen und manche Apotheken rechnen offenbar schon mit einem wahren Ansturm auf die Abnehmpille. Die gibt's allerdings nur auf Rezept. Man muss sie täglich nehmen und aus eigener Tasche zahlen. Aber sie habe vergleichbare Effekte wie die Spritze, sagen Fachleute. Allerdings betonen sie, die Pille ist kein Lifestyle-Produkt. Und sie warnen auch vor unseriösen Online-Anbietern oder auch Online-Ärzten. Claudia Wächter, Nachrichtenredaktion.
1: Bei der Deutschen Bahn gilt ab heute an 4 weiteren Bahnhöfen ein Alkoholkonsumverbot. Am Berliner Hauptbahnhof, Berlin-Gesundbrunnen sowie in Kiel und Braunschweig. An mehr als 30 Stationen deutschlandweit gibt es bereits ein Alkoholverbot und ab Mitte Oktober soll es dann an allen Bahnhöfen gelten. Der Konzern erhofft sich von der Ausweitung unter anderem mehr Sicherheit für Fahrgäste und Beschäftigte und sauberere Bahnhöfe. Dicke Panne bei Microsoft. Ein großflächiger Ausfall hat am Abend den E-Mail-Dienst Outlook lahmgelegt. Weltweit für Millionen Nutzer. Betroffen sind sowohl Unternehmenskunden als auch private Nutzer. Wie der Konzern bestätigte, kommt es zu erheblichen Problemen beim Login sowie beim Empfang und Versand von E-Mails. Die Techniker rollen aktuell ein Update auf den betroffenen Servern aus.
4: Das Wetter. So, wir verabschieden uns langsam von den Regenwolken. Die ziehen aus NRW langsam raus. Temperaturen in dieser Nacht so zwischen 10 und 15 Grad. Nachher starten wir dann auch erst nochmal relativ bewölkt in den Tag. Es gibt allerdings auch Auflockerungen. Das bedeutet also, wir bekommen was von der Sonne zu sehen. Das ist sehr schön und es wird relativ warm, also angenehm warm mit 23 Grad. Und der Mittwoch wird dann ähnlich.
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6: A40 Dortmund-Essen zwischen Dortmund-Hombruch und Dortmund-Barup. 1 Kilometer Stau. Wir wünschen allen unterwegs gute Fahrt.
4: Und damit herzlich willkommen im September. Wir begleiten euch durch die Nacht, egal was ihr machen müsst. Ob ihr gerade noch mit dem Auto unterwegs seid oder arbeiten müsst. Dermot Kennedy jetzt für euch mit Kiss Me.
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0: Morgen noch und dann beginnt die Schule wieder. Unterricht, Hausaufgaben, Klassenarbeiten, daran denkt man vielleicht zuerst, wenn man an Schule denkt, aber vielleicht erinnert ihr euch auch noch an so Peinlichkeiten, an so lustige Geschichten. Habt ihr Geschichten, worüber ihr heute noch lacht, wenn ihr euch mit den Klassenkameraden von damals trefft und ihr euch dann diese Geschichten erzählt?
1: Ich habe mir in der dritten Klasse bei den Bundesjugendspielen vor der ganzen Schule den Arm gebrochen.
2: Ja, ich hatte mal meinen Fuß gebrochen. Da konnte man Aufzug fahren bei uns in der Schule. Und da sind wir mit ein paar Freunden Aufzug gefahren und dann sind wir stecken geblieben.
3: Das Sexualkunde war halt immer richtig witzig.
0: Wenn ein peinlich berührter Biolehrer nuschelt, weil es ihm unangenehm ist.

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1: A40 Dortmund-Essen zwischen Dortmund-Hombruch und Dortmund-Barup. 1 Kilometer Stau. Wir wünschen allen unterwegs gute Fahrt.
2: Sie hat damals das allererste American Idol gewonnen. Ja, das Deutschland sucht den Superstar der Amerikaner, nur mit besserem Gesang und ohne Dieter Bohlen. Und Kelly Clarkson ist der beste Beweis dafür, dass man international Karriere machen kann, wenn man bei sowas wie Idol mitgemacht hat. Since You've Been Gone, jetzt für euch. Und damit begleiten wir euch durch diese Nacht. Und danach übrigens auch coole Nummer von Martin Garrix und Ed Sheeran, Repeat It.
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0: Kato featuring John und Turn the Lights Off. Brauchst du gar nicht ausmachen, es ist eh schon dunkel draußen. Also von daher alles gut. Wir sind mitten in der Nacht. Das Gute ist, ihr seid ja quasi die Ersten, die diesen September jungfräulich erleben. Ja? Der September ist ja jetzt gerade mal so anderthalb Stunden, ein bisschen länger, ist der alt. Ihr seid mittendrin jetzt quasi. Toll, oder? So einen neuen Monat so ganz frisch zu erleben. Und deswegen habe ich mir gedacht, wenn ihr schon so einen neuen Monat frisch erlebt, dann solltet ihr auch neue Musik von mir bekommen, die ihr auch als allererste hier wirklich erlebt.
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1: Ich bin Ursula Winkler. Bei der Deutschen Bahn gilt ab heute an 4 weiteren Bahnhöfen ein Alkoholkonsumverbot. Am Berliner Hauptbahnhof, Berlin-Gesundbrunnen sowie in Kiel und Braunschweig. An mehr als 30 Stationen deutschlandweit gibt es bereits ein Alkoholverbot. Ab Mitte Oktober soll es dann an allen Bahnhöfen gelten. Der Konzern erhofft sich von der Ausweitung unter anderem mehr Sicherheit für Fahrgäste und Beschäftigte und sauberere Bahnhöfe. Für den KI-Bot ChatGPT, das riesige Online-Forum Reddit und die Spieleplattform Roblox gelten bald deutlich strengere EU-Regeln. Wie die EU-Kommission mitteilte, werden die 3 Plattformen künftig genauer beim Kinder- und Jugendschutz und der Bekämpfung rechtswidriger Inhalte überprüft.
2: Für diese Plattform gelten künftig die Vorschriften des EU Digital Services Act. Die haben schon TikTok, Facebook oder Instagram einigen Ärger bereitet. ChatGPT, Reddit und Roblox müssen also künftig darauf achten, dass dort keine Hassbotschaften oder Falschinformationen geteilt werden. Vor allem dürfen sie nichts tun, was eine Abhängigkeit junger Menschen, also eine Art Sucht, fördert. Die Regeln gelten für Plattformen mit mehr als 45 Millionen Nutzern pro Monat. Bei Verstößen drohen Millionen Geldstrafen. Dieter Ebeling-Bussel.
1: Nach dem Tod von König Harald legt der neue norwegische König Hakon VIII. Am Mittag im Parlament seinen Eid ab. Anschließend kann die Öffentlichkeit am geschlossenen Sarg von König Harald Abschied nehmen.
3: Nach dem Tod seines Vaters am Freitag war Håkon sofort neuer König geworden. Der Eid auf die Verfassung ist aber nun ein Teil der Zeremonien rund um den Thronwechsel. Dem gestorbenen König Harald können die Norweger bis kurz vor dessen Begräbnis persönlich die letzte Ehre erweisen. Ab dem Nachmittag wird die Schlosskapelle in Oslo geöffnet, in der der Sarg des Monarchen aufgestellt ist. Besucher dürfen dann langsam daran vorbeigehen. Julia Weschenbach, Skandinavien.
1: Dicke Panne bei Microsoft. Ein großflächiger Ausfall hat am Abend den E-Mail-Dienst Outlook lahmgelegt, weltweit und für Millionen Nutzer. Betroffen sind sowohl Unternehmenskunden als auch Privatnutzer. Wie der Konzern auf seinen offiziellen Seiten bestätigte, kommt es zu erheblichen Problemen beim Login sowie beim Empfang und Versand von E-Mails. Die Microsoft-Techniker rollen aktuell ein Update auf den betroffenen Servern aus.
4: Das Wetter. Die Regenschauer ziehen jetzt in dieser Nacht so langsam raus, so dass wir Temperaturen zwischen 10 und 15 Grad bekommen. Meistens ist es also jetzt trocken und